0: Eine neue Umfrage zeigt aber, die aktuelle Situation beschäftigt uns Österreicherinnen und Österreicher mehr als bisher angenommen. Daniel Theissl berichtet.
1: Ja, fast 2/3 der Befragten sind der Meinung, innerhalb der kommenden 10 Jahre wird Wasser in Österreich ein knappes Gut. Hitze und Trockenheit sind keine kurzfristige Wetterlaune, sondern gekommen, um zu bleiben. Laut einer Analyse des Meinungsforschungsinstituts Market Agent ist die Trinkwasserversorgung derzeit für jede zweite Person in Österreich ein großes Thema. Und auch das Problembewusstsein ist in den vergangenen 3 Jahren stark gestiegen. Geringere Niederschlagsmengen und niedrige Pegelstände werden stärker wahrgenommen, ökologische und wirtschaftliche Folgen befürchtet, zum Beispiel mehr Waldbrände und größere Ernteausfälle. Das Positive: Bei akutem Wassermangel wäre die Bereitschaft zum Wassersparen in Österreich hoch, besonders beim Autowaschen und Poolbefüllen.
0: Marokko warnt vor einer erneuten Migrationswelle. Das marokkanische Innenministerium hat mehrere Menschen festgenommen. Diese sollen in sozialen Medien zu neuen Versuchen aufgerufen haben, illegal in die spanischen Exklaven Ceuta und Melilla einzureisen. Man werde alles tun, um das zu verhindern, erklärt das Innenministerium. Und Fußballabend in Österreich. Beim UEFA Supercup in Salzburg gewinnt Paris Saint-Germain mit einem 2:1 gegen Aston Villa. In der Conference League Qualifikation erreicht Rapid in Wien mit einem 2:0 gegen Peide das Playoff. Martin Lang, ein makelloser Saisonstart für die Hütteldörfer.
2: Der 7. Sieg im 7. Saisonbewerbsspiel wird ein glanzloses 2:0 in der Conference League Quali zu Hause gegen Peide aus Estland, das auch Rapid-Mittelfeldspieler Luis Schaub selbstkritisch sieht.
3: Die Leistung war nicht hundertprozentig gut. Ist natürlich gut, dass wir 7 Spiele, 7 Siege haben, aber natürlich muss auch die Performance stimmen. Es wird sicher im Playoff dann ein schwieriger Gegner.
2: Als Rapids Playoff-Gegner wird Heart of Midlothian aus Schottland erwartet. Die Wiener Austria spielt heute Abend ab 20.30 Uhr nach 2:1 auswärts ihr Rückspiel in Wien gegen Beta Jerusalem. In der Europa League Quali verteidigt Salzburg ab 19 Uhr gegen Paphos einen 1:0 Hinspielsieg auswärts auf Zypern. Und in Salzburg krönt sich Champions League-Sieger Paris Saint-Germain zum europäischen UEFA Supercup-Sieger mit einem 2:1 gegen Europa League-Sieger Aston Villa.
0: Jetzt zum Wetter mit Michi Mattern.
4: Heute geht es in ganz Österreich strahlend sonnig durch den Tag. Über weite Strecken ist es vollkommen ungetrübte Gewittergefahr, selbst im Gebirge kein Thema. Bei nur wenig Wind wird es hochsommerlich heiß, Höchstwerte 25 bis 33 Grad. In den nächsten Tagen gibt es weiterhin stabiles Hochdruckwetter mit strahlendem Sonnenschein. Nur im Westen bilden sich am Wochenende ein paar Wärmegewitter. Es wird langsam immer heißer, die Temperaturen erreichen 26 bis 34 oder 35, am Sonntag sogar bis zu 37. 30 Grad.
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1: Im Studio ist Theresa Eder. Es ist 3 Uhr. In Kolumbien spitzt sich die Lage nach dem Erdbeben am Montag zu. Fast 500 Menschen werden noch vermisst. Die Rettungsaktionen laufen auf Hochtouren, berichtet Theresa Kulovic.
2: Das wichtige Zeitfenster von 72 Stunden nach dem Beben schließt sich gegen Mittag. Danach sinkt die Wahrscheinlichkeit, Lebende zu bergen, rapide. Insgesamt wird es noch ein langer und intensiver Einsatz für alle Beteiligten. Vielerorts gibt es weder fließend Wasser noch Strom. Tausende haben kein Dach über dem Kopf. Wir werden diverse Notunterkünfte eröffnen müssen, Orte, die überfüllt sein werden. Und hier müssen wir dann auch vorsichtig sein, dass es nicht zu Gewalt gegen Mädchen und Frauen kommt, mahnt Catalina Vargas von der Hilfsorganisation CARE. Eine weitere Angst, die kursiert, ist jene vor Plünderungen durch Bewaffnete.

0: bewaffnete Gruppen. Im Moment haben wir dazu noch keine Meldungen erhalten, aber aufgrund der Spannungen vor Ort ist das definitiv etwas, das wir prognostizieren können. Da wird dann vor allem der frisch amtierende Präsident Della Espreia gefragt sein, der im Wahlkampf versprochen hat, gegen diese bewaffneten Gruppen vorzugehen.
1: Untersuchungshaft für jenen Mann, der vergangene Woche eine Dorotheum-Filiale in Wien-Währing überfallen haben soll. Als Haftgründe nennt das Gericht Tatbegehungs- und Fluchtgefahr. Der Mann ist umfassend geständig und spricht von einer Kurzschlusshandlung. Als Motiv nennt er Spielschulden. Und bei der Leichtathletik-Europameisterschaft in Birmingham kämpft Diskuswerfer Lukas Weißheidinger heute um eine Medaille. Wolfgang Eichinger, der 34-jährige Oberösterreicher, ist aber nicht 100% fit.
2: Rückenschmerzen bereiten Lukas Weißheidinger seit gut zwei Wochen Probleme. Dank der perfekten Betreuung durch das Trainerteam um Gregor Högler und vor allem durch die medizinische Abteilung ist Weißheidinger bei der Europameisterschaft am Start und hat mit 65,06 Metern die Finalqualifikation mit nur einem Wurf als Vierter souverän geschafft.
3: Denn ohne die würde ich heute nicht dastehen. Da möchte ich auf alle Fälle jetzt Danke sagen. Den finalen Zug denen widmen, ja.
2: EM Silber und EM Bronze hat der Oberösterreicher bereits zu Hause. Für eine weitere Medaille bei einer Europameisterschaft muss Lukas Weißheidinger heute aber nachlegen.
3: Ich weiß, ich muss draufpacken, aber ich weiß auch, ein hundertprozentiger Wurf, wo ich von Anfang an die Grenzen gehe, bringe ich nicht ganz durch. Da gilt es jetzt, Gas zu geben. Ich freue mich wirklich schon aufs Finale.
2: Das Finale im Diskuswerfen mit Lukas Weißheidinger heute Abend. OF Sport Plus berichtet ab 19.55 Uhr live.
1: Jetzt weiter zum Wetter mit Michi Mattern.
4: Der Donnerstag bringt perfektes Bade- und Bergwetter. Die Sonne scheint von früh bis spät. Kaum eine Wolke zeigt sich am Himmel und die Fernsicht im Gebirge ist in der trockenen Luft ausgezeichnet. Es bleibt heiß, die Temperaturen steigen auf hochsommerliche 25 bis 33 Grad. In 2000 Meter hat es von Ost nach West 13 bis 19 Grad. Morgen Freitag und am Wochenende weiterhin meist strahlend sonnig und langsam immer heißer mit bis zu 37 Grad am Sonntag. Nur im Westen am Samstag einzelne und am Sonntag dann einige Regenschauer und Wärmegewitter.
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1: Im Studio ist Theresa Eder. Es ist 4 Uhr. Am Wiener Straflandesgericht hat es in den vergangenen Monaten immer öfter gefährliche Situationen mit Jugendlichen gegeben. Sie haben Richter und Staatsanwälte angepöbelt oder Zeugen und Angehörige von Opfern bedroht. Die Justiz reagiert mit verstärkter Polizeipräsenz, Ordnungsstrafen und Hausverboten. Bernd Kuschu berichtet.
2: Es sind Pöbelvorfälle im Gerichtssaal, aber auch am Gang des Wiener Straflandesgerichts. Und die Störenfriede sind junge Freundinnen und Freunde von Angeklagten, Familienmitglieder, Bandenmitglieder, die unter 14 sind und noch nicht angeklagt werden können, auch unbegleitete minderjährige Flüchtlinge. Gerichtssprecherin Christina Salzborn.
3: Dass es da teilweise auch zu Einschüchterungsversuchen kommt, Beschimpfungen von Vorsitzenden, Staatsanwälten, Verteidigern, ProzessbegleiterInnen oder eben auch Drohungen gegen Zeugen. Das hat zugenommen in letzter Zeit.
2: Immer öfter patrouilliert deshalb die Polizei im Gericht, um Jugendliche anzuhalten oder von aggressivem Verhalten abzuhalten. Neben Hausverboten und Ordnungsstrafen droht im Einzelfall etwa bei gefährlichen Drohungen auch eine Anklage.
1: Wegen der Aschewolke aus dem Vulkan Ätna auf Sizilien bleibt der Flughafen Catania noch länger gesperrt. Bis morgen 2 Uhr früh sind keine Starts und Landungen möglich. Passagiere werden

0: gebeten, sich bei den jeweiligen Fluggesellschaften über ihren Flugstatus zu informieren. Es ist der größte Deal in der amerikanischen Sportgeschichte. Die Los Angeles Lakers wechseln für knapp 11 Milliarden Euro den Besitzer. Daran beteiligt ist jemand, der auch schon beim umstrittenen FIFA-Deal mitmischen wollte. In Washington berichtet Markus Müller.
1: Es ist der bisher höchste Preis, der für eine Sportmannschaft in den USA bezahlt worden ist. 12,5 Milliarden Dollar umgerechnet. Knapp 11 Milliarden Euro zahlen Joshua Kushner und Bob Iger für die Los Angeles Lakers. Iger war lange Chef des Unterhaltungskonzerns Disney und Joshua Kushner ist der Bruder von Jared Kushner, dem Schwiegersohn von US-Präsident Donald Trump. Und er hatte gerade erst versucht, einen Teil der Fußball-Weltmeisterschaft von der FIFA zu übernehmen, was am Widerstand der nationalen Fußballverbände gescheitert ist. Die Lakers sind vor einem Jahr von der ursprünglichen Eigentümerfamilie an einen anderen Investor verkauft worden, der sie jetzt weiterverkauft. Und der Preis ist seit dem letzten Jahr gestiegen um ein Viertel, also um 2,5 Milliarden US-Dollar.
0: Jetzt zum Wetter mit Michi Mattern.
2: Heute geht es in ganz Österreich strahlend sonnig durch den Tag. Über weite Strecken ist es vollkommen ungetrübte Gewittergefahr, selbst im Gebirge kein Thema. Bei nur wenig Wind wird es hochsommerlich heiß, Höchstwerte 25 bis 33 Grad. In den nächsten Tagen gibt es weiterhin stabiles Hochdruckwetter mit strahlendem Sonnenschein. Nur im Westen bilden sich am Wochenende ein paar Wärmegewitter. Es wird langsam immer heißer, die Temperaturen erreichen 26 bis 34 oder 35, am Sonntag sogar bis zu 37. 30 Grad.
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1: Mit Rosanna Zara am Mikrofon. Die steigende Jugendkriminalität hat in den vergangenen Monaten immer wieder für problematische und auch gefährliche Situationen am Straflandesgericht in Wien gesorgt. Jugendliche kommen ins Gericht und pöbeln am Gang Richter oder Staatsanwältinnen an oder bedrohen sogar Zeugen und Angehörige von Opfern. Jetzt reagiert die Justiz. Bernd Kuschow berichtet.
2: Es sind Pöbelvorfälle im Gerichtssaal, aber auch am Gang des Wiener Straflandesgerichts. Und die Störenfriede sind junge Freundinnen und Freunde von Angeklagten, Familienmitglieder, Bandenmitglieder, die unter 14 sind und noch nicht angeklagt werden können, auch unbegleitete minderjährige Flüchtlinge. Gerichtssprecherin Christina Salzborn.
3: Dass es da teilweise auch zu Einschüchterungsversuchen kommt, Beschimpfungen von Vorsitzenden, Staatsanwälten, Verteidigern, ProzessbegleiterInnen oder eben auch Drohungen gegen Zeugen. Das hat zugenommen in letzter Zeit.
2: Immer öfter patrouilliert deshalb die Polizei im Gericht, um Jugendliche anzuhalten oder von aggressivem Verhalten abzuhalten. Neben Hausverboten und Ordnungsstrafen droht im Einzelfall etwa bei gefährlichen Drohungen auch eine Anklage.
1: Österreich verhandelt gemeinsam mit mehreren anderen Staaten über ein Rückführungszentrum in Uganda. Die Gespräche, an denen auch Deutschland, die Niederlande, Dänemark und Griechenland beteiligt sind, sind laut Medienberichten fortgeschritten. Die Anlage könnte nach bisherigen Planungen bis 2027 ihren Betrieb aufnehmen und zunächst als Pilotprojekt dienen. Nach dem schweren Erdbeben in Kolumbien stehen die Rettungskräfte bei der Suche nach Überlebenden vor kritischen Stunden. Das entscheidende 72-Stunden-Zeitfenster, um unter den Trümmern eingeschlossene Menschen noch lebend bergen zu können, schließt sich heute. Danach sinken die Erfolgschancen deutlich. Bei dem Beben der Stärke 7,4 am Montag sind mindestens 250

0: 65 Menschen ums Leben gekommen und rund 3.500 weitere verletzt worden. Auf Sizilien bleibt der Flughafen Catania länger gesperrt. Grund ist der Vulkan Ätna, der immer noch aktiv ist. Starts und Landungen sind frühestens morgen Freitag ab 2 Uhr in der Früh wieder möglich. Seit Tagen sorgt der jüngste Ausbruch von Europas aktivstem Vulkan für erhebliche Behinderungen im Flugverkehr. Das waren die Nachrichten mit Rosanna Zara.
1: Endlich ist es soweit, dass man in der Früh gut durchlüften kann, um einen schönen, entspannten Tag zu haben.
2: Frische 12 Grad haben wir aktuell in Bad Datzmannsdorf, 14 Grad in Lutzmannsburg, Andau meldet 16 Grad und 17 Grad haben wir bei uns in Eisenstadt. Wirklich erfrischend angenehme Frühwerte. Und außerdem gibt es sonst auch noch gute Nachrichten vom Wetter. Das ruhige Hochdruckwetter, das dauert an. Von der Früh bis zum Abend scheint heute durchgehend die Sonne. Wolken gibt es so gut wie keine. Somit präsentiert sich der Himmel heute strahlend blau. Außerdem sind die Tageshöchstwerte weiterhin hochsommerlich, aber vergleichsweise angenehm mit 27 bis 31 Grad. Und dazu kommt noch mäßiger Wind aus Nordost.
1: 3 Minuten nach 5 ist es. Der Radio Burgenland Verkehrsservice hier, der ist kurz und gut, keine Störungen gemeldet worden.
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1: Und heider dauts, wie der Burgenländer sagt, war das ein Spektakel gestern.
5: Ich habe es sehr beeindruckend gefunden, dass man das wirklich so gut gesehen hat, dass ein Stickerl von der Sonne dann gefällt hat.
2: Es war wirklich beeindruckend. Mhm. Und in den burgenländischen Dörfern hat sich's wirklich abgespielt. Da war einiges los. Sehr vieles im Sonnenfinsternis schauen gegangen.
1: Wurden Spritzer serviert?
2: Es wurden... Ja, ein klares Ja. In Eisenstadt waren sogar über 1000 Menschen versammelt und haben Sternerl und Sonne geguckt.
1: Und wir brauchen gar nicht aufhören, denn die Perseiden, die fliegen jetzt auch noch herum. Also raus, Blick nach oben gerichtet und mit dem Ludwig Hirsch gemeinsam ein bisschen Sternerl schauen. Warum nicht? Schönen guten Morgen.
2: Morgen.

0: Please, every breath you take. 10 nach 5 ist es. Schönen Donnerstag. Gutes Aufstehen mit der Volkshilfe auf Radio Burgenland und Shania Twain. Morgen.
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0: Das ist die Volkshilfe auf Radio Burgenland. Guten Morgen, kurz nach 17:45. Raue Schale, weiches Herz. Hunderte Motorradfahrerinnen und Motorradfahrer rollen derzeit für die gute Sache durch Österreich.
1: Und die waren auch im Südburgenland unterwegs. Die Harley-Davidson Charity Tour hat einen Zwischenstopp am Schloss Roten Turm gemacht. Dazu Didi Bayer.
2: Es war unglaublich. Also, wenn du das anschaust, so viele Motorradeln, war noch nie beim Schloss Roten Turm. Darum haben wir heute ein bisschen spät gekommen, weil es so viel waren. Das sind schon über 300 jetzt. Und heute Mittwochnachmittag.
3: Wir sind heute zum 29. Mal mit der Harley-Davidson Charity Tour unterwegs und wieder mal am Standort in Roten Turm. Und wir sammeln Spenden für Menschen, denen es nicht so gut geht.
4: Also wir hoffen, dass wir heuer wieder über 400.000 Euro einnehmen können.
5: Schlägt da das Herz des Harley-Fahrers höher, wenn man da zusammenkommt?
6: Ja, schon. Ich bin jetzt das 10. Jahr dabei und es ist immer wieder ein Erlebnis. Es ist eine wunderbare Sache, wenn man mit so Gruppen fahren kann.
7: Ich mag die Menschen einfach riesig gern. Und wenn wir alle gemeinsam was Gutes tun können, perfekt.
8: Ich liebe das Ausfahren in der Gruppe. Man tut was Gutes, man hat den Fahrtwind im Gesicht, man fühlt eine gewisse Art von Freiheit.
0: Und das ist gut so, vor allem ist es für die gute Sache.
1: Genau, und das Wetter war auch perfekt.
0: Herrlich. Weiter so, bitte weiter so.

0: Billy Joe Spears, Sing Me an Old Fashioned Song. 5.30 Uhr ist es. Guten Morgen mit Radio Burgenland am Donnerstag, 13. August. 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
1: Mit Günter Welz, schönen guten Morgen. Einen Fahrzeugbrand hat es gestern Abend in Neufeld an der Leiter gegeben. Laut Feuerwehr haben ihm beim Eintreffen meterhohe Flammen aus dem Motorraum eines Autos geschlagen. Aufgrund des raschen Eingreifens der Feuerwehr konnte ein Übergreifen der Flammen in den Fahrgastraum verhindert werden. Der Brand konnte dann schnell gelöscht werden, heißt es von der Feuerwehr Neufeld. In Summe waren 20 Feuerwehrleute im Einsatz. Im Burgenland gibt es rund Straßen in der Länge von rund 9.100 Kilometern. Das entspricht 30 Metern pro Einwohner. Das ist der höchste Wert im Bundesländervergleich. Laut Verkehrsclub Österreich machen Straßen damit die Hälfte der gesamten Bodenversiegelung im Burgenland aus. Und Marco Tilio und Luis Schaub sorgten mit ihren Treffern für einen ungefährdeten 2:0 Heimsieg von Rapid in der Fußball Conference League Qualifikation gegen Paide aus Estland. Rapid steigt damit mit einem 6:1 Gesamtergebnis ins Playoff auf. Letzter Gegner um ein Ticket für die Ligaphase ist voraussichtlich der schottische Vizemeister Hearts of Midlothian. Bei uns geht's jetzt weiter mit dem Wetter und Veronika Berghofer.
2: Und da haben wir super frische Frühwerte, perfekt zum Durchlüften. 10 Grad aktuell in Kleinzicken, wow. 13 Grad in Hornstein, 14 Grad bei Ihnen daheim in Deutschkreuz. Der Sonnenaufgang, den können wir so in einer Viertelstunde erwarten und dann gibt es jede Menge Sonnenschein über den ganzen Tag verteilt. Wolken sind heute Mangelware, der Himmel, der zeigt sich demnächst strahlend blau und die Temperaturen, die sind weiterhin hochsommerlich, aber vergleichsweise angenehm mit 27 bis 31 Grad und dazu kommt heute eine feine Brise Wind.
0: 5.32 Uhr ist es. Der Radio Burgenland Verkehrsservice hier. Zu Hause alles gut, aber Achtung Niederösterreich, bitte aufpassen auf der A4 der Ostautobahn Richtung Wien. Bei Bruck Ost steht am Beginn des Verzögerungsstreifens ein defekter LKW. Fahren Sie da bitte vorsichtig.
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2: So, und jetzt spielen wir den Billy Joel.
0: Tell her about it. Ganz beschwingt rein in den Donnerstag. Jo. Warum nicht? Vollgas. Schönen guten Morgen.

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1: Radio Burgenland hier, schön, dass wir gemeinsam aufstehen Morgen. Und diesen herrlichen Sommermorgen gemeinsam genießen. Vielleicht ein Häferl Kaffee trinken und vielleicht ein bisschen zu uns selbst finden. Viele Bücher und Seminare drehen sich ja um dieses Thema, sich selbst finden. Damit beschäftigt sich auch Theologin Angelika Pressler in ihren heutigen Morgengedanken.
2: Ich denke, in der heutigen Zeit ist es schwierig, zu sich selbst zu kommen. So viel Einflüsterer gibt es, die mir sagen, wie ich sein soll. Wie oft wird mir vermittelt, ich sei nicht in Ordnung. Ich soll eine andere werden. Schlanker, besser gekleidet, sportlich. Fitnessstudio, veganer Kochkurs, Yoga-Einheiten, Selbstheilungskräfte aktivieren. Denn Glück und Zufriedenheit, alles scheint machbar. Ich muss nur ordentlich investieren und mich bemühen. Selbstoptimierung nennt man das. Ich finde, das ist ganz schön anstrengend. Aber komme ich damit wirklich zu mir selber? Ist das tatsächlich ein Reifungsweg, so wie ihn Märchen erzählen? Da gibt es Rückschläge und Einbrüche, schmerzhafte Erkenntnisse und manch Ungelöstes. Und vor allem, Reifung geschieht über Begegnung vom Ich zum Du und nicht über Selbstoptimierung vom Ich zum Ich. Es genügt wohl, die zu werden, die ich gern haben kann. Dazu eine Geschichte. Vor seinem Ende sprach Rabbi Sussia: In der kommenden Welt wird man mich nicht fragen, warum bist du nicht Moses gewesen? Man wird mich fragen, warum bist du nicht Sussia gewesen?

0: Matthias Reim, verdammt, ich lieb dich. Kurz nach dreiviertel sechs ist es Radio Burgenland am Donnerstag und ich bin mir noch nicht sicher, ob ich schon eine Rüge aussprechen soll oder ob ich noch eher mit einer Motivationsansprache mich an die Damen und Herren von den Empfangsgeräten wenden sollte. Denn der Geldtopf wird immer voller und voller. Sie müssen ein bisschen bessere Zahlen spielen.
1: Oder du musst bessere Zahlen ziehen.
0: Ja, so könnte man, wenn man sierig ist, könnte man das auch mir in die Schuhe schieben. Fünffach Jackpot jedenfalls bei Lotto 6 aus 45. In diesem Jackpot liegen zusätzlich mehr als 4,3 Millionen Euro.
1: Das ist ein ordentlicher Batzen Geld. Und das wären die Gewinnzahlen gewesen. 4, 19, 25, okay. 26, 27, 36, Zusatzzahl 38. Wie gewohnt natürlich alle Angaben ohne Gewähr.
0: Schöne Zahlen, wie ich finde. Ja. Das ist ja eigentlich gut verteilt. Wie gesagt, am Sonntag haben Sie noch einmal die Chance. Geben Sie sich ein bisschen Mühe, spielen Sie gute Zahlen. Ich gebe mir auch Mühe und dann wären wir alle miteinander vielleicht sehr reich.

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1: Mit Rosanna Zara am Mikrofon. Nach heftigem Streit über die Teilnahme Israels beim Eurovision Song Contest gelten ab sofort neue Regeln. Kein Land, das in einen Krieg verwickelt ist, darf den ESC im Fall eines Sieges mehr austragen. Das hat die Europäische Rundfunkunion beschlossen. Katharina Wagner berichtet.
2: Ein Land, das den Eurovision Song Contest gewinnt, darf weder in einen bewaffneten Konflikt noch in heikle geopolitische Lagen oder sonstige Situationen, die die Sicherheit oder Stabilität des betreffenden Staates oder der unmittelbaren Region erheblich beeinträchtigen, verwickelt sein, um als Gastland in Frage zu kommen. Mit dieser neuen Regelung reagiert die Europäische Rundfunkunion auf teils heftige Diskussionen, vor allem beim jüngsten ESC in Wien über die Teilnahme Israels. Fünf Länder hatten deshalb ihre Teilnahme abgesagt. Israel erreichte zuletzt 2 Jahre in Folge den 2. Platz und hätte damit fast zum Austragungsort werden können. Das will die EBU mit den neuen Regeln verhindern. Und der ESC 2027 wird im Siegerland Bulgarien stattfinden.
1: Eine eindrucksvolle Sonnenfinsternis hat gestern in ganz Österreich zahlreiche Menschen begeistert. Der Mond hat die Sonne von Österreich gesehen zu fast 90% bedeckt. Im ganzen Land sind Menschen zusammengekommen, um das Himmelsspektakel zu beobachten, wie etwa hier am Grazer Schlossberg.
3: Ich habe es sehr beeindruckend gefunden, dass man das wirklich so gut gesehen hat, dass ein Stickerl von der Sonne dann gefällt hat. Also es war sehr, sehr schön, sehr mystisch.
4: Ich fand das voll cool auch, dass so viele Menschen zusammengekommen sind, man da miteinander steht und eine Sache beobachtet.
5: Ist beeindruckend, also zu sehen einmal, weil sonst schaut man eigentlich das ganze Jahr nicht direkt in die Sonne rein.
6: Schön, dass ich es noch einmal erleben durfte, muss ich sagen.
1: Die letzte komplette Verfinsterung, die von Österreich zu sehen war, war jene am 11. August 1999. Der Neusiedlersee im Burgenland nähert sich einem historischen Tiefstand. Der aktuelle Wasserstand liegt mit rund 115 Metern nur knapp über dem Tiefstwert von 2022. Solche niedrigen Wasserstände wurden zuletzt 1965 gemessen. Paris Saint-Germain gewinnt das UEFA-Supercup-Finale in Salzburg gegen Aston Villa und holt sich damit den ersten großen Titel in der neuen Saison. Christoph Ott berichtet.
7: Der Champions-League-Sieger setzt sich im Finale mit 2:1 vor über 27.000 Fans gegen den Europa-League-Sieger Aston Villa durch. In einem durchaus attraktiven Endspiel bringt

0: Ratskeller die Franzosen nach einer verhaltenen Anfangsphase in der 20. Minute in Führung. Der erst 17-jährige Aston Villa-Stürmer Macho erzielt kurz vor der Pause den zwischenzeitlich verdienten Ausgleich. Die Engländer können aber das Chancenplus nicht in noch mehr Tore ummünzen. PSG präsentiert sich hingegen eiskalt. Desiree Doué nützt erst die zweite gefährliche Chance und sorgt mit seinem Tor in der 64. Minute für den 2:1 Endstand. Damit kann Paris Saint-Germain nach dem Champions-League-Titel auch den Supercup-Titel erfolgreich verteidigen und ist erst die vierte Mannschaft, der das gelingt. Obendrein dürfen sich die Franzosen über ein Preisgeld von 5 Millionen Euro freuen.
1: Das waren die Nachrichten mit Rosanna Zacher.
2: Ein perfekter Sommertag beginnt genau wie dieser Donnerstag.
3: Ja, heute hat die Sonne Überstunden eingetragen. Es gibt einen blauen Himmel, volle Ladung Sommer und kein Wölkchen weit und breit. Und die Frühwerte, die sind super erfrischend. 12 Grad aktuell in Oberbad, 14 Grad in Lutzmannsburg, 17 Grad in Gols und in Eisenstadt. Tagsüber sind die Tageshöchstwerte dann auch weiterhin hochsommerlich, aber vergleichsweise angenehm mit 27 bis 31 Grad und dazu gibt es noch eine schöne Prise Wind.
2: Es ist 6.03 Uhr. Der Radio Burgenland Verkehrsservice hier, der ist kurz und gut keine Störungen gemeldet worden.
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3: Ein super Sommertag wird das heute und bei uns auf Radio Burgenland gibt es jetzt eine Happy Hour mit viel gute Laune Musik und wir haben natürlich auch ein bisschen was fürs Herz.
2: Oh, die Münchner Freiheit.
3: Oh, Herz aus
2: aber,
3: Glas.
2: Ja,
3: so schön.
2: Nur Herz geht auch nicht, wir müssen ein bisschen uns schütteln.
3: Ja, genau.
2: Damit wir in Schwung kommen und das machen gleich zu Beginn dieser großartigen Musikstrecke. Casey and the Sunshine Band passt zum heutigen Sommerdonnerstag. Guten Morgen mit Geh wieder ab.

0: Das ist der Reinhard. Radio Burgenland mit Schickeria. Schönen guten Morgen am Donnerstag mit einem der Dinge, die man sich als erstes abgewöhnt, wenn man so einen Dienst macht wie Sie vielleicht oder wir, wenn man ganz früh aufsteht. Zu genau in den Spiegel schauen. Das tut man dann nicht, weil die Augen sind müde, man schaut nicht so gut aus. Vielleicht war die Nacht ja nicht so kräftespendend, wie sie hätte sein können.
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0: Die Münchner Freiheit, das Herz aus Glas. 6:50 ist es, Radio Burgenland am Donnerstag. Und da war schon was los, gestern am Abend im ganzen Burgenland. Sonnenfinsternis schauen war angesagt, Kinder zusammenpacken, Decke auflegen. Man munkelt auch, dass ein Glaserl Wein gereicht wurde und dann staunen.
1: Es wäre ja schon an sich ein traumhafter Sonnenuntergang gewesen.
0: Ja.
1: Und dann macht dieser Mond die Sonne auch noch zur Sichel. Sehr, sehr beeindruckend.
2: Mir hat es gefallen. Ich glaube, den Leuten hat es auch gefallen.
3: Ich habe es sehr beeindruckend gefunden, dass man das wirklich so gut gesehen hat, dass ein Stickerl von der Sonne dann gefällt hat.
4: Ich habe sowas noch nie erlebt. Ich fand das voll cool, auch dass so viele Menschen zusammengekommen sind.
5: Dass wir irgendwie so einen Moment so wieder gemeinsam teilen.
6: Schön, dass ich es noch einmal erleben durfte, muss ich sagen.
0: Wir haben da übrigens ein super Zeitraffer-Video auf Instagram und Facebook, falls Sie da nicht live dabei gewesen sind.
1: Und der Blick in den Himmel, der lohnt sich auch in den nächsten Tagen. Sterndal schauen, der Sternschnuppenstrom der Perseiden, der ist noch ungefähr bis zum 24. August zu sehen.
0: Also nicht vergessen, dass Sie sich was wünschen müssen, wenn Sie einen sehen.
1: Genau.
0: Ja? Wünschen Sie sich was Schönes und Gescheites. Gutes Gelingen am Donnerstag.

0: Cool and the Gang, ulalala, schönen sommerlichen Donnerstag. Radio Burgenland hier am 13. August, das ist genau 6.30 Uhr, unsere Nachrichten.
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2: Mit Günter Welz, guten Morgen. Der Neusiedlersee bewegt sich angesichts der anhaltenden Hitze und Trockenheit auf einen historischen Tiefststand zu, wenn es eben nicht bald regnen wird. Mit 115,05 Metern über Adria-Niveau liegt der Wasserstand derzeit nur noch 10 cm über dem bisher tiefsten Wert für Mitte August seit dem Beginn der Aufzeichnungen im Jahr 1965. Auf das Vorjahr fehlen laut dem burgenländischen Wasserportal mittlerweile schon 25 Zentimeter. Die Firma Fundamax in Neudörfl ist mit rund 150 Beschäftigten einer der wichtigsten Arbeitgeber der Region. Vor zwei Jahren lag die Zahl noch bei 200 Mitarbeitern, doch wegen der schwierigen Lage am Markt mussten die Kapazitäten, wie es heißt, reduziert werden. Heute sei das Werk gut ausgelastet, sagt die Geschäftsführung. Die Rohstoffpreise sind aber nach wie vor hoch. Norbert Lehner berichtet.
3: Fundamax erzeugt in Neudörfl Rohspanplatten. Diese werden zum Großteil an ein Schwesterwerk in Kärnten geliefert, wo sie beschichtet werden. Der Rest landet direkt am Markt. Die Produktionskosten sind in den vergangenen Jahren gestiegen. Chemikalien, die auf Erdöl basieren, wurden wegen des Kriegs am Golf teurer. Aber auch der Preis für Recyclingholz, das bis jetzt der wichtigste Rohstoff war, belastet die Bilanz. Fundamax weicht daher vermehrt auf Frischholz aus. Die Nachfrage nach Rohspanplatten sei derzeit nicht gerade berauschend, sagt Geschäftsführer Gernot Schöbitz.
4: Vor allem die Baukonjunktur in Deutschland, in Österreich, in Italien ist jetzt leider Gottes nicht sehr stark. Ebenso die Möbelindustrie ist nicht voll ausgelastet, das spürt man natürlich, aber wir haben aufgrund unserer Kapazität, die wir hier installiert haben, eine recht gute Auslastung.
3: Ein weiterer Personalabbau sei auf Sicht nicht nötig, sagt der Geschäftsführer. Technisch sei das Werk gut ausgestattet. Erst im Vorjahr wurde in eine neue Zuschnittsäge investiert.
2: Mehr als 9000 Kilometer, so lange sind alle Straßen im Burgenland, wenn man eben deren Längen zusammenzählt. Das Verkehrsnetz macht damit knapp die Hälfte der gesamten Bodenversiegelung im Burgenland aus. Details dazu von Lea Gerstl und Andreas Berger.
5: 9.124 Kilometer ist das Straßennetz im Burgenland lang. Insgesamt sind im Burgenland 177 Quadratkilometer an Böden versiegelt. Allein der Verkehr ist für die Hälfte der Versiegelung verantwortlich. Das geht aus einer Analyse des Verkehrsclubs Österreich, kurz VCÖ, hervor. Umgelegt auf die Bevölkerung gibt es im Burgenland pro Einwohner 30 Meter Straße. Im Bundesländervergleich ist das Burgenland damit Spitzenreiter, denn der Österreich-Durchschnitt liegt bei rund 14 Metern. Der VCÖ fordert mehr Entsiegelung und Begrünung. Die Gemeinden sollten dabei aber besser unterstützt werden, heißt es vom Verkehrsclub.
2: Mit neu gewonnenem Selbstvertrauen startet Charlize Mörz ab heute bei den Touren-Europameisterschaften in Zagreb. Heute geht's mit der Qualifikation los. Christopher Ivanschitz, die Mattersburgerin, ist im Einzel die größte rot-weiß-rote Hoffnungsträgerin.
6: Das zeigen einfach die jüngsten Ergebnisse der Mattersburgerin vor der Europameisterschaft. Im April springt sie beim Weltcup in Osijek zu Bronze. Beim Länderkampf in Wien knackt sie dann erstmals die 50-Punkte-Marke im Mehrkampf. Eine Medaille jetzt in Zagreb, die wäre historisch. Der Druck liegt aber eher bei anderen, sagt die Mattersburgerin.
7: Ich werde da entspannt an die Sache rangehen, meine Sprünge hinstellen und dann schauen wir, was am Ende rauskommt.
6: Und wenn über eine Medaille spekuliert werden darf, dann am ersten im Sprungbewerb.
7: Weil am Boden, da muss wirklich alles perfekt werden und am Sprung, da weiß ich, meine Sprünge, die sind sicher, die kann ich gut hinstellen.
6: Für die erst 20-jährige Mörz ist es bereits die 5. Europameisterschaft und die Vorzeichen, die sind noch nie besser gestanden. Die Zusammenarbeit mit der Neonationaltrainerin Lara van Dijk macht sich bezahlt und auch mit Team Österreich hat Mörz ein großes Ziel, die WM-Quali für Oktober. Dafür braucht es jetzt in Zagreb einen Platz unter den besten 13 Nationen.
2: Christopher Ivanschitz hat berichtet und jetzt geht's weiter zum Wetter und Veronika Berghofer.
8: Und da gibt's eiskalte, erfrischende Frühwerte. Eis, Eis, Baby. Aktuell 9 Grad in Großpetersdorf, 11 Grad in Andau, 13 Grad bei Ihnen daheim in Großwarersdorf. Also perfektes Wetter zum Durchlüften und zum Durchschnaufen. Und es wird heute ein herrlicher Sommertag bei uns im Burgenland. Es gibt viel Sonnenschein. Der Himmel, der zeigt sich strahlend blau und die Temperaturen, die sind weiterhin hochsommerlich, aber vergleichsweise angenehm mit 27 bis 31 Grad. Und dazu kommt heute eine feine Brise Luise Wink.
0: 6.35 Uhr ist es. Der Radio Burgenland Verkehrsservice, der ist kurz und gut keine Störungen gemeldet worden.
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8: Und jetzt gibt's einen Gänsehautmoment. Wunder meiner Seligkeit von STS.
0: Guten Morgen am Donnerstag. 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

0: Es schadet auf keinen Fall. Schönen guten Morgen, 6.41 Uhr ist es, Radio Burgenland am Donnerstag. Schadet auf keinen Fall, wenn man mit den Kolleginnen und Kollegen vielleicht einmal außerhalb des Büros auch was unternimmt, um sich ein bisschen zu unterhalten.
1: Hat etwas von Psychohygiene, so ein Afterwork-Getränk nach einem anstrengenden Arbeitstag. Auch in Oberdorf im Südburgenland, da kann man nach der Arbeit ein bisschen entspannen.
2: Nach der Arbeit braucht man mal eine Durchschnaufpause und das ist das Perfekte, bevor man heimkommt.
3: Was ist denn jetzt das Coole im Gegensatz zum klassischen Fortbild?
2: Ich würde sagen, die Atmosphäre und wenn man am nächsten Tag wieder arbeiten muss, dass man rechtzeitig ins Bett kommt.
4: Wir sind eine Mädelsrunde, zwei von uns sind Karenz daheim und wir nutzen das, dass wir ein bisschen rauskommen können. Die Papis sollen sich auch ein bisschen um die Kinder kümmern.
0: Genau.
4: Und auch wirkt mal ganz gut.
3: Kommen Sie direkt von der Arbeit?
5: So ähnlich, genau.
3: Was ist denn das Besondere jetzt am Afterwork-Event?
5: Wir arbeiten alle in der Gastronomie und da freuen wir uns über so eine besondere Idee, einfach einmal unter der Woche, dass wir auch zusammen Zeit verbringen. Können.
0: Zum Beispiel heute 18.30 Uhr Music in the City mit der Band FDM Trio in der Fußgängerzone.
1: Das ist immer sehr nett, so nach der Arbeit ein bisschen vorbeischauen und man kommt wirklich auch rechtzeitig ins Bett und das ist in unserem Alter ja schon wichtig, oder?
0: Ja, absolut.

viel besser geht's gar nicht. Tina Turner und David Bowie auf Radio Burgenland. Schönen Donnerstag, gleich 10 vor 7, Arthur Conley, Wanda und Bruce Hornsby. Schönen sonnigen Donnerstag.

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1: Mit Rosanna Zara am Mikrofon. Guten Morgen. Millionen Menschen in Europa haben gestern Abend die Sonnenfinsternis bestaunt. Das Wetter hat mitgespielt und eine gute Sicht ermöglicht, auch in Österreich. In Graz haben sich etwa um die 1000 Menschen am Schlossberg versammelt, um das seltene Himmelsspektakel mitzuerleben. Anke Mandl war dabei.
2: Familien, Freundesgruppen und viele Schaulustige stehen hier am Grazer Schlossberg. Es werden auch die Schutzbrillen durchgetauscht, damit jeder einmal die Chance hat, sich das Spektakel anzuschauen. Vor allem der erste Blick ist für viele besonders.
3: Siehst du schon?
4: Ja, ist sicher was.
3: Es leuchtet voll schön.
2: Um die Sonnenfinsternis noch genauer zu beobachten, sind auch Teleskope der Uni Graz aufgestellt. Expertinnen wie Astrid Veronik, Professorin für Sonnenphysik, erklären, was man dabei genau erkennen kann.
5: Man sieht jetzt, wie ein kleiner, runder Teil, ein Segment, der Mond sich über die Sonne bewegt und ein Stück von dem Sonnenlicht abdeckt.
2: Vom Schlossberg aus dauert die Finsternis allerdings nur um die 25 Minuten. Der Plabutsch versperrt die Sicht auf die tiefstehende Sonne. Deshalb sind hier auch nur 40-45% der Sonne verdeckt. Trotzdem ist die Stimmung besonders. Am Ende gibt es sogar Applaus.
1: In Kolumbien läuft nach dem Erdbeben am Montag mit mindestens 265 Toten die Zeit ab, um Überlebende aus den Trümmern zu retten. Die ersten 72 Stunden gelten ja als entscheidend und noch werden hunderte Menschen vermisst. Teresa Kulovic berichtet.
6: Das wichtige Zeitfenster von 72 Stunden nach dem Beben schließt sich gegen Mittag. Danach sinkt die Wahrscheinlichkeit, Lebende zu bergen, rapide. Insgesamt wird es noch ein langer und intensiver Einsatz für alle Beteiligten. Vielerorts gibt es weder fließend Wasser noch Strom. Tausende haben kein Dach über dem Kopf. Wir werden diverse Notunterkünfte eröffnen müssen, Orte, die überfüllt sein werden. Und hier müssen wir dann auch vorsichtig sein, dass es nicht zu Gewalt gegen Mädchen und Frauen kommt. Mahnt Catalina Vargas von der Hilfsorganisation CARE. Eine weitere Angst, die kursiert, ist jene vor Plünderungen durch bewaffnete Gruppen. Im Moment haben wir dazu noch keine Meldungen erhalten, aber aufgrund der Spannungen vor Ort ist das definitiv etwas, das wir prognostizieren können.
1: Das österreichische Catering-Unternehmen Do & Co. hat gerade für ungewöhnliche Schlagzeilen gesorgt. US-Präsident Trump musste nach dem NATO-Gipfel in Ankara aus Sicherheitsgründen mit einem Täuschungsmanöver aus einer Air Force One geschmuggelt werden. Und zwar in einem Container von Do & Co. Darüber informiert wurde Firmengründer Attila Dogudan aber nicht.
7: Es hat niemand angerufen und niemand hat es auch mitbekommen, um ehrlich zu sein. Wir haben selber aus den Medien erst erfahren und es ist vom Secret Service organisiert worden und eben Secret. Und wir selbst sind erst seit 48 Stunden sozusagen, haben wir es mitbekommen.
1: Sagt der Do & Co-Chef gestern in der ZIP2. Das waren die Nachrichten mit Rosanna Zara.
8: Wäre ja einigermaßen doof, wenn man verrät, wo man den Präsidenten versteckt. Ne? Also gut, man will es ja gar nicht laut sagen, aber es ist ein bisschen frisch draußen.
9: Ehrlich?

0: frisch. Also der Blick aufs heutige Wetter, der ist ungefähr so erfreulich wie der erste Kaffee am Morgen. Sonne, Sonne und noch mehr Sonne. Die Wolken haben offenbar heute Urlaub genommen. Der Himmel, der zeigt sich derzeit schon schön blau. Erfreulich auch die aktuellen, wirklich sehr erfrischenden Frühwerte. 12 Grad. Binkerfeld und Stegersbach, 13 Grad in Lutzmannsburg und 16 Grad haben wir in Parndorf und in Eisenstadt. Ein bisschen Wind kommt heute dazu und tagsüber wird es auch super angenehm, maximal 27 bis 31 Grad.
1: Es herbstelt, schönen guten Morgen. 7.03 Uhr ist es, der Radio Burgenland Verkehrsservice hier, der ist kurz und gut, keine Störungen gemeldet worden.
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1: Und was war das für ein Naturschauspiel gestern, die Sonnenfinsternis? Mir fällt kein besseres Wort ein, als es war so ein Menschheitsmoment. Man kommt zusammen, erlebt gemeinsam was. Genau so stelle ich mir das vor, wie schon zum Beispiel vor 5000 Jahren die Menschen, wenn sowas passiert ist, fassungslos unter der Sonne gestanden sind und dann zugeschaut haben, was passiert da gerade. Jetzt stehen wir da, wir wissen genau, was passiert. Und trotzdem ist das extrem faszinierend.
0: Und das hat so was Mystisches gestern gehabt. Also wir sind so gestanden und haben geschaut, ein bisschen geschaut und ein bisschen gestaunt. Und ich finde, das gemeinsame Erleben, wenn man so mit so 30, 40 Leuten steht, man schaut so rein, herrlich.
1: Spritzer trunken habt ihr auch, gibt's zu. Gehört dazu, hier ist Elton John und dann besuchen wir die gestrigen Mondfinsternisgäste und hören uns an, wie gut ihnen das Naturschauspiel tatsächlich gefallen hat.

Guten Morgen mit Udo Jürgens, 6:11 am Donnerstag, Radio Burgenland mit Otis Redding und der großartigen Annie Lennox, Walking on Broken Glass. Schön, dass wir den Sommerdonnerstag gemeinsam starten.

0: pfeifen wir uns alle eins. Otis Redding is sitting on a dock of the bay. Kurz nach 7:45 am sonnigen Donnerstag, Radio Burgenland hier. Mit dem unglaublichen Himmelsschauspiel von gestern am Abend, dank dieser Sonnenfinsternis.
1: Das wäre ja schon an sich ein traumhafter Sonnenuntergang gewesen. Ja. Aber das war dann wirklich herrlich, das zu beobachten, wenn der Mond sich so vor die Sonne schiebt. Und wirklich ein ganz schönes gemeinsames Erlebnis gewesen
0: ist. Beeindruckend, auf unseren Social-Media-Kanälen können Sie sich das Spektakel auch einmal im Zeitraffer anschauen.
1: Wir haben ganz viele Fotos bekommen, die haben wir schon zum Teil veröffentlicht, also wirklich ganz, ganz beeindruckend. Und viele wollten sich das Ereignis natürlich auch live nicht entgehen lassen und zu einem Public Viewing in Kleinhöflein sind sogar mehr als 1000 Menschen gestern gekommen.
0: Christoph Hellmann war für uns mit dabei und hat sich ein bisschen umgehört.
2: War überrascht, ehrlich gesagt. Ich habe mir gedacht, da werden vielleicht 100 Leute sein, wenn es viel ist. Nicht? Jetzt schaut es aus wie 1000.
0: Warum seid ihr heute da?
3: Wegen der Sonnenfinsternis. Der Mond schiebt sich dann vor die Sonne.
0: Bravo.
3: Und dann wird es kurz dunkel. Mhm. Ich habe irgendwie Angst, dass es so dunkel wird und dass wir dann irgendwo dagegen rennen.
4: Jetzt geht es relativ rasch. Jedes Mal, wenn du vielleicht 30 Sekunden später reinschaust, wird es immer weniger. Und jetzt wird es spannend und jetzt muss ich jetzt reinschauen.
0: Das heißt, wir sollen nicht mehr länger stören.
4: Genau. So ist es. 1999 fand ich ein bisschen bedrohlicher. Heute war das ja hier ein riesen Volksfest, super Stimmung, einfach ganz, ganz, ganz schön.
5: Ich war bei der letzten Sonnenfinsternis, war ich circa 4 Jahre alt und so wird das wieder erlebt hier in Eisenstadt. Mir hat es gefallen, ich glaube, den Leuten hat es auch gefallen und ja. Hauptsache der Spritzer hat geschmeckt.
0: Und lieber Christoph Hellmann, kannst du dich bitte schleichen? Ich möchte jetzt Sonne finden. Herrlich ist das gewesen. Ein bisschen Sternl schauen, Fronilein können wir aber immer noch.
1: Ja, Stichwort Perseiden. Bis zum 24. August gibt es noch die Sternschnuppen am Nachthimmel zu sehen und natürlich die Chance auf ganz viele Wünsche.
0: Der Himmel, Himmel, Himmel zeigt, was er kann. Guten Morgen an diesem Donnerstag, 7:50 Rod Stewart.

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1: Dean Martin, schönen sonnigen Donnerstag. Sie hören Radio Burgenland am 13. August, 7.30 Uhr, unsere Nachrichten.
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3: Mit Günter Welz, schönen guten Morgen. Der Neusiedlersee bewegt sich angesichts der anhaltenden Hitze und Trockenheit auf einen historischen Tiefststand zu, wenn es nicht bald regnet. Mit 115,05 Metern über Adria-Niveau liegt der Wasserstand derzeit nur noch 10 cm über dem bisher tiefsten Wert für Mitte August seit 1965. Auf das Vorjahr fehlen laut dem burgenländischen Wasserportal mittlerweile 25 cm. Die Firma Fundamax in Neudörfl ist mit rund 150 Beschäftigten einer der wichtigsten Arbeitgeber der Region. Vor 2 Jahren lag die Zahl noch bei 200 Mitarbeitern, doch wegen der schwierigen Lage am Markt mussten die Kapazitäten reduziert werden. Heute sei das Werk aber gut ausgelastet, sagt die Geschäftsführung. Die Rohstoffpreise sind aber nach wie vor hoch. Norbert Lehner berichtet.
4: Fundamax erzeugt in Neudörfl Rohspanplatten. Diese werden zum Großteil an ein Schwesterwerk in Kärnten geliefert, wo sie beschichtet werden. Der Rest landet direkt am Markt. Die Produktionskosten sind in den vergangenen Jahren gestiegen. Chemikalien, die auf Erdöl basieren, wurden wegen des Kriegs am Golf teurer. Aber auch der Preis für Recyclingholz, das bis jetzt der wichtigste Rohstoff war, belastet die Bilanz. Fundamax weicht daher vermehrt auf Frischholz aus. Die Nachfrage nach Rohspanplatten sei derzeit nicht gerade berauschend, sagt Geschäftsführer Gernot Schöbitz.
5: Vor allem die Baukonjunktur in Deutschland, in Österreich, in Italien ist jetzt leider Gottes nicht sehr stark. Ebenso die Möbelindustrie ist nicht voll ausgelastet, das spürt man natürlich, aber wir haben aufgrund unserer Kapazität, die wir hier installiert haben, eine recht gute Auslastung.
4: Ein weiterer Personalabbau sei auf Sicht nicht nötig, sagt der Geschäftsführer. Technisch sei das Werk gut ausgestattet. Erst im Vorjahr wurde in eine neue Zuschnittsäge investiert.
3: Österreichs Dressurteam hat gestern bei den Weltreiterspielen in Aachen knapp die Top 10 verpasst. Das Quartett mit dem Burgenländer Peter Gmoser landet auf Platz 11. Gmoser selbst erwischte einen schlechten Tag, landet in der Einzelwertung nur auf Rang 88. Sein Pferd war von der großen WM-Bühne sichtlich beeindruckt. Gmoser nimmt's danach mit Humor.
6: Dann beim Reinreiten denken wir noch, top, kommt zur ersten Grußaufstellung und dann ist die Reise losgegangen. Und da habe ich schon gewusst, puh, das wird ein bisschen schwierig. Auch so in der zweiten Trab-Traversalen, das sind ja normal Höhepunkte von dem Pferd. War es dann so, dass ich dann durchtricksen musste und holla die Waldfee. Das ist ja schon eine starke Persönlichkeit und das hat sich auch gezeigt.
3: Peter Gmoser verpasste also bei seiner ersten Weltmeisterschaft seit 16 Jahren klar den Sprung in den Grand Prix Special der Top 30. Den Sieg im Teambewerb sicherte sich gestern Deutschland.
1: Der Herr könnte ein Schauspieler sein, so wie er
7: klingt.
1: Entschuldigung, Günter Welz ist noch nicht fertig. Bitte, Herr Redakteur, machen Sie weiter.
3: Ich habe noch eine Golfmeldung. Die Golf World Tour macht nach 4-wöchiger Pause Station in Skandinavien. Im Rahmen der Danish Golf Championship 2019 und 2021 hat ja Bernd Wiesberger das Turnier in Dänemark gewonnen. Der Burgenländer startet heute seine erste Tour in einer halben Stunde um 8 Uhr. Und jetzt weiter zum Wetter.
1: Die Danish Golf Championship. Bevor die Froni endlich sagen kann, wie schön es heute wird.
7: Die Morgenrunde, die macht heute besonders viel Spaß. Wir haben aktuell 14 Grad in Deutsch-Kaltenbrunn, 17 Grad in Ilmitz am Neusiedlersee und 15 Grad in Großwarersdorf. Ein herrlicher Sommertag wird das heute mit viel Sonnenschein, blauem Himmel und einer guten Brise. Die Tageshöchsttemperaturen heute sehr angenehm, 27 bis 31 Grad.
1: Sehr gut, 7.34 Uhr ist es. Der Radio Burgenland Verkehrsservice hier. Alles gut auf den Straßen, aber es gibt ein massives Problem bei der Schnellbahn. Das ist deswegen wichtig, es fahren da nämlich keine Züge auf der Strecke Hauptbahnhof Südtiroler Platz Praterstern und Geiselbergstraße. Das ist die Strecke zum Flughafen, deswegen lesen wir das vor. Auch der CAT, der Flughafenzug, der fährt nicht. Grund ist ein Kabelbrand im Bereich Praterstern. So, die Tickets, die Sie vielleicht schon haben, die werden bei den Wiener Linien anerkannt. Sie können also mit der Straßenbahn fahren. Zusätzlich fahren auf der Strecke zum Flughafen zwischen Wien-Mitte und Geiselbergstraße ersatzweise Busse. Allerdings, die können nicht so viele Menschen transportieren. Wer also öffentlich zum Flughafen fahren möchte, kann auch mit den Fernverkehrszügen vom Hauptbahnhof zum Flughafen fahren oder mit dem Vienna Airport Bus. Und dann noch blöder, das dauert den ganzen Tag.
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7: Das hört sich fein an. 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
1: Die Fiction Factory, 5:05. Schönen guten Morgen am Donnerstag.

0: ist Robinson, Simon & Garfunkel, 10:30 Uhr, schönen Donnerstag. Sie hören Radio Burgenland mit den Jahreszeiten Frühling, Sommer, Herbst und Winter und Golds Erfolgsfest.
1: Richtig gehört. Die 10 Tage Fest im Jahr gelten für manche mittlerweile als 5. Jahreszeit.
2: Speziell in Golds ist es die 5. Jahreszeit. Das ist ein bisschen so ein Ausnahmezustand. Es wird nicht viel gearbeitet in diese 10 Tage.
3: Ich freue mich jetzt ja wie ein kleines Kind auf das Fest und da sind wir alle da, freuen sich alle und die Gemeinsamkeit macht Spaß.
4: Ich glaube, es gibt auch sehr viele Leute, die sich extra für die 10 Tage Urlaub nehmen, einfach, dass man jeden Tag da sein kann.
5: Die Gemeinde arbeitet eigentlich das ganze Jahr darauf hin. Ja, man merkt es wirklich. Das sind da Feuer und Flamme.
0: Feuer und Flamme dürfte auch das Wetter für die restlichen Festtage beschreiben. Es bleibt schön und heiß.
1: Auf jeden Fall genügend Trinkpausen einplanen, würde ich sagen. Sollte aber am Golser Volksfest kein Problem sein.
0: Und vielleicht ausnahmsweise mal auch einen Schluck Wasser probieren, oder?
1: Oh.
0: Das vielleicht mit der Hitze nicht schaden. Aber was weiß ich schon. Schönen guten Morgen mit Take That Back for Good.

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Hip to be square, das ist Huey Lewis and the News auf Radio Burgenland. Einen wunderschönen guten Morgen an diesem Donnerstag, 8 Minuten vor 8, der großartige Lionel Richie und davor Glen Campbell mit Sunflower. Guten Morgen.

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2: Mit Rosanna Zara am Mikrofon. Guten Morgen. Erstmals seit 20 Jahren hat es gestern in Europa wieder eine totale Sonnenfinsternis gegeben. Am besten zu sehen war sie in Spanien. Tausende Menschen sind deshalb dort extra angereist, um zu sehen, wie sich der Mond gegen 20 Uhr vor die Sonne geschoben hat. Aus Spanien, Josef Manola.
3: Dann wurde es dunkel, mitten am Abend. In Städten und Dörfern quer durch Nordspanien schauten hunderttausende Menschen mit Sonnenschutzbrillen zum Himmel. Der Mond schob sich vor die Sonne, es kühlte ab und wurde Nacht. Für dieses Schauspiel waren viele weit angereist. 1,4 Millionen Autofahrten wurden auf der Suche nach einem Beobachtungsplatz unternommen. Andere folgten der Finsternis aus der Luft. Eine Sondermaschine der Iberia flog dem Mondschatten im Zickzackkurs hinterher. Für Zahnarzt Alfredo war das ein magisches Ereignis. Für viele Menschen war die Finsternis eine willkommene Abwechslung in einem Sommer, in dem bisher nur über Hitze, Waldbrände und Temperaturrekorde geklagt wurde.
2: Die steigende Jugendkriminalität hat in den vergangenen Monaten immer wieder für hochproblematische Situationen am Straflandesgericht in Wien gesorgt. Jugendliche kommen teils als Zuhörer ins Gericht und pöbeln am Gang oder im Gerichtssaal vorsitzende Richter oder Staatsanwältinnen an. Landesgerichtssprecherin Christina Salzborn sagt:
4: Das hat zugenommen, dass es da zu Einschüchterungsversuchen kommt, Beschimpfungen von Vorsitzenden, Staatsanwälten, Verteidigern, ProzessbegleiterInnen oder eben auch Drohungen gegen Zeugen.
2: Mittlerweile setzt die Justiz verstärkt auf Unterstützung durch die Polizei. Wie kann man sich das denn vorstellen, Bernd Koschuh aus unserer Chronikredaktion?
5: Naja, es gibt an sich zwar die Justizwache, aber die ist für die Bewachung von Häftlingen zuständig. Die Justiz braucht daher die Polizei, um Störenfriede unter den Zuhörern aus den Gerichtssälen bringen zu lassen oder um am Gang im Gericht abhängende Jugendliche aus dem Gebäude zu geleiten. Und deshalb patrouillieren am Landesgericht in Wien auch immer öfter Polizeistreifen durch die Gänge. Die jungen Freundinnen und Freunde von Angeklagten, die lassen halt anscheinend oft jeglichen Respekt vermissen und pöbeln Justizpersonal an. Letztlich drohen ihnen dann Ordnungsstrafen und Hausverbote. Aber auch diese Maßnahmen der Justiz sind erst möglich, wenn die Polizei die Identität der Jugendlichen festgestellt hat.
2: Danke, Bernd. In Wien kommt es heute zu massiven Einschränkungen im S-Bahn-Verkehr. Grund ist ein Kabelbrand. Aktuell können keine Züge zwischen Wien-Praterstern und Wien-Quartier Belvedere sowie Wien-Rennweg und Vienna-St. Marx fahren. Auch der City Airport Train Cat zum Flughafen Wien-Schwechat ist davon betroffen. Die Sperre dürfte den ganzen Tag andauern. Das waren die Nachrichten mit Rosanna Zara.
6: Perfekt, wenn man aufs Wetter schaut.
7: Der Blick aufs Wetter lässt uns heute wirklich lächeln und strahlen. Es gibt Sonnenschein, blauen Himmel und feine Frühwerte. Aktuell 15 Grad in Oberwart und in Jennersdorf, 16 Grad in Oberpullendorf und 18 Grad in Eisenstadt und in Wien. Ein bisschen Wind kommt heute auch dazu und tagsüber wird es richtig angenehm. Maximal 27 bis 31 Grad.
6: 8.03 Uhr ist es. Der Radio Burgenland Verkehrsservice. Machen wir es konkret, was wir gerade in den Nachrichten gehört haben. Zumindest, das ist aktuell gerade gekommen, zumindest bis morgen bleiben zwei Strecken der Wiener Schnellbahn gesperrt. Und zwar wegen einem Kabelbrand am Praterstern. Es fahren keine Züge auf den Strecken Hauptbahnhof Südtiroler Platz und Praterstern. Und

0: Und auch zwischen Wien-Mitte und Geiselbergstraße, das ist die Strecke zum Flughafen. Auch der CAT fährt nicht, die Tickets können Sie bei den Wiener Linien aber anerkennen lassen. Zusätzlich fahren auf der Strecke zum Flughafen zwischen Wien-Mitte und Geiselbergstraße ersatzweise Busse. Allerdings können die nicht so viele Menschen transportieren, wie in den Sommerferien zum Flughafen wollen. Wer also öffentlich zum Flughafen fahren möchte, kann auch mit den Fernverkehrszügen vom Hauptbahnhof zum Flughafen fahren oder mit dem Vienna Airport Bus.
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2: Ja, vielleicht haben Sie sich das heute auch schon gedacht, der Sommer ist derzeit perfekt. Es ist warm, aber nicht zu heiß. Es ist sonnig, man ist so ein bisschen ausgelustig, freut sich über laue Sommerabende und über viel Sommermusik.
0: Ah, ja, da hätten wir Daddy Cool, da hätten wir Seasons in the Sun, da hätten wir den Gräusern, der auch in ganz entspannten Rhythmen kommt. Und jetzt wünschen wir mal viel Spaß mit deinen Lieblingen.
2: Alpha Will.
0: Und davor eben Bonnie M. Guten Morgen.

Viel besser geht's eigentlich nicht. Schönen guten Morgen am sonnigen Donnerstag. Radio Burgenland hier 11 nach 8. Chris Steger und die Archies. Sugar, Sugar. Guten Morgen.

0: Chris Steger, kurz nach 8:45. Guten Morgen mit Radio Burgenland am Donnerstag. Da gibt's Kriegsschiffe. Echte, so richtige. Autos gibt's, E-Scooter, alles Dinge, die gerade zum Vorschein kommen, weil durch die hohen Temperaturen überall, nicht nur in der Donau, die Wasserstände sinken.
1: Auch bei uns im Neusiedlersee, ja, da sinken die Wasserstände. Und wir haben in Russ jetzt einmal nachfragen wollen, was könnte denn da so alles noch auftauchen im Wasser?
2: Alte Vorradeln, ja. Ofenradeln, wie sie es früher gehabt haben. Ja. Und wenn die nur so halbwegs erhalten sind, hätten deren Wert nämlich auch noch.
3: Ja, wahrscheinlich auch so Relikte durch den Krieg. Und ich würde meinen, da sind ein paar Schätzchen unterwegs.
4: Könnten vielleicht gesunkene Schiffe auftauchen, die irgendwann einmal gestrandet sind und nicht bemerkt worden sind, dass sie gesunken sind?
5: Natürlich der Alltagsmüll, der so drinnen verschwindet, Fahrräder und ja.
6: Ein Säbelzahntiger. Ja, Mammut haben sie schon gefunden.
0: Ja, das stimmt. Der Mammut haben sie tatsächlich in der Donau gefunden. Ja. Ich bin jetzt nicht direkt vom Neusiedlersee, aber habt ihr nicht die alten Kühlschränke vielleicht da reingekommen? War das früher nicht üblich, dass man das so saniert, den Haushalt? Ja, also bitte hauen wir nichts in den See. Ja, die Zeiten sind vorbei. Holen wir die Sachen lieber aus dem See raus und schauen wir, dass er sauber bleibt, unser Juwel. Und dann hoffen wir vor allem auf das, was diese Damen hier besingen. Ja, das sind die Weather Girls.
1: Ein bisschen Regen, den wir brauchen.
0: Regen war vielleicht auch nicht so schlecht. Halten wir uns gemeinsam die Daumen. Schönen guten Morgen am Donnerstag.
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0: Hubert von Geusern, die Hirta Madl. Schönen guten Morgen am Donnerstag, 13. August 2026, 8.30 Uhr, unsere Nachrichten.
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2: Mit Günter Welz. Schönen guten Morgen. Einen spektakulären Fahrzeugbrand hat es gestern in Neufeld gegeben. Laut Feuerwehr haben beim Eintreffen meterhohe Flammen aus dem Motorraum eines Autos geschlagen. Aufgrund des raschen Eingreifens der Feuerwehr Neufeld konnte ein Übergreifen der Flammen in den Fahrgastraum verhindert werden. Der Brand konnte so schnell gelöscht werden, heißt es von der Feuerwehr. In Summe waren 20 Feuerwehrleute im Einsatz. Bilder von diesem Einsatz sehen Sie auf burgenland.orf.at. Mehr als 9000 Kilometer so lang sind alle Straßen im Burgenland, wenn man deren Längen addiert. Das Verkehrsnetz macht damit knapp die Hälfte der gesamten Bodenversiegelung im Burgenland aus. Details dazu von Lea Gerstl und Andreas Berger.
3: 9.124 Kilometer ist das Straßennetz im Burgenland lang. Insgesamt sind im Burgenland 177 Quadratkilometer an Böden versiegelt. Allein der Verkehr ist für die Hälfte der Versiegelung verantwortlich. Das geht aus einer Analyse des Verkehrsclubs Österreich, kurz VCÖ, hervor. Umgelegt auf die Bevölkerung gibt es im Burgenland pro Einwohner 30 Meter Straße. Im Bundesländervergleich ist das Burgenland damit Spitzenreiter, denn der Österreich-Durchschnitt liegt bei rund 14 Metern. Der VCÖ fordert mehr Entsiegelung und Begrünung. Die Gemeinden sollten dabei aber besser unterstützt werden, heißt es vom Verkehrsclub.
2: In der Gastpatientendiskussion hat sich auch die FPÖ Burgenland zu Wort gemeldet. FPÖ-Gemeindesprecher und Clubobmann-Stellvertreter Markus Wiesler weist die Forderung des Wiener Bürgermeisters Michael Ludwig nach einer direkten Verrechnung sogenannter Gastpatienten zwischen den Bundesländern entschieden zurück. Für die Behandlung von Patienten aus anderen Bundesländern bestehe bereits eine Finanzierung im Rahmen des Finanzausgleichs. Mit neu gewonnenem Selbstvertrauen startet Charlize Mörz ab heute bei der Turn-Europameisterschaft in Zagreb. Heute geht's mit der Qualifikation los. Christopher Iwanschitz, die Mattersburgerin, ist im Einzel die größte rot-weiß-rote Hoffnungsträgerin.
4: Das zeigen einfach die jüngsten Ergebnisse der Mattersburgerin vor der Europameisterschaft. Im April springt sie beim Weltcup in Osijek zu Bronze. Beim Länderkampf in Wien knackt sie dann erstmals die 50-Punkte-Marke im Mehrkampf. Eine Medaille jetzt in Zagreb, die wäre historisch. Der Druck liegt aber eher bei anderen, sagt die Mattersburgerin.
5: Ich werde da entspannt an die Sache rangehen, meine Sprünge hinstellen und dann schauen wir, was am Ende rauskommt.
4: Und wenn über eine Medaille spekuliert werden darf, dann am ersten im Sprungbewerb.
5: Weil am Boden, da muss wirklich alles perfekt werden und am Sprung, da weiß ich, meine Sprünge, die sind sicher, die kann ich gut hinstellen.
4: Für die erst 20-jährige Mörz ist es bereits die 5. Europameisterschaft und die Vorzeichen, die sind noch nie besser gestanden. Die Zusammenarbeit mit der Neonationaltrainerin Lara van Dijk macht sich bezahlt und auch mit Team Österreich hat Mörz ein großes Ziel, die WM-Quali für Oktober. Dafür braucht es jetzt in Zagreb einen Platz unter den besten 13 Nationen.
2: Christopher Iwanschitz hat berichtet und jetzt weiter zum Wetter und Veronika Berghof.
6: Keine Dänische Open irgendwas?
2: Nein, die lose weg, weil die spülen schon.
7: Gute Launewetter bei uns im Burgenland heute. Aktuell haben wir 19 Grad und Sonnenschein in Kemmeten und in Rust und 20 Grad und Sonnenschein bei Ihnen daheim in Weppersdorf. Ein herrlicher Sommertag wird das heute mit viel Sonnenschein, blauem Himmel und einer guten Brise Wind. Die Tageshöchstwerte, die sind weiterhin hochsommerlich, aber vergleichsweise angenehm mit 27 bis 30 Grad.
0: Es ist 8.34 Uhr, der Radio Burgenland Verkehrsservice. Hier alles gut im Burgenland, aber es gibt Schwierigkeiten mit der Schnellbahn. Grund ist da ein Kabelbrand beim Praterstern in Wien. Es fahren keine Züge auf den Strecken Hauptbahnhof Südtiroler Platz und Praterstern und zwischen Wien-Mitte und Geiselbergstraße. Das Problem an der Sache, das ist die Strecke zum Flughafen. Auch der CAT, der Flughafenzug, fährt nicht. Zusätzlich fahren jetzt auf der Strecke zum Flughafen zwischen Wien-Mitte und der Geiselbergstraße ersatzweise Busse. Die können aber nicht alle Reisenden transportieren. Wer öffentlich zum Flughafen fahren möchte, kann mit den Fernverkehrszügen vom Hauptbahnhof zum Flughafen oder mit dem Vienna Airport Bus.
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7: Gute Laune, Wetter und gute Laune Musik, würde ich sagen. Hall & Oates jetzt mit Man Eater.
0: Guten Morgen am Donnerstag.

0: Die Four Seasons, What a Night, 10:30, Radio Burgenland am Donnerstag.
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0: Eine Erkenntnis, die wir heute an diesem 13. August lernen, auch Sportler können romantisch sein.
2: Aber wie? So amore ist die Sommerpause in der Formel 1 derzeit. Rennfahrer George Russell, der hat seiner Freundin Carmen die Frage aller Fragen gestellt. Und wie? Mit Meerblick, mit Kerzen, mit weißen Blumen, Sonnenuntergang. Romantik wie im Kino. Und dann der große Moment, Antrag, Ja-Wort. Ringfoto.
0: Mir will er immer nur Rucksäcke verkaufen mit der Werbung, der George Russell. Mir ist egal. Ein bescheidener Ring, nehme ich an, bei einem Formel-1-Fahrer, ist das irgendwie so ein bisschen ein schmutziger Stein, oder?
2: Ich glaube, aus dem Kaugummi-Automat ist er nicht. Okay. Ich habe jetzt gelesen, der Klunker hat einen Wert von fast 1 Million Euro. No. Also da hat er schon ein bisschen ins Gesporte gegriffen, der Herr Russell. Aber so soll es sein. Happy Wife, Happy Life, wie es so schön heißt.
0: Ganz genau, aber des einen freut, des anderen leid. Denn ein anderer ganz großer ist sicherlich sehr, sehr traurig. Es sind die schwersten Tage im Leben des größten Fußballers aller Zeiten. Lionel Messi trauert um seinen Papa.
2: Ja, und auf Instagram hat er jetzt ein gemeinsames Foto veröffentlicht. Also da war er noch ganz jung und er hat dort einen emotionalen Abschiedsbrief auch noch dazu geschrieben. Und er schreibt, ich weiß nicht, was ich ohne dich machen soll. Ich weiß nicht, wie ich überhaupt weitermachen soll. Ich habe immer nur Fußball gespielt und jetzt habe ich große Zweifel, ob ich das überhaupt noch lange machen werde.
0: Leo, armer Leo, die Zeit ist dein Verbündeter. Wir wünschen Geburtstag. Schauspieler Moritz Bleibtreu, der wird heute 55. Alles Gute.
2: Und wir haben noch einen wichtigen Hinweis. Yeah. Am Samstag spielt der Boris Bukowski in Wiesn ein großes Konzert mit Opus Bilgeri Minisex. Und heute ist er in Mahlzeit Burgenland. Und ich würde sagen, jetzt spielen wir Fandango.
0: Georg Brenner begrüßt ihn dann ab 11 hier bei uns. Schönen guten Morgen.

0: Man at Work Down Under. Guten Morgen am sonnigen Donnerstag, ein perfekter Sommertag. Jetzt kühl, dann bis zu 29 Grad. Herz, was willst du mehr? Genießen Sie den 13. August mit Radio Burgenland, in dem Fall jetzt mit der Gumbay Dance Band, Son of Jamaica. Guten Morgen.
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1: Mit Rosanna Zara am Mikrofon. Die Kanzlerpartei ÖVP erneuert ihren Vorstoß, die private Altersvorsorge attraktiver zu machen. Konkret geht es um Gewinne, die man mit Aktien macht. Aktuell muss man 27,5% Kapitalertragssteuer zahlen. Das soll sich ändern, geht es nach der Volkspartei. Julian Kern berichtet.
2: Rund 2,4 Millionen Menschen in Österreich besitzen Aktien, Fonds oder Anleihen. Sie alle zahlen auf ihre Kursgewinne 27,5% Kapitalertragssteuer. Wer also 1.000 Euro anlegt und 200 Euro Gewinn macht, dem bleiben nach Abzug der Steuer in etwa 145 Euro übrig. Mehrere hundert Millionen Euro fließen dadurch in die Staatskasse. Während der Steuersatz hierzulande seit rund 15 Jahren unverändert ist, verzichten Länder wie Belgien, die Schweiz oder Liechtenstein komplett auf eine solche Steuer. Deutschland und Frankreich kennen Freibeträge oder Behaltefristen. Auch die ÖVP kann sich solche Modelle vorstellen. Wer für die Altersvorsorge langfristig in Aktien anlegt, soll beispielsweise nach rund 10 Jahren Behaltefrist steuerfrei aussteigen können. Die NEOS unterstützen diesen Vorschlag, die SPÖ lehnt ihn ab.
1: Österreich verhandelt gemeinsam mit mehreren anderen Staaten über ein Rückführungszentrum in Uganda. Die Gespräche, an denen auch Deutschland, die Niederlande, Dänemark und Griechenland beteiligt sind, sind laut Medienberichten fortgeschritten. Die Anlage könnte demnach bis nächstes Jahr den Betrieb aufnehmen. In Clacton in England findet heute die äußerst kuriose Nachwahl um den dortigen Parlamentssitz statt. Der Rechtspopulist Nigel Farage, der wegen Vorwürfen über umstrittene Spendengelder eigentlich zurückgetreten ist, tritt gegen einen Spaßkandidaten namens Count Binface, übersetzt Graf Mülleimergesicht, an. Eva Pöcksteiner berichtet.
3: Er tritt als außerirdischer Krieger auf, mit einem silbernen Umhang und einem Mülleimer am Kopf. Hinter Count Binface steckt der Komiker Jonathan Harvey, der sich als Verteidiger der Demokratie sieht.
4: I'm here to celebrate and defend democracy.
3: Er ist einer von 34 Kandidatinnen und Kandidaten. Klarer Favorit ist der Rechtspopulist Nigel Farage. Ihm wird die umstrittene Annahme von Millionenbeträgen von einem Kryptomilliardär und einem verurteilten Betrüger vorgeworfen. Farage will nun die Bevölkerung über die Rechtmäßigkeit urteilen lassen, wie er sagt.
5: No, I've decided that the people of Clacton should be the judges of my actions.
3: Die klassischen Parteien verurteilen diese Vorgangsweise und treten bei der Nachwahl in Clacton nicht an.
1: Vor der Costa Smeralda auf der Insel Sardinien ist eine Luxusjacht untergegangen. Sie war mehr als 8 Millionen Euro wert und ist aufgrund eines Motorschadens gesunken. Verletzt wurde niemand. Für den Besitzer ist es trotzdem besonders bitter. Er hat die Yacht laut Medienberichten nämlich erst vor 4 Tagen übernommen. Das waren die Nachrichten mit Rosanna Zara. Das Wetter.
6: Blauer Himmel und Sonnenschein begleiten uns heute durch den Tag. Es gibt so gut wie keine Wolken und wenn, dann nur vorübergehend. Die Temperaturen steigen kräftig bis zum Nachmittag auf 25 bis 33 oder 34 Grad. Die heißesten Orte liegen heute im Rheintal und im Walgau, im Inntal und in Kärnten. Und nach Westen hin ist es teilweise schwül. Auch morgen am Freitag geht es durchweg sonnig weiter. Die Temperaturen gehen ein kleines bisschen nach oben. Noch heißer wird das Wochenende. Bis über 35 Grad sind in der Osthälfte zu erwarten. So viel zum Wetter von Daniel Zeinlinger.
7: Das ist der Radio Burgenland Verkehrsservice. Es ist 9 Uhr und 3 Minuten. Niederösterreich A21 Wiener Ausring Autobahn Richtung Wien Süd. Bei Brunn steht im Baustellenbereich am baulich getrennten rechten Fahrstreifen ein defekter LKW. Hier kommen Sie nicht vorbei. Unbedingt bei der Baustelleneinfahrt den baulich getrennten linken Fahrstreifen nützen. Und die Öffis haben heute auch ein Thema. Zumindest bis morgen bleiben 2 Strecken der Wiener Schnellbahn gesperrt. Grund: ein Kabelbrand. Es fahren keine Züge auf den Strecken Hauptbahnhof, Südtiroler Platz und Praterstern und zwischen Wien Mitte und Geiselbergstraße. Das ist auch die Strecke zum Flughafen. Auch der CAT, der City Airport Train, fährt heute nicht. Viel Geduld, gute Fahrt.

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1: Die Luxusjacht ist gesunken. Millionen Schaden. Vor 4 Tagen hat das übernommen, der Besitzer. Sie haben es gehört in den Nachrichten. Aber ich kenne das Gefühl. Mir ist einmal ein Auto auf der Tangente eingegangen. War auch bitter.

0: ein bisschen Soul für einen Donnerstag. The Foundations, Baby, Now That I Found You. Da werden die Wuchteln fliegen heute Abend. Kabarettisten Klaus Ekel und Lukas Resetaric zu Gast bei Barbara Stöckl.
1: Gesund zu sein ist sicher ein Glück. Oder so anders gesagt, nicht krank zu sein. Wer ist schon gesund? Also ich definiere es gerne über das Gegenteil. Mhm. Wenn jemand nicht krank ist, heißt es ja nicht, dass er unbedingt gesund ist. Aber er ist nicht krank.
2: Und aber wer freut sich darüber? Keiner sagt, hurra, heute habe ich keine Rückenschmerzen.
0: Es wird gut. Klaus Ekel, Lukas Resetaric zu Gast bei Barbara Stöckl. 22.26 Uhr, ORF 2. 22.26 Uhr ist eine Zeit wie eine Zugabfahrtzeit, oder? Aber ich glaube, der ORF liefert pünktlich heute Abend im Fernsehen.

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0: der Jakes Michael am Donnerstagvormittag. Es ist 9:30 Uhr. Hier ist Radio Burgenland mit seinen Schlagzeilen.
1: Und Günther Welz. Der Neusiedlersee bewegt sich angesichts der anhaltenden Hitze und Trockenheit auf einen historischen Tiefststand zu, wenn es nicht bald regnet. Mit 115,05 Metern über Adria liegt der Wasserstand derzeit nur noch 10 cm über dem bisher tiefsten Wert für Mitte August seit 1965. Auf das Vorjahr fehlen laut dem burgenländischen Wasserportal mittlerweile 25 cm. Der Rohspannplattenerzeuger Fundamax in Neudörfel sei trotz schwieriger Rahmenbedingungen gut ausgelastet, das sagt Geschäftsführer Gernot Schöbitz. Die Rohstoffpreise seien aber hoch, das schmälert den Gewinn. Eine weitere Personalreduktion vor 2 Jahren hat Fundamax rund 50 von 200 Beschäftigten abgebaut, sei derzeit nicht nötig. Und guter Start für Bernd Wiesberger bei den Danish Golf Championships. Nach der Anfangsphase der ersten Runde liegt der Oberwarter unter den Top 10. 2019 und 2021 hat Wiesberger das Turnier gewonnen. Bei uns geht's jetzt weiter mit dem Wetter.
0: Wasser für den See oder Ihren Garten gibt's diese Woche? Na, schaut schlecht aus. Ruhiges Hochdruckwetter beschert Badewetter. Strahlend blauer Himmel, Temperaturen bis zu 31 Grad heute Nachmittag. Gute Fahrt, der Radio Burgenland Verkehrsservice, 9 Uhr und 31 Minuten. Niederösterreich, A21, Wiener Ausring Autobahn Richtung Wien Süd. Bei Brunn hat der LKW im Baustellenbereich weiterfahren können. Es gibt noch Stau, der löst sich aber auf. Und zumindest bis morgen bleiben Strecken der Wiener Schnellbahn gesperrt. Grund ein Kabelbrand. Es fahren keine Züge auf den Strecken Hauptbahnhof Südtiroler Platz und Praterstern und zwischen Wien Mitte und Geiselbergstraße. Das ist die Strecke zum Flughafen. Das heißt, der KET fährt auch nicht. Die Tickets werden bei den Wiener Linien anerkannt und es fahren ersatzweise Busse.
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0: Schön, dass Sie da sind.

0: bin sicher, das hören wir am Samstag auch in Wiesn bei den Legenden des Austropop. Minisex auch dabei.
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0: Aber auch sonst brummt's im Burgenland. Morgen zum Beispiel wird gefeiert. OF Burgenland Sommerfest, Mattersburg, Veranstaltungsplatz. Beginn ist 19 Uhr, genau. Na sicher, sicher. Die legendäre Mafia-Familie in Pinkelfeld lädt wieder zur Party ein. M-A-F-I-A-Party morgen Freitag im Café Südsee in Pinkelfeld, Beginn 18 Uhr. Der SV Hannersdorf veranstaltet morgen einen Thema-Shoppen beim Weinbergstadion mit vorherigem Fußballmatch. Noch habe es auch lustig, 17 Uhr. Eine Schlauchturmparty der Feuerwehr Pilgersdorf am Freitag um 19 Uhr im Spritzenheisel, also Schlauchturm. Musik, DJ, Vollgas.
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0: Ich habe jetzt wirklich überlegt, ob das ein ungarischer Name ist. Vollgas. Dann habe ich es kapiert. Es ist heute noch sehr früh für mich. 9.39 Uhr, hier ist Radio Burgenland.

Song Contest 1987. Wind hier auf Radio Burgenland. Und jetzt wird's Zeit, dass wir wieder mal ein bisschen rocken hier sind. Status Quo mit einem Lied von John Fogerty. Ja genau, der von CCR. Rockin' All Over the World. Schönen Donnerstag wünsche ich.

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0: Tara am Mikrofon. Der Vorstoß von Wien, die Kosten für Gastpatientinnen und Gastpatienten direkt mit deren Heimatbundesländern abzurechnen, bekommt Rückendeckung aus Salzburg und Tirol. Beide Länder gehören neben Wien zu jenen, die derzeit besonders stark draufzahlen. Bereits im Herbst soll es erste Gespräche geben. Aus Salzburg, Christoph Bartos.
1: 610 Millionen Euro in Wien, 100 Millionen in Salzburg und 70 Millionen in Tirol. So hoch ist laut den Ländern jährlich das Minus durch Gastpatientinnen und Gastpatienten aus anderen Bundesländern. Derzeit sei es sogar einfacher, Behandlungen ausländischer Patientinnen und Patienten abzurechnen, als jene aus anderen österreichischen Bundesländern, sagt Salzburgs Gesundheitslandesrätin Daniela Gucci von der ÖVP.
2: Mit den ausländischen Gastpatienten, da rechnet man direkt ab und innerhalb von spätestens 1,5 Jahren sind dann die Kosten auch bei uns in Salzburg angekommen. Das ist mit dem Finanzausgleich eine andere Logik und andere Regelung. Hier geht man ja davon aus, dass die Kosten durch diesen Finanzausgleich bereits abgegolten sind. Aber wir sehen einfach, dass das nicht so ist.
1: Sie fordert darüber Verhandlungen im Herbst. Auch Tirol und die Gesundheitsministerin sprechen sich für eine Neuaufstellung der bisherigen Abrechnungen aus.
0: Die Lkw-Fahrverbote werden in Österreich bis auf Weiteres nicht gelockert, das hat das Verkehrsministerium bekannt gegeben. Dürrebedingt gibt es derartige Lockerungen in mehreren deutschen Bundesländern. Dort müssen aufgrund des Niedrigwassers auf Rhein und Donau Gütertransporte auf die Straße verlegt werden. Der Ukraine ist wieder ein Schlag gegen ein wichtiges Ziel in Russland gelungen. Die Armee hat einen wichtigen Getreidehafen angegriffen und hat dabei auch gleich 4 russische Kriegsschiffe beschädigt. Gleichzeitig gehen aber auch die russischen Angriffe auf die Ukraine weiter. Und daher bittet die Führung in Kiew um weitere Hilfe aus den USA, berichtet Katharina Wagner.
3: Seinem Land stünden in diesem Jahr 2,5-mal weniger Abfangraketen zur Verfügung als im Jahr 2025, klagt der ukrainische Präsident Zelensky im Interview mit CNN. Russland hingegen habe monatlich mehr als doppelt so viele ballistische Raketen wie zuvor. Deshalb bitte er die US-Partner, der Ukraine 5% ihrer Raketenbestände zu verkaufen. Damit würde die Ukraine über den Winter kommen, so Zelensky. Derzeit habe er nur Zusagen für den Verkauf von 1% der US-Raketenbestände. Tägliche, detaillierte Berichte über russische Angriffe auf die Ukraine will man in Kiew in Zukunft nicht mehr veröffentlichen. Weder die Zahl der von Russland abgefeuerten Raketen noch jene der von der Ukraine abgefangenen soll in Zukunft bekannt gegeben werden.
0: Das waren die Nachrichten mit Rosanna Zara. Das Wetter.
4: Der Sonnenschein bleibt uns heute den ganzen Tag erhalten, der Himmel bleibt meist strahlend blau, nur da und dort entstehen im Bergland flache Quellwolken. Die Temperaturen steigen noch auf 25 bis 33 oder 34 Grad. Die heißesten Orte liegen heute in Vorarlberg, Tirol und Kärnten und nach Westen hin ist es teilweise schwül. Auch morgen, der Freitag, wird ein strahlend sonniger Tag, die Temperaturen gehen noch ein bisschen nach oben. Deutlich heißer wird das Wochenende, bis über 35 Grad sind in der Osthälfte zu erwarten. Außerdem steigt am Wochenende die Wahrscheinlichkeit für Wärmegewitter. So viel zum Wetter von Daniel Zeinlinger.
5: Hier ist der Radio Burgenland Verkehrsservice, 10.03 Uhr. In Wien sorgt ein Kabelbrand für Probleme, zwar beim Praterstern, da ist die Schnellbahn unterbrochen. Es fahren keine Züge auf den Strecken Hauptbahnhof Südtiroler Platz und Praterstern und zwischen Wien-Mitte und Geiselbergstraße. Das ist die Strecke zum Flughafen. Auch der KET fährt nicht, es fahren ersatzweise Busse. Im Burgenland alles frei.
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5: Donnerstag, 13. August. Kühle Grüße ins Büro.
7: Ich bin reif für die Insel.
5: Und lieben Gruß an die Verliebten. Wir haben für alle was. Schönen Donnerstagvormittag.

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0: Wer nicht? Peter Cornelius, reif für die Insel hier auf Radio Burgenland, kurz vor 10:45 an einem heißen Donnerstag. Da haben viele was am Kopf. Ne? Ein Hut, ein Kapperl, und das ist ja nicht so schlecht, weil eines können wir im Sommer gar nicht brauchen. Sonnenstich.
1: Der Sonnenstich beschränkt sich praktisch auf den Kopf. Da ist der Kopf überhitzt, das heißt, die Hirnhäute schwellen etwas an. Dadurch kommt es zu den Symptomen wie Kopfschmerzen, Nackensteifigkeit, Schwindel, Übelkeit. Aber der Rest des Körpers bleibt eigentlich kühl.
0: Sagt Apothekerin Karin Hild aus Frauenkirchen. Aber was ist, wenn nicht nur der Kopf heiß wird, sondern der ganze Körper irgendwie überhitzt? Was zu tun ist beim Hitzschlag? Darüber reden wir gleich in der Radio Burgenland Apotheke.

0: spielt die Musik. Radio Burgenland am Donnerstagvormittag.
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0: Hohe Temperaturen belasten uns. Da erzähle ich Ihnen nichts Neues in Zeiten wie diesen. Aber wird die Belastung zu groß, kann es zu einem Hitzschlag kommen. Das ist ein Notfall. Der muss behandelt werden. Was im Ernstfall zu tun ist und wie Sie einen Hitzschlag erkennen. Petra Berghofer hat bei Apothekerin Karin Hilz aus Frauenkirchen nachgefragt.
2: Ein Hitzschlag entsteht durch Überhitzung des Körpers, wenn man in großer Hitze arbeitet oder Sport betreibt, also sich körperlich betätigt. Und der Körper dann durch Schwitzen nicht mehr fähig ist, die Hitze ausreichend zu regulieren. Zum Beispiel, wenn die Luft besonders feucht ist, ja, oder wenn die Kleidung irgendwie zu eng oder schlecht sitzend ist, sodass die Hitze nicht abgeführt werden kann, ja, durch Schwitzen.
3: Wie äußert sich denn diese Überhitzung des Körpers? Welche Symptome zeigen sich da?
2: Es kommt zum Temperaturanstieg bis zu 40 Grad, wie bei Fieber. Die Haut, die ist sehr heiß dadurch natürlich, rot und trocken. Also das Schwitzen funktioniert dann auch nicht mehr richtig. Dadurch kann es dann zum Kreislaufversagen kommen, zu sehr niedrigem Blutdruck, flacher Atmung, schnellen Puls, Schwindel bis zur Bewusstlosigkeit, Verwirrtheit, Krämpfen, Übelkeit.
3: Was ist denn im Ernstfall zu tun im Sinne der ersten Hilfe?
2: Bei so einer starken Ausprägung auf jeden Fall Notarzt rufen, den Patienten unbedingt in kühlere Bereiche bringen, kühlen, also am ganzen Körper mit feuchten Tüchern oder solchen Dingen, die Kleidung lockern, eventuell ausziehen, Flüssigkeit zuführen, wenn er bei Bewusstsein ist.
3: Wie kann man denn grundsätzlich vorbeugen?
2: Das Vermeiden von großer Anstrengung in großer Hitze und in der Mittagssonne. Also luftige Kleidung anziehen, genug trinken, immer wieder Pausen machen in Schatten oder in kühlen Räumen. Also aufpassen, dass nicht der gesamte Körper überhitzt.
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0: Hier ist Radio Burgenland. Gleich ist es 10:30. Wir kommen zu den Radio Burgenland Schlagzeilen.
1: Mit Günter Welz. Christian Giffing aus Markt St. Martin hat bei der Schwimm-Europameisterschaft in Paris einen neuen österreichischen Rekord über 200 Meter Kraul aufgestellt. Er gewinnt den Lauf in einer Minute 44 Sekunden und 96 Hundertstel Sekunden. Damit ist Giffing auch der schnellste aller neun Vorläufe. Das Semifinale findet am Abend statt, das Finale dann morgen. Einen spektakulären Fahrzeugbrand hat es in Neufeld gegeben. Laut Feuerwehr haben beim Eintreffen meterhohe Flammen aus dem Motorraum eines Autos geschlagen. Aufgrund des raschen Eingreifens der Feuerwehr Neufeld konnte ein Übergreifen der Flammen in den Fahrgastraum verhindert werden. Der Brand konnte schnell gelöscht werden. Und im Burgenland gibt es Straßen in der Länge von rund 9.100 Kilometern. Das entspricht 30 Metern pro Einwohner. Das ist der höchste Wert im Bundesländervergleich. Laut Verkehrsclub Österreich, VCÖ, machen Straßen damit die Hälfte der gesamten Bodenversiegelung im Burgenland aus. Und jetzt geht's weiter mit dem Wetter.
0: Das heißt, ich kann sagen, die nächsten 30 Meter kehren mir.
1: Jo. Du hast Anspruch auf die nächsten 30 Meter B50.
0: Das habe ich nicht gewusst, was man alles lernt. Danke, Günther. Wir kommen jetzt tatsächlich zum Wetter. Ruhiges Hochdruckwetter, das heißt Badewetter auf gut Deutsch. 27 bis 31 Grad. Wolken gibt so gut wie keine. Also viel Spaß. Gute Fahrt, der Radio Burgenland Verkehrsservice, 10 Uhr und 31 Minuten. Alles frei, nur bei den Öffis gibt es ein Problem, ein Kabelbrand beim Praterstern in Wien sorgt für eine Unterbrechung, das heißt, es fahren keine Züge auf den Hauptstrecken, Hauptbahnhof Südtiroler Platz und Praterstern und zwischen Wien-Mitte und Geiselbergstraße, betroffen auch die Strecke zum Flughafen, es werden ersatzweise Busse geführt.
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Mark, Musik aus Österreich hier auf Radio Burgenland, und es freut uns immer wieder, wenn wir wenig Arbeit haben. So muss ich heute zum Beispiel nur sagen, Boris Bukowski kommt. Sie wissen, was gemeint ist. Nach 11 hier auf Radio Burgenland. Wir freuen uns.

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1: Mit Rosanna Zara am Mikrofon. Immer mehr Menschen in Österreich sorgen sich um die Wasserversorgung. Noch besteht zwar kein Grund zur Sorge, heißt es vom zuständigen Ministerium, aber eine neue repräsentative Umfrage zeigt, die aktuelle Situation beschäftigt die Menschen mehr als bisher angenommen. Daniel Theissl.
2: Ja, fast zwei Drittel.
1: Rosanna Zara am Mikrofon. Immer mehr Menschen in Österreich sorgen sich um die Wasserversorgung. Noch besteht zwar kein Grund zur Sorge, heißt es vom zuständigen Ministerium, aber eine neue repräsentative Umfrage zeigt, die aktuelle Situation beschäftigt die Menschen mehr als bisher angenommen. Daniel Theissl.
2: Ja, fast zwei Drittel der Befragten sind der Meinung,

0: ist die Trinkwasserversorgung derzeit für jede zweite Person in Österreich ein großes Thema. Und auch das Problembewusstsein ist in den vergangenen 3 Jahren stark gestiegen. Geringere Niederschlagsmengen und niedrige Pegelstände werden stärker wahrgenommen, ökologische und wirtschaftliche Folgen befürchtet. Zum Beispiel mehr Waldbrände und größere Ernteausfälle. Das Positive: bei akutem Wassermangel wäre die Bereitschaft zum Wassersparen in Österreich hoch, besonders beim Autowaschen und Poolbefüllen.
1: Und zu wenig Wasser führt aktuell die Donau. Rumänien schaltet sein Atomkraftwerk in Cernavoda deshalb jetzt komplett ab. Der erste Reaktorblock ist schon seit Ende Juli abgedreht, weil es zu wenig Kühlwasser gibt. Das AKW produziert normalerweise 20% des rumänischen Strombedarfs. In Graz hat die Polizei einen 36-Jährigen festgenommen, der mehrere Frauen und Mädchen auf der Straße sexuell belästigt haben soll. Er soll sich den Betroffenen auf einem Fahrrad von hinten genähert und ihnen in den Schritt bzw. auf das Gesäß gegriffen haben. 3 Anzeigen liegen vor. Die Polizei sucht noch nach weiteren möglichen Opfern. Die Pressesprecherin des Weißen Hauses, Carolyn Leavitt, hat ihren Rücktritt angekündigt. Sie galt als besonders treue Verteidigerin von Präsident Trump und war gerade erst aus der Babykarenz zurückgekehrt. Markus Müller berichtet aus Washington.
2: Sie wolle mehr Zeit mit ihrer Familie verbringen. So begründet Carolyn Leavitt ihren Rückzug als Sprecherin von US-Präsident Donald Trump mit Ende des Monats. Die 28-Jährige ist im Mai zum zweiten Mal Mutter geworden und war gerade erst wieder in das Weiße Haus zurückgekehrt. Als Pressesprecherin gilt sie als Verfechterin einer harten Linie gegenüber den, wie sie es ausdrückt, Fake News Media. Ihr Umgang mit Reportern war alles andere als zimperlich.
3: What a stupid question. And that's a ridiculous line of questioning.
2: Eine dumme Frage, eine lächerliche Fragestellung und so weiter. Leavitt ist eine besonders enge Vertraute des Präsidenten und hat auch vor seiner zweiten Präsidentschaft und während des Wahlkampfs für ihn gearbeitet. Wer ihr nachfolgen wird, ist vorerst offen.
1: Und jetzt steht es fest, der nächste Eurovision Song Contest wird dem bulgarischen Badeort Burgas am Schwarzen Meer über die Bühne gehen. Das hat die Europäische Rundfunkunion vor kurzem bekannt gegeben. Das waren die Nachrichten mit Rosanna Zara. Das Wetter.
4: Strahlend blauer Himmel im Moment vom Bodensee bis zum Neusiedlersee, vom Waldviertel bis nach Südkärnten und das bleibt meistens auch am Nachmittag so. Nur da und dort bilden sich über den Bergen kleine Quellwolken, der Sonnenschein wird dadurch aber nirgends getrübt. Die Temperaturen steigen heute auf 25 bis 34 Grad, nach Westen hin ist es schwül. Auch morgen der Freitag bringt überall Sonne und die Temperaturen legen ein bisschen zu. Noch heißer wird das Wochenende, bis über 35 Grad sind dann in der Osthälfte zu erwarten. So viel zum Wetter von Daniel Zeilinger.
5: Gute Fahrt, der Radio Burgenland Verkehrsservice, 11.03 Uhr, alles frei.
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5: Er ist ein Bühnentier, das artgerechte Haltung braucht. Und weil dieses sehr coole, sehr kantige und extrem sympathische Bühnentier 80 Jahre alt geworden ist, feiert es mit anderen seiner Art. Nimisex, Ewald Pflege, Reinhold Bilgeri, sie treten an und rocken mit ihm, vor ihm, hinter ihm, auf der Bühne in Wiesn und ich freue mich, dass er vorher bei uns vorbeischaut. Herzlich willkommen, Boris Bukowski. Willkommen, Boris, hallo.
7: Hallo, danke für die Einladung.
5: Wir reden über Legenden und ob Sie manchmal auch über Röntgenbilder sprechen. Wir reden über Antrieb und Lust und warum so mancher Straftäter aus Güssing froh war, dass es die Familie Bukowski gegeben hat. Mahlzeit.

0: Mahlzeitburgenland. Er ist gefragt. Sein Telefon läutet ununterbrochen und wir freuen uns, dass er sich Zeit genommen hat. Boris Bukowski ist bei uns. Wie laufen die Vorbereitungen für Wiesn? Gibt's da schon, hast du schon mit Ewald Pfleger gesprochen und mit Bilgeri oder passiert das alles erst am Samstag?
1: Natürlich haben wir uns schon abgesprochen. Ja, wir haben ja eine Präsentation auch gehabt, vor Monaten schon. Und vor allem habe ich mich vorbereitet damit, dass ich heuer so viele Open-Air-Konzerte gehabt habe wie noch nie. Also ich glaube, das sind bis zum Ende des Jahres sind allein 9 oder 10 Open-Airs oder so.
0: Wow. Ich meine, du könntest dich ja mit 80 problemlos feiern lassen. Ein bisschen in Guten Morgen Österreich, ein bisschen in Willkommen Österreich, aber du gehst auf die Bühne, machst Open Air, so viele wie noch nie zuvor, wie du sagst. Was gibt dir denn so ein Konzert, was dir kein Preis der Welt geben kann?
1: Das ist ziemlich einfach gesagt. Wie du sagst, hast du das wo gelesen aus einem Interview von mir. Ich fühle mich als Bühnentier und ein Bühnentier braucht artgerechte Haltung und das ist das, was ich am liebsten mache. Und wenn ich das nicht mehr machen dürfte oder könnte, das wäre eine Katastrophe. Und wie ich vor ein paar Jahren krank geworden bin, ich habe einen Lymphdrüsenkrebs gehabt und dann zum Glück mit Hilfe der Medizin und der Wissenschaft hinter mich gebracht. Und da musste ich zuerst einmal 13 Konzerte absagen, weil das nicht ging. Und ich habe mir gedacht, oh mein Gott, wenn ich jetzt dem Veranstalter sage, dass ich krank bin, die werden mich nie mehr buchen. Die werden sich denken, der kriegt ja vielleicht irgendwie wieder einmal einen Rückfall und dann müssen wir alles neu zahlen, aufbauen, in die Wege leiten und so. Und mein Riesenglück war, dass jeder einzelne von den 13 Veranstaltern am Telefon gesagt hat, Boris, ich und meine Zuhörer bei uns sind vollkommen überzeugt, dass du wieder gesund wirst. Und deswegen buchen wir das auf der Stelle heute in einem Jahr.
0: Wow, da geht Energie durchs Telefon, oder?
1: Absolut.
0: Was passiert mit dir, wenn du, oder wann passiert das? Passiert das auf dem Weg zur Bühne? Passiert das schon Backstage? Wann kommt dieses Bühnentier richtig raus?
1: Ja, ziemlich knapp vorher, würde ich mal sagen. Aber ich bin disziplinierter denn je und schaue schon beim Soundcheck, dass alles perfekt passt, weil da kann noch so viel passieren.
0: Yeah.
1: So wie bei einem Open Air vor 2 Jahren, als ich der damaligen All-Star-Band für mehrere Gäste gesagt habe, spürt ihr die Einleitung allein? Ich komme erst pünktlich, wenn ich mit dem Gesang starte. Und komme hin zum Mikro und höre die Band wunderbar laut. Denke mir, toll, ja, Akustik fein, alles fein im In-Ear-Monitoring. Und ich nehme das Mikro und singe hinein und höre von mir nichts. Drehe mich auf die Seite, weil da gab es einen Monitor-Mixer auf der Richtung.
0: Ja.
1: Und rudere mit den Armen, damit er mich sieht. Aber er ist verzweifelt ins Mischpult vergraben und findet nicht, warum da jetzt nichts zum Hören ist.
0: Aber ich glaube, man hat dich wahrscheinlich schon an die Zentralheizung angeschlossen und du hast trotzdem super gesungen, oder? Im Laufe deiner Karriere.
1: Wenn man sich nicht hört, ist das nicht geritzt, dass man richtig singt.
0: Wir freuen uns trotzdem, dass er da ist. Boris Bukowski. Und jetzt in perfekter Lautstärke. Du bist wie Kokain. Mahlzeit.

0: Du bist wie Kokain. Boris Bukowski, unser Mahlzeit-Burgenland-Gast heute. Boris, die Nummer wird nächstes Jahr 50 Jahre alt. Erinnerst du dich noch an die Umstände, in der diese Nummer entstanden ist? Ich meine, das ist ja zeitlos.
1: Ja, ich erinnere mich sehr wohl, selbstverständlich. Mein damaliger Bandkollege Robby Musenbichler ist im Studio bei uns im Keller eines Tages gekommen und hat gesagt, hey, ich hätte da einen Song, was sagt ihr zu dem und so. Und hat so ein halbfertiges Lied gehabt und keinen Text. Wie das üblich war, hat man meistens einmal zuerst die Melodie komponiert sozusagen und dann, wenn man gewusst hat, wie wird es dann genau sein, hat man sich dann Mühe gegeben und den Text richtig angepasst. Und ich habe gesagt, geh, lass mal's da. Ich bleibe jetzt am Abend noch ein paar Stunden da und schau mir das an und schau mal, was mir dazu einfällt. Und dann habe ich unter anderem einen englischen Text dazu gemacht.
0: Geht leichter scheinbar, nicht? Weil man irgendwas erfinden kann. Ne?
1: Keine Ahnung, wir waren damals noch unsicher, sollen wir jetzt auf Deutsch singen oder auf Englisch? Wir haben beiderlei im Programm gehabt. Na, jedenfalls Monate später, wie wir dann in München das Album aufgenommen haben, haben alle gesagt, du, Boris, ich meine, das sind alle Nummern auf Deutsch, nur die nicht. Willst du nicht irgendwann mal einen deutschen Text drauf machen? Und dann habe ich gesagt, ja, ihr habt allerdings recht. Ich setze mich schon ins Kaffeehaus im Studio und schaue, was da rauskommt. Und das ist dann relativ schnell gegangen und dann so nach einer Dreiviertelstunde war der fertig.
0: Manchmal muss man ins Kaffeehaus gehen und einfach nur schnell was runterschreiben und es geht.
1: Das ist immer sehr wertvoll.
0: 50 Jahre später geht das immer noch. Boris Bukowski ist bei uns zu Gast.

0: Walter Burgenland, bei uns zu Gast Boris Bukowski. Boris, du hast ja nicht nur einen Burgenland-Bezug, sondern hunderte, wo du schon überall gespielt hast, auf allen möglichen Erhebungen vom Charterberg, Eisenberg, alle Zickens durch. Aber noch ein interessanter, das habe ich nicht gewusst, habe ich gelesen. Dein Vater hatte eine Kanzlei in Güssing.
1: Ja, der war Rechtsanwalt in Güssing.
0: Vor dem Krieg war das noch dann.
1: Und dann irgendwie nach dem Krieg ist er eben in die Steiermark, weil seine Frau dort ihre Verwandtschaft gehabt hat.
0: Ja, wahrscheinlich auch ein Grund. Burgenland ist dann russisch besetzt worden und die Steiermark, da waren ja, glaube ich, die Engländer. Die Engländer, das war wahrscheinlich auch angenehm. Hat er je von der Zeit in Güssing erzählt?
1: Irrsinnig wenig.
0: Ja.
1: Ja. Und zwar, er war da sogar involviert, damals in die NSDAP. Und nach dem Krieg habe ich das Gefühl gehabt, für ihn ist ein Weltbild zerbrochen. Da hat er an irgendwas geglaubt, dass es gut sei, und musste dann feststellen, wie das geendet ist.
0: Mhm.
1: Und was da herausgekommen ist. Und ich habe nur von meiner Mutter gehört, er wollte mit mir nie darüber sprechen. Ich habe nur von meiner Mutter gehört, er hat den Befehl von oben gekriegt, dass drei Judenfamilien aus Güssing binnen Stunden die Koffer packen müssen und zur Deportation gehen sollten. Und da hat mein Vater gesagt, das macht er nicht, das kann er nicht machen. Und da haben sie ihn an die Front in der Normandie geschickt.
0: Entschuldigung, wenn das jetzt so flapsig klingt, aber das brauchst du in deiner Biografie, oder? Dass du so in dieser Zeit an etwas glaubst, dann entpuppt sich das als etwas ganz Schreckliches.
1: Ja.
0: Dann ist das vorbei, mhm, und du hast wahrscheinlich dann auch Hemmungen, drüber zu reden, vor allem mit den Kindern, ne?
1: Ja, er hat Jahrzehnte gebraucht, um sein Weltbild wieder halbwegs mit den tausenden Puzzles wieder halbwegs zurechtzuflicken.
0: Mhm.
1: Und das war total arg.
0: Du bist ja quasi da, du bist 46 geboren, logisch, mit 80. Du bist ja dann quasi sowas wie ein Bote der neuen Zeit gewesen, oder? Für ihn der Krieg war vorbei. Warst du für deine Familie auch so eine Art Neuanfang? Da ist jetzt Fritz, hast du geheißen. Der Fritz, das ist jetzt einfach unser Mittelpunkt.
1: Ich sage es jetzt eher anders. Wir jungen Typen haben, wenn du jung bist und noch nichts geschaffen hast, worauf du halbwegs zufrieden sein kannst, dann hast du, ist es gar nicht schlecht, auch etwas zu haben, wogegen du sein kannst.
0: Ja.
1: Und das, die Gelegenheit haben wir gehabt, weil wir sind damals noch wegen unserer langen Haare von Vertretern der alten Ideologie noch beschimpft worden.
0: Und, ja,
1: das hat uns auch geholfen, einmal Stellung zu beziehen, wogegen wir sind.
0: Du hast dennoch fertig studiert. War das deinem Vater zuliebe?
1: Es war schon ein bisschen, um meine Eltern zu beruhigen. Man kann nicht davon ausgehen, wenn man aus der Oststeiermark, aus einem Dorf kommt, dass man als Rockschlagzeuger ein ganzes Leben bestreiten kann, und hab das als Plan B gewählt.
0: Ja.
1: Und es hat sich dann ich habe dann ein paar Jahre studiert und habe schon aufgeben gehabt in der Seele, weil man dachte, nein, mich interessiert ja Musik um so vieles mehr. Klar ist alles interessant, womit du dich in die Tiefe hin auseinandersetzt, aber ich habe dann nur deshalb noch weiter studiert, weil mir einer gesagt hat, wie weit bist du? Ja, so und so. Aha, das ist der Punkt, wo 70% nie mehr fertig werden. Und dann habe ich gedacht, ich habe jetzt nicht so viel Selbstwertgefühl, um das verarbeiten zu können. Wenn ich es nicht fertig gemacht hätte, hätte ich vielleicht mein ganzes Leben lang gedacht, warst du eh zu blöd dafür, deswegen hast du aufgehört. Und hab's deswegen fertig gemacht. Hab's aber nicht, ich habe den Plan B nicht verfolgen müssen.
0: Wer weiß, vielleicht gibt er übermorgen am Samstag rechtsanwaltliche Auskünfte. Da spielt Boris Bukowski in Wiesn.

0: Die 60er auf Radio Burgenland, Fifth Dimension, Aquarius und Let the Sunshine In. Es ist jetzt 11:30, wir kommen zu den Schlagzeilen.
1: Mit Günter Welz. Das Burgenland will die angekündigte Benutzungsgebühr für den Schwerverkehr auf Landesstraßen mit Jahresbeginn 2027 umsetzen. Betroffen sind Fahrzeuge über 3,5 Tonnen. Zu Beginn wird die Lkw-Maut auf 3 Strecken eingehoben, und zwar auf der B16 im Bezirk Eisenstadt-Umgebung, auf der B61A im Bezirk Oberpullendorf sowie auf der B63 und einem kurzen Teil der B50 im Bezirk Oberwart. Die Jahresvignette soll zwischen 650 und 1.000 Euro kosten, erklärt Landesrat Heinrich Dorner. Und Christian Giffing aus Markt St. Martin hat bei der Schwimm-EM über 200 Meter den Vorlauf für sich entschieden. In einer Minute 44 Sekunden und 96 Hundertstel Sekunden verbessert der 18-Jährige in Paris den österreichischen Rekord von Felix Auböck, und zwar um 15 Hundertstel Sekunden. Damit unterbot er auch erstmals das Olympialimit für 2028. Bei uns geht's jetzt weiter mit dem Wetter.
0: Sie können auch an Ihren Hundertstel arbeiten heute im Freibad oder im Badeteich. Ruhiges Hochdruckwetter, viel Sonnenschein, 31 Grad. Gute Fahrt, der Radio Burgenland Verkehrsservice, 11:31. Alles ruhig auf unseren Straßen. Kommen Sie gut an.
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0: Mahlzeit Burgenland, und bei uns zu Gast ein Mann mit Charakterstimme, kantig, kratzig, unverwechselbar. Boris Bukowski ist bei uns. Boris, ich habe versucht, für mich einmal zu überlegen, warum deine Stimme so gut trägt und so gut erzählt. Und ich denke mir, und vielleicht kannst du das bestätigen oder auch widersprechen, weil deine Stimme, selbst wenn du singst, was Erzählerisches hat. Also deine Sprechstimme ist sehr nah an deiner Gesangsstimme.
1: Das sollte ja auch so sein.
0: Ja.
1: Das Wichtigste bei einem Lied ist für mich die Botschaft. Und dann passen viele zu wenig auf und versuchen etwas zu spielen.
0: Mhm.
1: Sie versuchen irgendwie Töne zu imitieren, die große Sänger ihnen vorgezeigt haben, aber das bringt es nicht. Damit es glaubhaft ist, was du rüberbringst, muss es auch ehrlich gesagt oder gesungen sein.
0: Ja.
1: Nicht übertrieben.
0: Du bist ja gelernter Schlagzeuger, hast auch als solcher begonnen. Warst das du, der zum Mikrofon gedrängt hat, oder war das irgendjemand, der gesagt hat, erst sing du einmal jetzt?
1: Das war ganz eigenartig, wie wir das erste Album in München aufgenommen haben, haben wir das in 3 Sessions gemacht und sind dann immer wieder nach Wien zurück zu unserer Plattenfirma, um ihnen zu zeigen, was wir bis jetzt mit ihren Geldern angestellt haben. Und bei der zweiten Session waren alle Playbacks, also das Instrumentale, fertig, aber 3 Songs waren noch nicht besungen. Die waren zufällig von mir komponiert und getextet. Und wir haben aber nur mehr 1 Stunde Studiozeit gehabt in dieser Session. Und ich habe gewusst, der Sänger kann das in der kurzen Zeit unmöglich wirklich gut singen. Deswegen habe ich gesagt, geh, weißt du, was die Nummern sind von mir? Ich singe die einmal schnell drauf in einem Set, damit die Plattenfirma eine Idee hat, wie der Song geht. Weil die können sich ja unter einem Playback überhaupt nichts vorstellen. Und das haben wir gemacht, sind in Wien angekommen. Der Chef war ein Franzose, der hat nicht einmal genau gewusst, wer von uns singt überhaupt. Und dem haben wir das vorgespielt und der hat gesagt, das singen doch 2 verschiedene Leute. Ja, der eine ist der Sänger und der andere hat das nur schnell notiert, damit ihr
0: ja
1: einen Begriff von dem Song kriegt. Ja, mir gefällt der Ausdruck von dem einen besser. Ich will, dass der das ganze Album singt. Und so ist es dann passiert.
0: Was hat der Sänger dazu gesagt?
1: Der Sänger hat ein großes finanzielles Problem gehabt. Der war der Einzige, der nicht Student von den Eltern gesponsert war. Und der hat immer gesagt, ich brauche irgendwas, wovon ich leben kann. Und hat damals ein Angebot von einer anderen Rockband gekriegt. Und wir waren vollkommen entsetzt, weil wir gesagt haben, um Gottes Willen, das ist ein fantastischer Sänger. Was machen wir ohne den? Haben ihm das gleiche Angebot zugesichert, ohne dass wir gewusst hätten, von was wir das hätten zahlen sollen. Wir haben gesagt, das kann sich nur ausgehen, wenn wir schlagartig berühmt und reich werden. Aber wir mussten es auch einmal machen, sonst wären wir ihn losgeworden und wir wollten ihn nicht loswerden.
0: Wer war denn das?
1: Du glaubst das nicht?
0: Ja.
1: Günther Zimischl.
0: Na, vielleicht wieder aus ihm noch. Irgendwann einmal irgendwas.
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1: Da, Boris Bukowski, euer Fritze mit der Spritze. Mein Lieblingslied von dir, lieber Boris, euer Fritze mit der Spritze. Die Nummer handelt von einem, der irgendwie geholt wird vom grünen Auto. Und mich hat das als Kind unglaublich berührt und begeistert. Wie lange hast du für diese Nummer gebraucht? Ist das schnell runtergeschrieben gewesen oder?
2: Das ist total seltsam und kein anderes Lied ist auf diese Weise passiert. Und zwar, ich habe mir irgendwann gedacht, alle Texte müssen eine Bedeutung haben. Warum eigentlich? Ich schreibe es einmal ernst, dass keine Bedeutung hat. Und habe begonnen, ich bin hier, doch ich stehe auf einem Bein. Ich habe gesagt, ja, Reim wäre nicht schlecht. So, sie klopfen an die Tür, doch sie können hier nicht rein. Und dann, ich wollte absolut einen Text ohne Bedeutung schreiben und irgendwie sind die Bilder in mir von selber aufgetaucht und haben meinen Kugelschreiber geführt. Ja, normalerweise weißt du ja immer, wenn du einen Text schreibst, was ist die Headline, um was geht es,
1: yeah,
2: wie fängt es an, wie hört es auf und dann sammelst du möglichst viele Bruchstücke, um sie dort einzusetzen. Und bei dem ist es von selber passiert, das Bild ist immer deutlicher geworden und das, der Text war in 40 Minuten fertig.
1: Ja, Wahnsinn. Vor allem, für mich ist das so eine Erinnerung, das Radio Burgenland Wunschkonzert. Und da ging es ja in den Liedern immer nur, ich liebe dich, du liebst mich nicht oder du liebst mich auch und das ist so schön. Und plötzlich wird da einer in die psychiatrische eingeliefert. Das war schon super. Ja,
2: ja, seltsam, weil wir haben eigentlich noch mit niemandem zu tun gehabt, der irgendwie sowas erlebt hat.
1: Ja, vor allem auch so dramatisch.
2: Ja, das ist irgendwie von selber.
1: Du, das muss ich dich fragen. Ich war im Internet unterwegs und habe geschaut ein bisschen, was in den 70er Jahren so los war, 60er Jahre, Fürstenfeld, Südburgenland, Umgebung. Da steht tatsächlich Fritz Gucci Bukowski. Ist das ein anderer Spitzname oder ist das irgendeine Fehlinformation?
2: Das ist ein anderer Spitzname. Wir haben damals ein Bandleader gehabt, da ging es immer um unerwartete blöde Schmähs und sie mussten gar nicht sehr gut sein. Und das war einer davon, glaube ich.
1: Aber stimmt es, dass du dem Schiefkowitsch seinen Namen verpasst hast von SDS?
2: Das war auch in dieser Runde.
1: Ja.
2: Möglichst skurril mussten unsere blöden Bemerkungen sein. Und wir sind an einem Plakat vorbeigegangen in Fürstenfeld, wo drauf gestanden ist, Dachdeckermeister Schiefkowitsch. Und ich sage zum Bandleader, du, der Helmut Röhrling schaut eigentlich so aus, als ob er Schiefkowitsch heißen würde.
1: Und auch 50 Jahre später kann man sagen, stimmt.

0: Mahlzeit Burgenland, bei uns zu Gast Boris Bukowski. Übermorgen ist er bei den Legenden des Austropop. Ewald Pfleger ist da, Minisex sind da, Rudi Nemetschek, Reinhold Bilger, die Schicks ist das. Boris, worüber redest du, wenn du den Ewald Pfleger triffst? Sagt man, Servus, wie geht's? Ich war beim Internisten. Oder sagst du, hast du schon gehört, da gibt es ein neues Teil, ein neues Equipment, das ich unbedingt für meine Musik brauche. Worüber redet ihr?
1: Erstens mal blödeln wir natürlich oft und dann reden wir natürlich gerne über Musik, klar.
0: Ja.
1: Das ist uns nach wie vor total wichtig. Der Ewald ist genauso wie jemand, der nicht in Pension gehen wird.
0: Ja, na, dafür ist es bei dir jetzt auch mittlerweile, man muss es sagen, und das meine ich als Kompliment, eh spät. Ist irgendwas, was brodelt in dir, was noch raus? Gibt es neue Songs, gibt es neue Lieder? Gibt es irgendein Projekt, wo du sagst, gibt es eine Boris Bukowski Oper irgendwann? Was wär noch in der Startbahn?
1: Also, wie ich wieder gesund war, habe ich mir vorgenommen, als erstes, wir müssen erstens einmal live so gut werden, wie es nur geht. Und da sind wir wirklich um ein Eck besser geworden. Und jetzt mit den vielen Open Airs von heuer, ich habe gerade vorige Woche in der wunderbaren Burgarena Finkenstein gespielt. Und da gibt es also einige Locations dabei, darunter auch Wiesen,
0: ja.
1: Wo wir gesagt haben, da fahren wir mit, da nehmen wir auf. Dann nehmen wir das ganze Konzert auf, das wird mitgeschnitten, mit Applaus. Schon von ein paar anderen Locations auch. Wir werden so, ich glaube, 3 Open Airs mitfahren.
0: Mitfahren heißt aufnehmen,
1: ja,
0: genau. Und auch die besten Versionen aussuchen.
1: So ist es. Aha. Und dann höre ich mir es an und schau mal, bis ich vielleicht wieder einmal ins Studio gehe. Könnte man ja vielleicht ein geiles Live-Album, das wäre ja mit der Band mein erstes.
0: Ach so.
1: Und schauen wir mal, was da draus wird, wie gut wir wo sind,
0: mhm,
1: und ob wir sind die härtesten Kritiker selber, ob wir damit zufrieden sind.
0: Du, dein Album hat ja geheißen, gibt es ein Leben vor dem Tod, das war vor deiner Erkrankung. Jetzt ist das eine sehr konkrete Frage dann auch geworden. Und ich möchte dich fragen, ab wann ist denn ein Leben ein gelebtes Leben? Ab wann kann man sagen, das war ein Leben vor dem Tod?
1: Erstens einmal dann, wenn du nicht nur mehr jeden Tag vor dem Fernseher verendest. Man muss schon was beitragen dazu. Und man muss ja was trauen. Trauen tun wir Musiker uns ja eh immer viel. Wir sind gewohnt, etwas zu riskieren, denn wenn es vor 100 Leuten oder vor 100.000, wie ich vorigen Donauinselfest mit Wanda gespielt habe, vor 100.000, wow, bist du immer vor der Möglichkeit zu versagen, einen Föller zu machen, dich lächerlich zu machen, dich zu blamieren, was man auf keinen Fall will, natürlich. Und das bringt das Adrenalin, und dass dir keine andere Droge geben könnte. Deswegen kenne nur mehr die als Droge, weil die heute halt das Einzige, was sie verspricht. Und das ist das Beste, was dir passieren kann, aber du musst dir das auch trauen. Wenn du nichts mehr traust, wirst du nichts erleben.
0: Ein bisschen Adrenalin, ein bisschen was trauen. Ich finde, das gilt ja nicht nur für die Musik, egal was man macht im Leben. Ein bisschen was riskieren und raus aus der Komfortzone.
1: Absolut.
0: Boris Bukowski ist bei uns zu Gast. Er gibt uns heute Lebenshilfe. Wir reden über seine Musik. Über das Essen haben wir noch nicht geredet. Schauen wir, ob es sich ausgeht, weil es gibt viel zu besprechen.

0: 90 nach Christus in Aquileia den Märtyrertod. Die Kirche ist eine Pfeilerbasilika romanischen Stils. Die Pfarre St. Kanzian liegt am westlichen Eingang des Jauntales und umfasst die Ortschaften an drei idyllischen Seen, nämlich am Klopainer See, am Kleinsee und am Turnersee.
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2: Herzlich willkommen zum Mittagsjournal heute mit diesen Themen. Oberösterreichs Landeshauptmann Stelzer fordert mehr Tempo bei den Hilfsmaßnahmen für die dürregeplagte Landwirtschaft. Bei der Schnellbahn in Wien gibt es heute große Verbindungsprobleme wegen eines Kabelbrandes und die Gewalt jüdischer Siedler im Westjordanland spitzt sich weiter zu. Aus dem Journalstudio begrüßt sie Andreas Lechner. Der oberösterreichische Landeshauptmann Thomas Stelzer von der ÖVP fordert von der Bundesregierung mehr Tempo bei den Hilfsmaßnahmen für die von der Dürre und Trockenheit geplagten Landwirtschaft. In Notsituationen müsse rasch geholfen werden, sagt Stelzer.
3: Nein, das geht nicht schnell genug. Ich bin sehr dafür, dass wir insbesondere für die Landwirtschaft hier rasch auch zu Hilfsmaßnahmen kommen. Wir alle tragen ja bisher bei, Stichwort Hagelversicherung. Da sind ja auch viele Mittel, die die Bundesländer hineingeben, mit dabei. Und wir müssen auch sehen, wenn wir regionale Lebensmittel wollen, wenn wir wollen, dass die Bäuerinnen und Bauern unsere Landschaft pflegen, damit sie uns allen zur Verfügung steht, dann muss ihnen auch in Notsituationen geholfen werden. Und da muss jetzt auch rasch eine Hilfe her.
2: Sagt Thomas Stelze im Rahmen der ORF-Sommer-Interview-Serie mit den Landeshauptleuten. Große Probleme erwarten heute die Benutzer der Wiener Schnellbahnen. In der Nacht auf heute ist es nämlich im Bereich des Bahnhofs Praterstern zu einem größeren Kabelbrand gekommen. Der Brand ist mittlerweile gelöscht, es gibt aber massive Beeinträchtigungen, die den ganzen Tag dauern werden, berichtet in Wien Petra Thalhammer-Jeschek.
4: Bahninfrastruktur und technische Anlagen sind beschädigt und werden gerade überprüft sowie repariert, sagt Judith Winder von den ÖBB.
5: Aktuell ist jedoch kein S-Bahn-Verkehr zwischen Wien-Praterstern und Wien-Quartier Belvedere sowie Wien-Rennweg und Vienna-St. Marx möglich.
4: Kundenlenker der ÖBB sind vor Ort, um den Fahrgästen alternative Routen zu zeigen. Noch ist nicht klar, wann die Schnellbahnen wieder durchgängig fahren können.
5: Heute wird jedoch kein S-Bahn-Verkehr mehr möglich sein. Es gibt auch Ersatzmaßnahmen und die Fahrausweise werden auch auf den betroffenen Strecken bei den Wiener Linien anerkannt.
4: Von der Sperre ist auch der City Airport Train Cat zum Flughafen betroffen. Hier wird empfohlen, auf einen Fernverkehrszug vom Hauptbahnhof oder auf den Vienna Airport Bus umzusteigen.
2: Die Gewalt radikaler jüdischer Siedler gegen Palästinenser im völkerrechtswidrig besetzten Westjordanland spitzt sich weiter zu. Seit Sonntag belagert eine Gruppe gewaltbereiter Siedler die Wohnhäuser palästinensischer Familien südlich der Stadt Nablus, berichtet in Israel Nikolaus Wildner.
6: Das Video einer Überwachungskamera aus dem palästinensischen Dorf Qusra bei Nablus zeigt, wie gestern ein gutes Dutzend radikaler Siedler eine Zufahrtsstraße zum Dorf mit Felsblöcken unbefahrbar macht, um die israelische Armee daran zu hindern, die Belagerung von zwei palästinensischen Familien zu beenden. Heute früh sei es der israelischen Armee nach eigenen Angaben zwar gelungen, die vor Ort errichteten Außenposten der Siedler zu entfernen, doch Aufnahmen vom Vormittag zeigen weiterhin Siedler vor Ort. Auch die palästinensischen Familien geben an, sich weiter nicht außer Haus zu trauen. Seit Anfang 2026 hat die UNO Attacken radikaler jüdischer Siedler auf rund 250 palästinensische Ortschaften im besetzten Westjordanland gemeldet. Rund ein Dutzend Palästinenser wurden dabei getötet und rund 1000 verletzt.
2: Der 71. Eurovision Song Contest findet im kommenden Jahr in der bulgarischen Küstenstadt Burgas statt. Das Finale des Musikwettbewerbs wird am 15. Mai 2027 in der Arena Burgas, Bulgariens neuester Sport- und Veranstaltungshalle, ausgerichtet, wie die Europäische Rundfunkunion EBU am Vormittag mitgeteilt hat. Der Song Contest wird traditionsgemäß vom Siegerland des Vorjahres ausgerichtet. Das war heuer Bulgarien. Die bulgarische Sängerin Dara hat das Finale 2025 in Wien mit dem Song Bangaranga gewonnen. Es war der erste Sieg für Bulgarien in der Song Contest Geschichte. Das war das Mittagsjournal mit Andreas Lechner. Das Wetter.
7: Sonnig und ohne nennenswerte Wolken geht es in den Nachmittag. Die aktuellen Temperaturen in den Landeshauptstädten Wien, Eisenstadt und St. Pölten 24 Grad, Linz 26, Salzburg 25, Innsbruck 27, Bregenz und Graz 25 und Klagenfurt 28 Grad. Am Nachmittag steigen die Temperaturen in den östlichen Bundesländern noch auf höchstens 30 Grad, im Inntal und im Rheintal auf bis zu 34. Dieses sonnige und ruhige Hochdruckwetter mit sehr trockener Luft geht bis inklusive Samstag weiter. Morgen am Freitag gibt es

0: So wie heute überhaupt keine Schauer und am Samstag steigt am Nachmittag die Wahrscheinlichkeit für einzelne Schauer ein wenig über den Bergen von der Silbretta bis in die Hohen Tauern. Generell legen die Temperaturen am Wochenende dann überall zu, mit Höchstwerten von 28 bis 36 Grad am Samstag und bis zu 37 Grad am Sonntag etwa im Wiener Becken. Ab Sonntag gibt es schrittweise einen Wetterumschwung. Von Westen her werden Schauer und Gewitter häufiger im Bergland, am Montag dann auch in den östlichen Landesteilen. So viel zum Wetter von Daniel Stanker.
1: Hier ist der Radio Burgenland Verkehrsservice, 12 Uhr und 6 Minuten. Wir haben es in den Nachrichten gehört. Schnellbahnprobleme in Wien. Ein Kabelbrand beim Praterstern ist der Grund dafür. Es fahren keine Züge auf den Strecken Hauptbahnhof und Praterstern und auf der Flughafenstrecke zwischen Wien-Mitte und Geiselbergstraße. Auch der KET fährt nicht. Wer öffentlich zum Flughafen fahren möchte, Sie können auch mit den Fernverkehrszügen vom Hauptbahnhof zum Flughafen fahren oder mit dem Wiener Airport Bus. Das gilt den ganzen Tag.
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1: So, bitte lauter drehen, hier sind die Beatles.

0: Mahlzeit Burgenland. Bei uns zu Gast der einzigartige Boris Bukowski. Boris, kannst du dich erinnern, als du das erste Mal die Beatles gehört hast?
1: Das erste Mal kann ich mich jetzt nicht erinnern, aber ich weiß noch, wie das damals war, wie wir am Radio gehängt sind und die beste Musik damals gab es auf Radio Luxemburg.
0: Ja.
1: Und das war irgendwo auf Mittelwelle oder ich weiß nicht auf was. Was anderes gab es ja nicht und man musste ganz fein schrauben, dass man diesen verdammten Sender reingekriegt hat. Und eines Tages sitze ich daheim und das Radio läuft und weil ich, wenn ich von der Schule gekommen bin, gleich einmal auf Radio Luxemburg gedreht habe und da läuft ein unfassbar geiles Lied und ich habe es nicht gekannt, noch nie gehört und habe gedacht, das muss die neue von den Beatles sein und es war Eleanor Rigby und ist gleich wieder verschwunden und ich habe wieder minutenlang geschraubt an dem ganz fein, muss man da tunen.
0: Ja.
1: Dann ist noch einmal ein Stück gekommen und dann war es wieder weg. Also das war ein bisschen umständlicher als heute zu streamen.
0: Das stimmt, aber weißt du, was mir gerade eingefallen ist? Wir denken uns ja dann, mit dem Fortschritt wird alles besser. Nur ähnliche Probleme hast du heutzutage mit dem WLAN. Dann fällt es wieder aus, dann ruckelt das Bild wieder. Und ich denke mir, solange es Menschen gibt, werden wir darüber schimpfen, dass irgendwas nicht funktioniert.
1: Wahrscheinlich.
0: Du, Eleanor Rigby war 1966, du warst damals 20 Jahre alt. Wo hat man sich da getroffen quasi oder wann hast du beschlossen, zum Beispiel die Haare wachsen zu lassen?
1: Das war schon bald, nur im Gymnasium musste man aufpassen. Sonst hat man gleich einmal einen Rüffel gekriegt. Als Student war das dann sonnenklar. Wir lassen uns die Haare wachsen. Ich habe nur gesehen bei den Vorlesungen auf der Uni, dass man solche Typen wie mich da nicht so gern sieht.
0: Okay.
1: Und haben wir gedacht, puh, ein paar Professoren gibt's. Wenn ich da so antanze, dann muss ich entweder viermal so viel streben oder gar nicht hingehen. Wie mache ich das? Und bin dann auf die Idee gekommen und habe mir eine Echthaarperücke gekauft. Und meine lange, schulterlangen Haare zu einem Knödel zusammengedreht und habe mir das Ding aufgesetzt und bin zum Friseur gegangen und habe meine Schläfenhaare genau so schneiden lassen, damit die nahtlos in die Echthaarperücke übergehen. Und das hat perfekt funktioniert.
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0: Boris Bukowski. Neueres Stück von Ihnen. Gibt es ein Leben vor dem Tod? Ja, das haben wir schon besprochen. Jetzt habe ich so eine richtige, Boris, so eine richtige Journalistenfrage. Aber mich interessiert das trotzdem, weil du gerade von der Echthaarperücke gesprochen hast, die du auf der Uni anhattest, damit du bei deinen Professoren gut ankommst oder zumindest nicht auffällst. Wenn du den Boris von 1970 an der Schank treffen würdest, ja, in Kotte-Zicken oder in Kirchfedisch, was würdest du ihm sagen oder was würdest du mit ihm anfangen können?
1: Ich würde ihm sagen, verdammt schön, aber gut, dass du getraut hast, Musiker zu bleiben und zu werden. Und vielleicht ein bisschen mehr Selbstwertgefühl hätte er gut getan, weil du warst oft ein verdammt harter Kritiker, der alles weggeschmissen hat, was er da so auf den Zettel oft geschrieben hat, weil du gedacht hast, na, das ist nicht gut genug, weg damit. Und ich habe aber Freunde, die das besser gemacht haben, wie zum Beispiel den fantastischen Texter Thomas Spitzer von der Ersten Allgemeinen Verunsicherung, der mit mir gemeinsam Texte oder auch allein für mich ein paar Texte gemacht hat, und dem ich zugeschaut habe, weil ich einmal ihm 8 Stunden gegenüber gesessen bin, von späten Nachmittag bis weit nach Mitternacht, und gesehen habe, wie der arbeitet. Und vor allem, bevor wir uns dort getroffen haben, hat er mir schon 3 A4-Seiten Text geschickt. Und die habe ich mir angeschaut und habe mir gedacht, er hat gesagt, streich an, was dir gefällt. Und ich habe dort von 3 A4-Seiten 6 Zeilen für gut befunden. Und der Dame hat gesagt, boah, der ist hart. Thomas, zurück auf die Schulbank. Na servus, ja, aber wurscht, passt. Jetzt arbeiten wir weiter an dem. Und ich habe dann gesehen, es ist viel besser, mal viel hinzuschreiben. Wenn du ein leeres Blatt hast, kommt oft stundenlang kein einziges Wort dazu, wenn du zu kritisch mit dir bist. Du nachher aussieben und wegschmeißen und nicht gleich, sonst ist das Blatt manchmal 3 Wochen lang leer.
0: Glaubst du, hast du manchen guten Hit verpasst dadurch?
1: Keine Ahnung, kann ich jetzt nicht so sagen. Man weiß nicht. Das ist jetzt zu spekulativ.
0: Okay. Aber wer weiß, vielleicht hat irgendwer das aufgehoben, aber wenn man gar nichts hinschreibt. Boris Bukowski ist bei uns zu Gast. Wir werden gleich in Malzburgenland nachwürzen.

0: Mahlzeit, Burgenland. Ich bin glücklich. Ich bin froh, dass er da ist. Boris Bukowski ist bei uns. Boris, vielen Dank, dass du uns jetzt die letzten 1,5 Stunden so mit auf eine Reise genommen hast.
1: Ja, sehr gern.
0: Durch die Oststeiermark, durch deine Gedanken und deine Innenwelt. Ich möchte dich nochmal fragen, was treibt dich im Moment herum? Was ist das? Weil man fragt ja dich oft, was so war, aber was kommt jetzt?
1: Na, kommen tun noch 2 großartige Open Airs, viele Konzerte im Duo noch und am Ende des Jahres noch einmal 2 Bandgigs in Wien und in Graz, wo ich nicht nur mit meiner geilen Band komme, sondern mir noch zusätzlich engagiert habe, so wie am letzten Album, die 3 besten Bläser von Barov Stella zusätzlich.
0: Also immer was zu tun, immer Pläne. Jetzt wird einmal schnell gefragt.
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0: Boris, ich gebe dir einen halben Satz, du denkst weiter. Ich bin.
1: Alt und frisch.
0: Ich träume oft von.
1: Von der Südsee.
0: Als Kind war ich
1: sehr versonnen und hab immer Melodien im Kopf gehabt.
0: Ärgern kann man mich mit?
1: Mit Präpotenz und ja.
0: Bei Menschen achte ich zuerst auf?
1: Das, was mir gefühlsmäßig rüberkommt.
0: Ich bin ein ganz guter
1: Kritiker meiner selbst, muss man schauen, dass es nicht zu viel wird.
0: Ich bin stolz auf mich, weil?
1: Stolz ist ein Wort, das mir nicht so gut gefällt. Bestenfalls sage ich, mit dem bin ich halbwegs zufrieden.
0: Ich freue mich auf.
1: Ich freue mich auf den Gig in Wiesen.
0: Boris, ich darf es sagen, weil du es gesagt hast, bleib alt und frisch. Vielen Dank, Boris. Alles Gute für dich.
1: Danke dir.
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0: 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Am Donnerstag gleich ist es 12:30.
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0: 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Wir kommen zu Günter Welz und Radio Burgenland aktuell.
3: Lkw müssen künftig auf einigen Landesstraßen Maut bezahlen. Österreichischer Rekord für Christian Giffing bei der Schwimm-Europameisterschaft und das Wetter im Burgenland den ganzen Tag sonnig.
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3: Auf drei Landesstraßen müssen Lkw mit Jahresbeginn 2027 eine Maut bezahlen. Diese Maßnahmen, die schon im Regierungsprogramm der rot-grünen Landesregierung angekündigt wurde, ist am Vormittag präsentiert worden. Zwischen 650 und 1.000 Euro soll eine Vignette kosten. Die Benutzungsgebühren sind vorerst für drei Strecken geplant. Andreas Berger.
5: Betroffen sind folgende Straßenabschnitte. Die B16 im Bezirk Eisenstadt-Umgebung zwischen dem Grenzübergang Klingenbach und dem Anschluss an die Autobahn A3. Die B61A im Bezirk Oberpullendorf sowie im Bezirk Oberwart die B63 und ein kurzer Teil der B50.
6: Das sind in Summe 144 Fahrstreifenkilometer und wir haben hier eine jährliche Belastung vom Schwerverkehr in der Größenordnung von 12 Millionen Kilometer.
5: Sagt Hannes Thies von der zuständigen Bau und Betrieb Burgenland. Die geplante Regelung umfasst Fahrzeuge ab einem Gewicht von 3,5 Tonnen. Vorgesehen sind Tages-, Wochen-, Monats- und Jahresvignetten in digitaler Form. Landesrat Heinrich Dorner von der SPÖ rechnet mit einer Erstinvestition von 1,4 Millionen Euro, danach jährlichen Betriebskosten von 150.000 Euro.
7: Zum anderen gehen wir von einem mittleren einstelligen Millionenbetrag aus, was wir hier einnehmen. Das ist aber sehr vorsichtig natürlich prognostiziert.
5: Denn Dorner hofft auf einen Lenkungseffekt, also dass der Lkw-Verkehr auf den betroffenen Straßen abnehmen wird. Der Gesetzesentwurf geht morgen in Begutachtung. In Kraft treten soll es mit 1.1. kommenden Jahres.
3: Die Wirtschaftskammer Burgenland sieht die Lkw-Maut kritisch, warnt vor den Folgen für die Wirtschaft und die Bevölkerung und appelliert, die Entscheidung nochmals sorgfältig zu überdenken. Schon jetzt würden die heimischen Betriebe stark unter Druck stehen. Eine zusätzliche Lkw-Maut wäre daher kontraproduktiv und das falsche Signal. Die Kammer fürchtet, dass die zusätzlichen Kosten an die Burgenländer weiter verrechnet werden. Der erst 18-jährige Burgenländer Christian Giffing aus Markt St. Martin schwimmt bei der Schwimm-Europameisterschaft in Paris mit einem neuen österreichischen Rekord über 200 Meter Kraul ins Halbfinale. Giffing löst damit den mittlerweile zurückgetretenen Felix Auböck als Rekordhalter ab. Christopher Iwanschitz.
8: Österreichs schnellster Mann über die 200 Meter Kraul ist seit heute Vormittag Christian Giffing. Mit 1,44,96 gewinnt der 18-Jährige aus Markt St. Martin bei der EM in Paris nicht nur seinen Vorlauf, sondern ist insgesamt der schnellste aller Vorläufe und verbessert die bisherige österreichische Rekordzeit von Felix Auböck um 1500 Sekunden.
9: Ja, unfassbares Gefühl jetzt den Felix abzulesen auf die 200 Kraul. Dass es 1,44 wird, habe ich mir nicht erwartet. Hat sich relativ leicht angefühlt.
8: Seine persönliche Bestzeit, die er vor 4 Wochen bei der Junioren-EM in München geschwommen ist, pulverisiert Giffing um fast eine Sekunde.
9: Ich bin gestern schlafen gegangen mit dem Gedanken, so jetzt einmal angasen, schauen was geht. Erster oder Zweiter im Lauf werden und das fixe Semifinale machen.
8: Das Semifinale, das steigt heute Abend auch live ab 18.30 Uhr in ORF Sport Plus. Fürs Kraulfinale wird Giffing ähnlich schnell schwimmen müssen wie heute Vormittag im Vorlauf.
3: Im Burgenland ist es wie auch schon in den vergangenen Tagen und Wochen trocken und heiß, aber während vor allem Landwirte die Hitze beklagen, erfreuen sich zahlreiche Freibäder und Badeseen über Besucherrekorde. David Maruschek.
10: Beim Lokalaugenschein im Waldbad in Neutal im Bezirk Oberpullendorf ist so einiges los. Vor fast 10 Jahren ist das Freibad von der Gemeinde renoviert worden. Diesen Sommer profitiere man davon, so Vizebürgermeisterin Birgit Graffel von der SPÖ.
11: Wir können heuer sicher einen Besucherrekord festhalten. In ganz besonders heißen Tagen hatten wir schon einen Tagesbesucherstand von über 1000 Gästen.
10: Ähnliches hören wir beim Rundruf auch beispielsweise aus Eisenstadt und Oberwart. Aber nicht nur die Freibäder profitieren, sondern auch die Badeseen. Auch in Königsdorf im Bezirk Jennersdorf erwartet Bürgermeister Mario Trinkel, SPÖ, für heuer einen Besucherrekord.
12: Also unter der Woche haben wir ca. 700 bis 1000 Leute in der Anlage, an einem Feiertag oder Samstag, Sonntag 2000 plus.
10: Das Badewetter bleibt auf jeden Fall die nächsten Tage aufrecht. Abkühlung oder Regen sind noch nicht in Aussicht.
3: Das Rote Kreuz Burgenland feiert heute sein 80-Jahr-Jubiläum. Am 13. August 1946 wurde der selbstständige Landesverband Burgenland gegründet. Was damals mit dem Engagement weniger Menschen entstand, wird heute von rund 4000 freiwilligen Hauptberuflichen sowie zahlreichen Unterstützerinnen und Unterstützern getragen, betont Präsident Werner Grischka. Die Sonderausstellung 80 Jahre Rotes Kreuz Burgenland ist noch bis 31. Dezember auf der Burg Schleining zu sehen. Studentinnen und Studenten des Studiengangs Internationale Wirtschaftsbeziehungen an der Hochschule Burgenland waren vor kurzem auf einem Sommerkolleg in Montenegro. Details dazu und weitere Informationen hören Sie in den Nachrichten in kroatischer Sprache mit Marijana Palatin.
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13: 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Die Wetteraussichten.
0: Im Osten nichts Neues. Viel Sonnenschein im Burgenland. Heute 27 bis 31 Grad. Perfektes Badewetter. Gegen Wochenende noch heißer. Gute Fahrt, der Radio Burgenland Verkehrsservice, 12:37. Ein Kabelbrand hat in Wien heute für Aufsehen gesorgt und ist auch Grund für eine Streckensperre bei der Wiener Schnellbahn. Es fahren keine Züge auf den Strecken Hauptbahnhof und Praterstern, sowie auf der Flughafenstrecke. Auch der CAT fährt demnach nicht. Es gibt ersatzweise Busse. Im Burgenland alles frei.
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Hoch sollen wir leben, Andreas Burani, hier auf Radio Burgenland. So klingt das Burgenland am Donnerstagmittag. Das sind Barclay James Harris, Life is for Living. Mahlzeit.

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1: Im Studio Andreas Lechner. Verteidigungsministerin Claudia Tanner von der Volkspartei ist gegen eine Erhöhung des Gehalts für Zivildiener, wie es die Grünen fordern. Laut Ministerin könnte mehr Geld für Zivildiener zum Hindernis bei den anstehenden Verhandlungen zur Wehrdienstreform werden, die auch den Zivildienst beinhaltet. Wie es mit dem Zivildienst weitergehen soll, berichtet Peter Daser.
2: Die Regierung plant, den Zivildienst automatisch zu verlängern, wenn zu wenige junge Männer zum Bundesheer wollen in Zukunft. Grünen-Chefin Leonore Gewessler hat so einen Automatismus dann auch für das Gehalt der Zivildiener gefordert. Verteidigungsministerin Claudia Tanner von der ÖVP lehnt aber mehr Geld für Zivildiener ab.
3: Das kann ich mir zum jetzigen Zeitpunkt nicht vorstellen, weil ich damit ja demgegen laufen würde, was wir sozusagen erreichen wollen, nämlich dass sich so viele wie möglich für das österreichische Bundesheer entscheiden.
2: Die Ministerin verweist dabei auf weitere Verhandlungen zum Reformpaket. Die Bundesregierung könnte zwar alleine über die geplante Verlängerung des Wehrdienstes entscheiden, beim Zivildienst braucht sie aber die Stimmen einer der beiden Oppositionsparteien.
1: Marokko warnt vor neuen Ankünften von Migranten in Ceuta. Laut zuständigem Innenministerium hat die Polizei in Marokko mehrere Verdächtige festgenommen. Sie sollen zu neuen Versuchen der irregulären Einreise in die spanischen Exklaven Ceuta und Melilla angestiftet haben. In sozialen Netzwerken würden Aufrufe zu gemeinsamen Massenüberquerungen am 15. August kursieren, hieß es vom Innenministerium. Seit einigen Jahren gibt es sogenannte Abnehmspritzen zur Behandlung von Adipositas festgenommen. Sie sollen zu neuen Versuchen der irregulären Einreise in die spanischen Exklaven Ceuta und Melilla angestiftet haben. In sozialen Netzwerken würden Aufrufe zu gemeinsamen Massenüberquerungen am 15. August kursieren, hieß es vom Innenministerium. Seit einigen Jahren gibt es sogenannte Abnehmspritzen zur Behandlung von Adipositas. Neu ist eine Tablettenform des

0: mit Adipositas ihr Körpergewicht um 15 bis 20% reduzieren. Ähnliche, wenn auch etwas geringere Abnehmeffekte versprechen die Medikamente nun auch in Tablettenform. Die erste zugelassene Abnehmpille Wegovy muss täglich morgens auf nüchternem Magen eingenommen werden, sagt der Stoffwechselspezialist Florian Kiefer von der Med-Uni Wien.
1: Der Zugang wird dadurch niederschwelliger, das muss man ganz klar sagen. Das bedeutet auch, die Gefahr für Missbrauch steigt dadurch.
0: Denn obwohl die Medikamente nur für die Behandlung von Adipositas zugelassen sind, kommt es auch zu missbräuchlichem Einsatz als Lifestyle- oder Anti-Aging-Produkt. Damit verbunden steigt das Risiko von Medikamentenfälschungen und illegalen Online-Angeboten.
2: In Graz in der Steiermark hat die Polizei einen 36-jährigen Mann festgenommen. Er soll seit Anfang August mehrere Frauen im Bereich des Straßganger Bades sexuell belästigt haben. Der Verdächtige war laut Polizei mit dem Fahrrad unterwegs. Jetzt ersucht die Polizei, weitere mögliche Opfer sich zu melden. Das waren die Nachrichten mit Andreas Lechner. Das Wetter.
3: Im ganzen Land scheint die Sonne vom meist wolkenlosen Himmel und so bleibt es auch am Nachmittag und am Abend. Auch die Nacht bleibt klar. Beste Bedingungen also, um die Sternschnuppen der Perseidenschauer zu beobachten. Teilweise wird es heiß, vor allem im Westen. In Bludenz zum Beispiel hat es schon 32 Grad, bis zu 34 werden es noch im Inntal oder im Rheintal. In den östlichen Bundesländern sorgt leichter, trockener Nordostwind für Höchstwerte um 30 Grad. Bis zum Wochenende bleibt es strahlend sonnig. Am Wochenende legen die Temperaturen sogar noch einmal zu und es wird sehr heiß mit bis zu 37 Grad am Sonntag. Allerdings gibt es ein paar Schauer und Gewitter am Sonntagnachmittag im Bergland. So viel zum Wetter von Daniel Stanker.
4: 13.03 Uhr, der Radio Burgenland Verkehrsservice. Auf den Straßen läuft's gut im Burgenland und auch sonst kommen sie gut voran. Aber eine Info für alle Öffi-Fahrer: Ein Kabelbrand beim Praterstern ist der Grund für eine Streckensperre bei der Wiener Schnellbahn. Es fahren keine Züge auf den Strecken Hauptbahnhof und Praterstern und auf der Flughafenstrecke zwischen Wien-Mitte und Geiselbergstraße. Auch der Cut fährt nichts. Die Tickets werden bei den Wiener Linien anerkannt. Wer öffentlich zum Flughafen fahren möchte, kann auch mit den Fernverkehrszügen vom Hauptbahnhof zum Flughafen fahren oder mit dem Vienna Airport Bus. Die Arbeiten dauern noch mindestens bis Montag früh, möglicherweise sogar noch länger.
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4: Na, fühlen Sie sich nicht auch wie neugeboren nach dem gestrigen Abend? Ja, wer weiß, vielleicht haben die Sternschnuppen ja schon irgendwas bewirkt. Kommt drauf an, was man sich wünschen hat. Oder die Sonnenfinsternis. Auch ein einzigartiges Ereignis. Oder sie konnten endlich einmal gut schlafen, weil es nicht so heiß war. Ja, so oder so. Man muss sie nur zulassen. Die Magie dieses Sommers. It's a kind of magic.

0: Hansi Lang. Josefine auf Radio Burgenland und es, als wäre es nicht schon an sich ein traumhafter Sonnenuntergang gewesen, macht dann der Mond die Sonne auch noch zur Sichel und es gibt ein schönes gemeinsames Erlebnis. Sehr beeindruckend, die Sonnenfinsternis. Vielleicht haben Sie es ja auch gesehen. Auf unseren Social-Media-Kanälen können Sie sich das Spektakel auch noch einmal im Zeitraffer anschauen. Viele wollten sich das Ereignis natürlich auch live nicht entgehen lassen. Zu einem Public Viewing in Kleinhöflein sind sogar mehr als 1000 Menschen gekommen. Christoph Hellmann war für uns mit dabei und hat sich unter den Leuten umgehört.
1: War überrascht, ehrlich gesagt. Ich habe mir gedacht, da werden vielleicht 100 Leute sein, wenn es viel ist. Nicht? Jetzt schaut es aus wie 1000.
2: Warum sitzen wir heute da?
3: Wegen der Sonnenfinsternis. Der Mond schiebt sich dann vor die Sonne und dann wird es kurz dunkel. Ich habe irgendwie Angst, dass es so dunkel wird und dass wir dann irgendwo dagegen rennen.
4: Jetzt geht es relativ rasch. Jedes Mal, wenn du vielleicht da 30 Sekunden später reinschaust, jetzt immer weniger. Und jetzt wird es spannend und jetzt muss ich jetzt reinschauen.
2: Das heißt, wir sollen nicht mehr länger stören.
4: Genau. So ist es.
5: 1999 fand ich ein bisschen bedrohlicher. Heute war das ja hier ein riesen Volksfest, super Stimmung, einfach ganz, ganz, ganz schön.
6: Ich war bei der letzten Sonnenfinsternis, war ich circa 4 Jahre alt und jetzt habe ich das wieder erlebt hier in Eisenstadt. Mir hat es gefallen, ich glaube den Leuten hat es auch gefallen und ja. Hauptsache der Spritzer hat geschmeckt.
0: Ja, und jetzt kann man auch noch ein bisschen Sterndl schauen. Stichwort Perseiden. Bis zum 24. August gibt es noch die Perseiden. Und damit auch die Chance auf viele, viele Wünsche.

0: Bugsfest auf Radio Burgenland und wir haben die Woche schon über einen Sommer wie damals gesprochen. Vielleicht feiern Sie heuer auch so einen, ja, einfach mal alles so erleben wie damals. Damals als Kind. Freibad, Pommes essen, Tempelhüpfen, etwas, was auch zum Sommer dazugehört, sind Seifenblasen. Leicht zum Selbstmachen, vor allem auf Partys auch der Renner schön anzuschauen und auch schön anzuhören auf das möglichst große Gelingen. Norbert Schneider hat Ihnen sogar einen Song gewidmet.
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0: Like a Virgin, Madonna auf Radio Burgenland am Donnerstagnachmittag. 13:30 ist es. Damit zu den Schlagzeilen aus dem Burgenland.
1: Mit Gina Maria Knotzer. Das Burgenland will die angekündigte Lkw-Maut auf drei Landesstraßen mit Jahresbeginn 2027 umsetzen. Konkret betroffen sind die B16 im Bezirk Eisenstadt-Umgebung, die B61a im Bezirk Oberpullendorf sowie die B63 und ein kurzer Teil der B50 im Bezirk Oberwart. Die Lkw-Jahresvignette soll zwischen 650 und 1.000 Euro kosten. FPÖ-Klubobmann Christian Ries spricht von einer neuen Belastung durch Rot-Grün. Er geht davon aus, dass die Unternehmer die Mehrkosten an die Konsumenten weitergeben werden. Und der Verkehrsclub Österreich begrüßt hingegen die Einführung der Lkw-Maut im Burgenland. Bernd Wiesberger hat auf der Golf World Tour in Dänemark eine starke erste Runde gespielt und befindet sich nach Tag 1 im Spitzenfeld. Mit 4 unter Par aktuell im Bereich Top 5. Die Auftaktrunde läuft allerdings noch. Morgen geht's für Wiesberger in Dänemark dann um den Cut. Und schon jetzt geht's ums Wetter.
0: Sonnenschein gibt's heute am Nachmittag im gesamten Burgenland. Dazu wird's bei schwachem Wind sommerlich warm mit 27 bis 31 Grad. Jetzt messen wir 26 Grad in Hornstein, 26 auch in Oberpullendorf und 27 Grad in Königsdorf. Morgen am Freitag geht's dann sommerlich weiter. Von der Früh weg scheint bis am Abend die Sonne, Wolken sind kein am Himmel. In der Früh kann es noch ein bisschen frisch sein, untertags steigen die Werte auf 27 bis 31 Grad. 13.32 Uhr, der Radio Burgenland Verkehrsservice im Burgenland. Kommen Sie gut voran. Ich wünsche gute Fahrt.
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0: Die Eagles Tequila Sunrise genehmigen wir uns am Donnerstagnachmittag. Und Party ist angesagt am Freitagabend.
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0: Die legendäre Mafia-Familie in Pinkerfels lädt wieder zur Party ein. Mafia-Party morgen im Café Südsee in Pinkerfels. Beginn ist um 18 Uhr. Der SV Hannersdorf veranstaltet morgen einen Dämmershoppen beim Weinbergstadion Hannersdorf mit vorherigem Fußballmatch. Start ist um 17 Uhr. Eine Schlauchturmparty der Feuerwehr Pilgersdorf findet am Freitag um 19 Uhr in Spritzenheisel Schlauchturm statt. Musik kommt von DJ Vollgas. Und morgen wird auch wieder gefeiert das ORF Burgenland Sommerfest in Mattersburg am Veranstaltungsplatz. Beginn ist um 19 Uhr.
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1: Im Studio Andreas Lechner. Das österreichische Innenministerium will Berichte über ein geplantes Rückführungszentrum für Migrantinnen und Migranten in Uganda in Afrika vorerst nicht bestätigen. Bei den Verhandlungen sei Stillschweigen vereinbart worden, heißt es. Eine führende Tageszeitung in Griechenland hingegen schreibt, die Verhandlungen mit Uganda seien sogar schon in der Endphase, wie Bernd Koschou berichtet.
2: Das Abschiebezentrum in Uganda solle für zunächst 5.000 bis 10.000 abgelehnte Asylsuchende aus Europa betrieben werden. Ab 2027 berichtet die griechische Zeitung Kathimerini und beruft sich auf diplomatische Quellen. Aus Österreichs Innenministerium heißt es dazu, über derartige Verhandlungen wurde mit Deutschland, den Niederlanden, Dänemark und Griechenland Stillschweigen vereinbart. Aber Außenministerin Beate Meindl-Reisinger war nach vorbereitenden Beratungen mit dem Innenministerium vor knapp einem Jahr in Uganda und soll dort entsprechende Gespräche geführt haben. Die rechtlichen Rahmenbedingungen in der EU, eine Rückführungsverordnung, dürfte Anfang 2027 in Kraft treten. Ein Problem aber könnte die Menschenrechtslage in Uganda sein. Homosexuellen droht dort unter bestimmten Umständen die Todesstrafe. Und freilich bräuchte es eine finanzielle Einigung mit Uganda oder einem anderen afrikanischen Staat.
1: In Österreich leben 185.000 schulpflichtige Kinder in einkommensschwachen Haushalten und das bekommen Kinder wie Eltern speziell zum Schulbeginn in wenigen Wochen sehr stark zu spüren. Schulsachen sind nämlich sehr teuer. Aus diesem Grund hat die Caritas auch heuer wieder ihre Schulstartaktion begonnen. Sie soll Familien mit niedrigem Einkommen unterstützen. In den Carlershops etwa können Eltern günstig Schulsachen einkaufen.
3: Also sie kommt in die zweite, sie in die erste, die brauchen unterschiedliche Sachen. Auch das, was sie in der ersten braucht hat, braucht sie nicht, sondern wieder anders. Das heißt, jede Klasse, jede Lehrerin suchen sich das selber aus. Eine Herausforderung.
4: Jacqueline ist heute mit ihren beiden Töchtern beim Carlershop der Caritas am Mittersteig in Wien. Die beiden Mädchen suchen sich vergünstigte Stifte, Hefte, Scheren oder Malfarben aus. Bis zu 300 Euro kann der Schulstart pro Kind kosten. Geld und Bildungsgrad der Eltern sind häufig immer noch entscheidender als das Talent der Kinder, sagt Klaus Schwertner, Direktor der Caritas.
3: Eine Herausforderung.
4: Jacqueline ist heute mit ihren beiden Töchtern beim Carlershop der Caritas am Mittersteig in Wien. Die beiden Mädchen suchen sich vergünstigte Stifte, Hefte, Scheren oder Malfarben aus. Bis zu 300 Euro kann der Schulstart pro Kind kosten. Geld und Bildungsgrad der Eltern sind häufig immer noch entscheidender als das Talent der Kinder, sagt Klaus Schwertner, Direktor der Caritas Wien.
5: Die finanzielle Situation

0: mehr Sozialarbeit in der Schule oder auch kostenlose Lernhilfen.
1: Beate Tomasowitsch hat berichtet. Einen österreichischen Rekord gibt es bei der Schwimm-EM in Paris. Der Burgenländer Christian Giffing ist im EM-Vorlauf die 200 Meter Graul in einer Minute 44,96 geschwommen und steht damit als Vorlaufsbester im Halbfinale. Den bisherigen Rekord von Felix Auböck aus dem Jahr 2022 hat der 18-jährige Christian Giffing um 0,15 Sekunden unterboten. Das waren die Nachrichten mit Andreas Lichner. Das Wetter.
2: Sonne pur gibt es jetzt am Nachmittag und dabei ist es heiß in manchen Regionen. Am heißesten sind das Rheintal und das Inntal. 33 Grad sind es zum Beispiel in Bludenz, 31 in Innsbruck. Wenn wir weiter in den Osten schauen, hier ist es sehr warm, aber meistens nicht heiß. Etwa in Wien mit 27 Grad bei trockener Luft und leichtem Wind. Der Freitag läuft genauso ab wie heute, also mit viel Sonne. Auch an den Temperaturen ändert sich nur wenig, die gehen vielleicht noch eine Spur nach oben. Am Samstag wird es überall sehr heiß mit 30 bis 36 Grad. Noch heißer wird allerdings der Sonntag mit bis zu 37 Grad. Am Sonntagnachmittag sorgen zumindest im Bergland vielerorts Schauer für Abkühlung. So viel zum Wetter von Daniel Stanker.
3: 14.03 Uhr, der Radio Burgenland Verkehrsservice, und da läuft's überall gut. Ich wünsche gute Fahrt.
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3: Und jetzt wieder mit dem besten Mix für Sie. Alles, was Sie musikalisch glücklich macht, haben wir hier. Garantiert. Mit den Fine Young Cannibals und Good Thing. Auch eine Hymne für echte Power kommt von Stefanie Werger. Los geht's jetzt aber mal mit Climie Fischer und Love Changes Everything. Und ich bin auch bei Ihnen, bin Julia Paus. Schönen Donnerstag.

alle, die jetzt auch ganz genüsslich an ihrem Pistazieneis lecken. Oder Mohn, Vanille, Schoko, Erdbeer, so oder so. Zuckergoscherl, der Ostbahnkreuz auf Radio Burgenland. Ja, Mahlzeit am Donnerstag.

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0: Maria Blondie auf Radio Burgenland am Donnerstagnachmittag und Kriegsschiffe, Autos und E-Scooter. Alles Schätze, die gerade zum Vorschein kommen. Durch die hohen Temperaturen sinkt nämlich der Wasserstand nicht nur auf der Donau, sondern auch im Neusiedlersee, wo wir in Rust genauer wissen wollten, was denn alles im See wieder auftauchen könnte.
1: Alte Vorradeln, Waffenradeln, wie sie es früher gehabt haben. Und wenn die nur so halbwegs erhalten sind, hätten deren Wert nämlich auch noch.
2: Ja, wahrscheinlich auch so Relikte durch den Krieg. Und ich würde meinen, da sind ein paar Schätzchen unterwegs.
3: Könnten vielleicht gesunkene Schiffe auftauchen, die irgendwann einmal gestrandet sind und nicht bemerkt worden sind, dass sie gesunken sind.
4: Natürlich der Alltagsmüll, der so drinnen verschwindet, Fahrräder und ja.
5: Ein Seewaldsandtiger. Ja, Mammut haben es schon gefunden.
0: Na bumm, manche Dinge will man aber gar nicht so genau wissen. Also lieber nicht nach unten schauen, sondern nach vor. Was auch immer die Füße kitzelt, wir schwimmen weiter geradeaus.

0: Sunny, Bonnie M auf Radio Burgenland. Donnerstagnachmittag. Es ist 14:30 und damit jetzt zu den Schlagzeilen aus dem Burgenland.
1: Mit Gina Maria Knotzer. Traditionelle Welpentaufe am Vormittag im Militärhundezentrum Kaisersteinbruch. 11 belgische Schäferhundewelpen wurden in den Dienststand des Bundesheeres übernommen. Kaisersteinbruch ist seit 1964 Zucht- sowie Ausbildungsstätte für alle Militärhunde des Bundesheeres. Die Ausbildung umfasst etwa den Wach- und Schutzdienst, das Aufspüren von Sprengstoffen sowie die Personensuche. Salzburg ist in der Fußball-Europa League und die Wiener Austria in der Conference League und beide kämpfen am Abend um Platz und Plätze in den Playoffs. Salzburg geht mit einem 1:0 Vorsprung ins Rückspiel auf Zypern gegen Paphos. Stefan Helms Austria hat einen 2:1 Polster gegen Beitar Jerusalem. Das Rückspiel steigt um 20.30 Uhr in Wien. ORF1 überträgt das Austria-Spiel live. Im Burgenland ist es nach wie vor trocken und heiß. Das freut vor allem Freibad- und Seebadbetriebe. Der Badesee Königsdorf etwa freut sich an manchen Tagen über mehr als 2000 Gäste. Ein neuer Rekord, sagt Bürgermeister Mario Trick. Und das Badewetter bleibt uns erhalten, Julia Paus.
0: Ja, im Burgenland erwartet uns ein strahlend sonniger Nachmittag. Wolken sind meist keine am Himmel. Dazu gibt es Temperaturen von 27 bis 31 Grad. Aktuell messen wir 28 Grad in Jennersdorf, 27 in Neckenmarkt und 27 Grad auch in Eisenstadt. Morgen bleiben die Temperaturen auch sommerlich bei 27 bis 31 Grad, wobei es in der Früh noch teilweise frisch sein kann. Dazu gibt es von der Früh weg wieder viel Sonne und das bis am Abend. Der Himmel ist dabei strahlend blau. 14.32 Uhr, der Radio Burgenland Verkehrsservice, und da geht es nach wie vor gut voran. Ich wünsche gute Fahrt.
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Stars, Simply Red auf Radio Burgenland. Und erinnern Sie sich an das hier? Ja, das war der heurige Sieger des Song Contests in Wien. Bulgarien hat den Contest für sich entschieden und jetzt steht fest, dieses bringt den Song Contest 2027 nach Burgas, ja, die Tourismushochburg am Schwarzen Meer in Bulgarien, hat sich tatsächlich gegen die Hauptstadt Sofia durchgesetzt. Burgas wird damit vom 11. bis 15. Mai im nächsten Jahr zur Hauptstadt der Musik. Wen wir schicken, wissen wir natürlich noch nicht. Was wir aber wissen und kennen, unseren Beitrag heuer. Also wer es noch kann, hat auch ein bisschen was von Macarena, muss ich sagen. Position einnehmen und mittanzen beim Tanzschein. Von Cosmo. Viel Spaß. Stiftung.

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Schöne Worte von Billy Joel, hört man doch immer gern. Just the way you are auf Radio Burgenland. Falls es Ihnen heute noch keiner gesagt hat, bitte gerne.

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1: Im Studio Andreas Lechner. Das Bundesheer warnt vor möglichen russischen Spionen in Österreich, die Heereseinrichtungen ausspähen könnten. Allen Heeresbediensteten und auch allen Milizsoldaten ist deshalb laut Kronenzeitung eine Liste mit Fotos und Namen geschickt worden, wie Peter Daser berichtet.
2: Warnungen vor Spionage gegen das Bundesheer hat es schon öfter gegeben. Dass nun erstmals eine ganze Liste mit Namen und Fotos mutmaßlicher Agenten veröffentlicht wird, ist neu. Die Personen werden wörtlich als in Österreich stationierte Diplomaten der Russischen Föderation bezeichnet, die in Verbindung mit russischen Nachrichtendiensten stehen oder diesen angehören. Verteidigungsministerin Claudia Tanner sagt:
3: Es gibt diese Sorgen, dass es eben zu Ausspähungen kommt, auch zu direktem Kontakt mit Soldatinnen und Soldaten kommt. Daher ist dieses E-Mail selbstverständlich, wir sind ein Bundesheer, auch an unsere Milizsoldatinnen und Soldaten ergangen.
2: Das Bundesheer ruft zu Hinweisen auf, bei Kontakt mit den mutmaßlichen Agenten aus Russland soll das Heeresabwehramt verständigt werden.
1: Bei einem russischen Drohnenangriff auf einen Passagierzug in der Region Odessa im Süden der Ukraine sind der Lokführer und sein Assistent getötet worden. Rund 340 Passagiere mussten laut ukrainischer Bahn in Sicherheit gebracht werden. Nach dem Angriff sagte Präsident Volodymyr Zelensky, der Drohnenpilot müsse gewusst haben, dass es sich um einen zivilen Zug handelte. Gleichzeitig hat Zelensky erneut mehr Unterstützung für die ukrainische Flugabwehr gefordert. Der Song Contest im kommenden Jahr findet im bulgarischen Badeort Burgas statt, weil Bulgarien den ESC im Mai in Wien mit Bangaranga gewonnen hat. Max Bauer, kommt Burgas als Austragungsort eigentlich überraschend?
4: Nur auf den ersten Blick. Es gibt Berichte, dass zwar der bulgarische Sender BNT für Sofia gewesen wäre, aber die bulgarische Regierung und die Rundfunkunion EBU, die sollen Burgas favorisiert haben. In Burgas, ganz im Osten Bulgariens an der Schwarzmeerküste, gibt es auch die modernere Halle, die Burgas Arena, die ist erst 2023 eröffnet worden. Außerdem passt das zum Trend, dass kleinere Städte den ESC austragen. Wien als Millionenstadt war da heuer ein Ausreißer. Vor Wien waren Liverpool, Malmö und Basel dran, alles keine Hauptstädte, und da passt Burgas gut dazu.
1: Für den ESC in Burgas wird es auch neue Regeln geben.
4: Das Mindestalter für alle auf der Bühne ist jetzt 18, vorher war es 16. Und auch neu ist eine Regel, die besagt, dass der Song Contest nicht dort ausgetragen werden darf, wo kriegerische Handlungen die Sicherheit der Austragung gefährden. Würden die Ukraine oder Israel den Song Contest gewinnen, wäre aktuell eine Austragung dort also nicht vorgesehen.
1: Berichtet Max Bauer. Der Neusiedlersee bewegt sich wegen der anhaltenden Trockenheit auf einen historischen Tiefstand zu. Laut dem burgenländischen Wasserportal fehlen auf das Vorjahresniveau mittlerweile.
4: Wo kriegerische Handlungen die Sicherheit der Austragung gefährden, würden die Ukraine oder Israel den Song Contest gewinnen, wäre aktuell eine Austragung dort also nicht vorgesehen.
1: Berichtet Max Bauer. Der Neusiedlersee bewegt sich wegen der anhaltenden Trockenheit auf einen historischen Tiefstand zu. Laut dem burgenländischen Wasserportal fehlen auf das Vorjahresniveau mittlerweile schon 25.

0: Im Westen ist es heiß, im Walgau hat es zurzeit 34 Grad, im Inntal sind es bis zu 33. Ganz im Osten hingegen ist es nicht so heiß, zum Beispiel in Eisenstadt mit 27 Grad. Der Freitag und der Samstag bringen gutes Bergwetter, besonders im Osten mit hervorragender Fernsicht, wobei es am Samstag auch am Berg ziemlich warm werden kann, bis zu 20 Grad in 2000 Meter Höhe im Schatten. Schauer entstehen nur ganz vereinzelt am Samstag am Nachmittag im Bereich der Silvretta bis zu den Hohen Tauern, ansonsten bleibt es überall trocken. Mehr Schauer und Gewitter bringt der Sonntag im Bergland. Im Flachland wird es mit bis zu 37 Grad noch einmal sehr heiß. So viel zum Wetter von Daniel Stanker.
1: 15.03 Uhr der Radio Burgenland Verkehrsservice und da geht's überall gut voran. Gute Fahrt.
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1: Sie sind der Spiegel der Seele und auch unser Tor zur Welt. Der Gesundheit unserer Augen widmen wir uns heute in der Radio Burgenland Sprechstunde mit einem Blick auf die neuesten medizinischen Fortschritte.
4: Laser hat viel verändert, Ultraschall hat viel verändert,
1: sagt unser Experte in der Sprechstunde, Augenarzt Michael Simon aus Güssing. Vom Grauen über den grünen Star bis hin zur Lidstraffung gibt es heute Einblicke.

0: Nicht umsonst heißt es, der Mensch ist ein Augentier. 80% unserer Sinneseindrücke werden über die Augen aufgenommen. Umso wichtiger, sie regelmäßig anschauen zu lassen. Nicole Aigner hat mit dem Augenarzt Michael Simon aus Güssing gesprochen. An der Klinik Güssing führt er sämtliche Staroperationen durch, ob grün oder grau. Und interessant übrigens, dass OPs an trüben Linsen schon eine jahrhundertealte Geschichte haben.
1: Ein grauer Star ist eine Trübung der menschlichen Linse, im Prinzip eine normale Alterserscheinung. Chirurgische Tätigkeiten bis in die Antike zurück, die sogenannten Starstecher. Im Jahr 1747 hat der erste französische Augenarzt auch wirklich einmal die trübe Linse entfernt aus dem Auge. Bis hin ins 20. Jahrhundert die moderne Kataraktchirurgie, die Kleinschnittchirurgie. Also auch noch in den 80ern sind die Leute eine Woche im Spital gelegen. Heutzutage kleiner, ambulanter Eingriff, dauert 10 Minuten. Die Leute kommen in der Früh, gehen eigentlich direkt nach dem Eingriff wieder nach Hause.
2: Also da stellt sich eigentlich nur mehr die Frage, ein Auge oder gleich beide?
1: Häufig beide. Gibt es viele, viele Studien, dass die Komplikationsrate, wenn man beide Augen in einer Sitzung operiert, nicht erhöht ist. Die Patienten bekommen auch nach dem Eingriff keinen Verband, nur eine durchsichtige Schutzschale. Das heißt, die Patienten können sich unmittelbar nach dem Eingriff eigentlich ganz normal orientieren.
2: Also grauer Star, das ist heutzutage keine Katastrophe mehr, kann man sagen. Wie ist es denn mit dem grünen Star? Der ist ja besonders gefürchtet, weil unter Anführungszeichen heimtückisch.
1: Und das bringen die Leute oft durcheinander. Noch einmal Begriffsdefinition. Was ist der grüne Star überhaupt? Der grüne Star ist eine Schädigung des Sehnerven, meistens resultierend aus einem erhöhten Augendruck. Wichtig, Vorsorgeuntersuchung, Augendruckmessung, Augenhintergrundkontrolle, weil wenn man frühzeitig die Diagnose hat, gut behandelbar, Prognose bestens. Heimtückisch insofern, weil die Erkrankung schmerzfrei verläuft und der Patient selber erst Gesichtsfeldeinschränkungen bemerkt, wenn es halt schon oft zu spät ist. Dann haben wir nur über die Möglichkeit einer Schadensbegrenzung.
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0: schau mir in die Augen und sag mir, was mit meiner Gesundheit los ist. Augenärzte können oft wichtige Hinweise geben, die über das Sehen hinausgehen, zum Beispiel Vorboten eines Herzinfarkts erkennen. In welchen Intervallen eine Vorsorgeuntersuchung sinnvoll ist, das hören wir in der nächsten halben Stunde hier in der Radio Burgenland Sprechstunde. Nicole Aigner hat Oberarzt Michael Simon auch nach Alarmzeichen gefragt, die sofortiges Handeln erfordern.
1: Bei Auftreten von Blitzen, bei Auftreten von Schatten oder Flankerl, Rußregen, sofortige augenärztliche Kontrolle notwendig, weil es kann ein sogenannter Netzhautriss dahinter stecken. Wenn man nicht frühzeitig drauf kommt, kann aus diesem Netzhautriss eine Netzhautablösung werden, kann man nur mehr operieren.
2: Wie oft sollte denn ein Mensch so generell zum Augenarzt gehen, wenn es jetzt keine größeren Probleme und keine akuten Anlässe gibt?
1: Also wir empfehlen bei vorliegender Sehschwäche, wie zum Beispiel Kurzsichtigkeit, sowieso jährlich, auch Kontaktlinsenträger, jährliche Untersuchung auf jeden Fall sinnvoll und spätestens ab dem 40. Lebensjahr einmal jährlich Augendruckkontrolle, Augenhintergrundkontrolle.
2: Ein großes Thema ist natürlich auch das Sehen ohne Brille, von Kontaktlinsen bis hin zu Kunstlinsen. Was ist denn heutzutage alles möglich und was ist überhaupt sinnvoll?
1: Also hier unterscheiden wir auch wieder die Kontaktlinse, die an der Augenoberfläche ist, und die sogenannte Intraokularlinse, die ins Auge implantiert wird. Es gibt viele, viele verschiedene Verfahren bei den Kontaktlinsen, neue Materialien mit hoher Sauerstoffdurchlässigkeit, guter Verträglichkeit, bis hin zu den Laserverfahren, die inzwischen berührungslos, schmerzfrei, sehr, sehr rasch durchführbar sind, bis hin zum sogenannten Linsentausch. Auch wenn noch kein grauer Star vorliegt, kann man die menschliche Linse entfernen und zum Beispiel auch durch eine Gleitsichtlinse ersetzen, die ins Auge implantiert wird.

0: Honky Tonk Women, die Rolling Stones auf Radio Burgenland. Halb vier ist es. Damit zu den Schlagzeilen aus dem Burgenland.
1: Mit Gina Maria Knotzer. Die durchschnittliche Dauer von Krankenständen in Österreich befand sich im Vorjahr auf einem historischen Tiefstand laut Statistik Austria. 9,1 Tage dauerte der durchschnittliche Krankenstand. Im Jahr 1965 lag dieser Wert mit 18,6 Tagen mehr als doppelt so hoch. Das Rote Kreuz Burgenland feiert heute sein 80-Jahr-Jubiläum. Am 13. August 1946 wurde der selbstständige Landesverband Burgenland gegründet. Was damals mit dem Engagement weniger Menschen entstand, wird heute von rund 4000 Freiwilligen, Hauptberuflichen sowie zahlreichen Unterstützerinnen und Unterstützern getragen, betont Präsident Werner Krischka. Christian Giffing aus Markt St. Martin hat bei der Schwimm-Europameisterschaft in Paris einen neuen österreichischen Rekord über 200 Meter Kraul aufgestellt. Er gewinnt den Lauf in einer Minute 44 Sekunden und 69 Hundertstel. Das Semifinale findet am Abend statt, das Finale dann morgen. Und schon jetzt gibt's den Blick aufs Wetter.
0: Sonne, Sonne, Sonne. So geht's auch in den nächsten Stunden weiter. Fast kein Wolkerl gibt's am Himmel. Und das im gesamten Burgenland. Die Höchstwerte erreichen bis zu 31 Grad. Jetzt messen wir 28 Grad im Podersdorf, 28 auch in Unterpetersdorf und im Süden 28 Grad in Dobersdorf zum Beispiel. Viel Sonne gibt es auch morgen am Freitag. Wieder sind fast keine Wolken am Himmel zu sehen. Dazu gibt es Werte zwischen 27 und 31 Grad. In der Früh kann es noch ein bisschen frischer sein. Ideal zum Durchlüften. 15.32 Uhr, der Radio Burgenland Verkehrsservice, und da geht's nach wie vor überall gut voran. Ich wünsche gute Fahrt.
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0: Wie heißt das so treffend? Älter werden ist nichts für Feiglinge. Gesundheitliche Probleme tauchen unweigerlich irgendwann auf, auch was die Sehkraft betrifft. Aber die Behandlungsmöglichkeiten werden laufend besser, hat Nicole Eigner erfahren im Gespräch mit dem Augenarzt Michael Simon vom Augenzentrum Güssing. Zu den Routineeingriffen gehören auch Lidkorrekturen.
1: Also wenn zum Beispiel ein Schlupflid oder ein hängendes Oberlid eine sogenannte Gesichtsfeldeinschränkung macht, kann man diesen Eingriff dann bei der Krankenkasse chefärztlich genehmigen lassen. Die Kosten werden komplett von der Krankenkasse gedeckt. Es gibt auch andere Lidfehlstellungen wie einwärts- oder auswärtsdrehen des Unterlides, das auch unter die Kassenleistung fällt.
2: Wie läuft das ab, so eine Lidoperation?
1: Auch ambulant in örtlicher Betäubung. Nur mit einer Spritze, die natürlich jetzt nicht sehr angenehm ist, aber auch so eine Lidoperation ist eine Sache von 30 bis 45 Minuten. Die Leute sind auch danach einsatzfähig, ein bisschen blau und geschwollen natürlich, aber auch heutzutage keine große Sache.
2: Wie sieht es denn mit der Nachfrage aus bezüglich dieser Operationen aus, sagen wir mal, kosmetischen Gründen?
1: Die Nachfrage ist zunehmend, also auch wenn jetzt keine medizinische Notwendigkeit vorliegt, gerade bei den Oberlidern, ist die Nachfrage auf jeden Fall da.
2: Was für einen Effekt hat es denn, wenn man das machen lässt?
1: Man sieht erholter aus. Das Ziel ist, so wie ich zu den Patienten immer sage, wenn jemand den Patienten danach anschaut und fragt, warst auf Urlaub, du siehst so erholt aus. Also es soll jetzt nicht so direkt ins Auge springen, dass ein chirurgischer Eingriff stattgefunden hat. Aber wenn man danach ein erholteres Aussehen erzielen kann, wäre das das Ziel der Behandlung.
2: Was kostet sowas in etwa?
1: Ja, ungefähr 2.000 bis 3.000 Euro für beide Oberlider.
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0: Die Gesundheit unserer Augen haben wir heute im Blick in der Radio Burgenland Sprechstunde. Ausführliche Tipps und Infos können Sie online nachhören auf soundorf.at. Und da geht es auch darum, was wir im Alltag dafür tun können. Von gesunder Ernährung bis hin zu bewussten Pausen bei der Bildschirmarbeit oder dem Internetsurfen auf dem Smartphone.
1: Wir empfehlen immer wieder in die Ferne zu schauen, zum Beispiel aus dem Fenster rauszuschauen, damit man nicht immer nur angespannt in der Nähe schaut. Macht das auf jeden Fall Sinn.
2: Nicht nur ins Blaue zum Himmel, sondern auch ins Grüne zu schauen, soll ja besonders gesund sein.
1: So ist es, aber es geht generell darum, eben in die Ferne zu schauen.
2: Gibt es auch sowas wie Augengymnastik?
1: Das wird angeboten, gibt es viele, viele Bücher darüber. Es profitieren immer nur die, die das Buch geschrieben haben. Also so wirklich Augengymnastik, eine Sehschwäche wegtrainieren, was man auch manchmal liest, das geht nicht.
2: Also zum Augenarzt, zur Augenärztin des Vertrauens gehen oder auch in eine Augenambulanz in den Krankenhäusern, in den Spitälern.
1: Also primäre Ansprechpartnerin, Ansprechpartner sind die niedergelassenen Fachärztinnen und Fachärzte. Wir überweisen bei speziellen Fragestellungen, Problematiken dann an die Augenambulanz weiter.
2: Zum Beispiel in der Klinik in Güssing.
1: In der Klinik in Güssing werden hauptsächlich graue Staroperationen durchgeführt. Die Patienten kommen zur Voruntersuchung zu uns in die Praxis, werden hier voruntersucht, werden aufgeklärt. Der Eingriff findet dann ambulant im Krankenhaus Güssing statt. Die Patienten kommen in der Früh und gehen in der Regel spätestens zu Mittag wieder nach Hause. Alles in örtlicher Betäubung. Es ist keine Operationstauglichkeitsuntersuchung notwendig. Die Patienten müssen auch nicht nüchtern sein, dürfen alle ihre Medikamente weiternehmen und deswegen eben so schonend und einfach für den Patienten wie möglich.
0: Mit dem Augenarzt Michael Simon aus Güssing hat Nicole Eigner gesprochen.
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1: Im Studio Andreas Lechner. In Österreich ist die Krankenstandsdauer auf einem historischen Tiefstand. Laut Statistik Austria waren im Vorjahr unselbstständige Erwerbstätige im Schnitt 14,7 Tage im Krankenstand. Tanja Malle fasst zusammen.
2: Laut Statistik Austria meldete die Sozialversicherung für 2025 gut 5.946.000 Krankenstandsfälle. Das ist ein Minus von 1,5% gegenüber dem Jahr zuvor. Im Schnitt ergibt das für 2025 14,7 Krankenstandstage pro unselbstständigen Erwerbstätigen, ein Minus von 2,4% im Vergleich zum Vorjahr. Die 14,7 Tage, das können mehrere zeitlich auseinanderliegende Krankenstände sein. Ein einzelner Krankenstand dauerte 2025 im Schnitt jedenfalls 9,1 Tage. Das ist im Vergleich zu 2024 ein Minus von 0,1% und damit ein neuer historischer Tiefstwert. Die häufigsten Diagnosen waren Krankheiten des Atmungssystems, gefolgt von infektiösen Krankheiten und Krankheiten des Bewegungsapparats.
1: Das geplante Pumpspeicherkraftwerk auf der Choralm in der Steiermark wird nun definitiv nicht gebaut. Die Genehmigung für das Projekt wurde zwar bereits vor 3 Jahren faktisch entzogen, nun sind aber auch die Beschwerden dagegen vom Verwaltungsgerichtshof zurückgewiesen worden. Das Pumpspeicherkraftwerk war seit 2012 in Planung. Die Baukosten waren mit 800 Millionen Euro bis zu 1 Milliarde veranschlagt. Der russische Präsident Wladimir Putin hat überraschend die Kurileninseln im Nordpazifik besucht. Es ist sein erster Besuch überhaupt auf der Inselgruppe, die von Russland verwaltet, aber von Japan beansprucht wird. Japan hat bereits scharfen Protest eingelegt, berichtet in Moskau Carola Schneider.
3: Wladimir Putin scheint seinen Besuch auf der Kurileninsel Isturup demonstrativ zu genießen. In einer Fischfabrik lässt er sich riesige Fische vorführen und verkostet vor laufenden Kameras Kaviar. Weniger angetan von Putins Besuch auf den Kurilen ist das Nachbarland Japan. Außenminister Motegi protestiert und betont, die Inselgruppe sei ureigenes Gebiet Japans. Der Konflikt ist alt. Am Ende des Zweiten Weltkriegs eroberte die sowjetische Armee 4 der Kurileninseln. Seither verwaltet sie Moskau. Doch Japan beansprucht sie weiter für sich. Warum Putin den alten Streit genau jetzt wieder aufflammen lässt, ist unklar. Klar ist, die Beziehungen zwischen Moskau und Tokio haben sich seit dem russischen Einmarsch in die Ukraine massiv verschlechtert. Japan unterstützt die Sanktionen des Westens und baut seine Zusammenarbeit mit der NATO aus.
1: Vor der Küste des türkischen Urlaubsortes Fethiye ist ein Ausflugsboot mit Touristen in Brand geraten. 115 Menschen, darunter Kinder und Besatzungsmitglieder, mussten mit Rettungswesten ins Meer springen, um sich zu retten, wie die Nachrichtenagentur Anadolu berichtet. Sie sind anschließend von der Küstenwache an Land gebracht worden. Die Brandursache ist noch unklar. Das waren die Nachrichten mit Andreas Lechner. Das Wetter.
4: Sehr heiß haben wir es jetzt am Nachmittag im Westen. Spitzenreiter ist Bludenz mit 35 Grad. Nach Osten hin liegen die höchsten Temperaturen flächendeckend bei ungefähr 30 Grad. Auch in der Nacht bleibt der Himmel wolkenlos und dann wird es zum Teil ziemlich frisch mit Tief.
1: Küstenwache an Land gebracht worden. Die Brandursache ist noch unklar. Das waren die Nachrichten mit Andreas Lechner. Das Wetter.
4: Sehr heiß haben wir es jetzt am Nachmittag im Westen. Spitzenreiter ist Bludenz mit 35 Grad. Nach Osten hin liegen die höchsten Temperaturen flächendeckend bei ungefähr 30 Grad. Auch in der Nacht bleibt der Himmel wolkenlos und dann wird es zum Teil ziemlich frisch mit Tiefstwerten von 19 Grad in Bludenz.

0: vielerorts Schauer und Gewitter für Abkühlung. So viel zum Wetter von Daniel Stanker.
1: 16.03 Uhr der Radio Burgenland Verkehrsservice. Im Burgenland gibt es Verzögerungen in der Eisenstädter Innenstadt bzw. bei den Stadtein- und Ausfahrten. Und langsamer voran geht's auf der B50 bei Pandorf. Wien. Tangente Richtung Kagran zwischen Lauerbergtunnel und der Praterbrücke verlieren Sie 10 Minuten. Und Richtung Graz ebenfalls. Hier dauert es 10 Minuten länger von Stadlau bis zum Knoten Prater. Außerdem steht ein defekter Kleinbus kurz vor dem Gürtel auf der linken Fahrspur. Und ein Plus von 10 Minuten haben Sie in Wien auch auf der Altmannsdorfer Straße stadtauswärts ab der Grünbergstraße.
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1: Wer es heute noch nicht gemacht hat, hier die Erinnerung: Tagträumen. Nicht vergessen, ist gesund, es lüftet das Hirn aus, fördert angeblich auch die Kreativität. Also einfach mal alles weglegen, was Sorgen macht. Rein geht's in die Stunde mit den Monkeys und Daydream Believer. Ich bin Julia Paus. Wünsche einen schönen Donnerstag.

0: Radio Burgenland. Am 13. August, heute machen wir alles mit links. Na, heute ist nämlich der internationale Linkshändertag. Viele Menschen schreiben ja mit links, schießen Bälle, spielen Tennis mit links, aber es gibt auch Dinge, die sogar Rechtshänder mit links machen. Welche sind es dann bei Ihnen?
1: Manchmal gehen Dinge leicht, dann macht man es mit links.
2: Meine rechten Fingernägel schneiden?
1: Kochen zum Beispiel.
3: Ich halte immer die Messer und Gabel umgekehrt, als man es sollte.
4: Mit links mache ich alles, weil ich bin selbst Linkshänder.
5: Also ich studiere Klavier, darum brauche ich die linke Hand auch ganz dringend eigentlich.
6: Ein bisschen musizieren mache ich mit links.
7: Ich bin eher ein Botschafter. Mit links mache ich nicht sehr viel. Ein guter Handwerker oder was, der kann sagen, das mache ich mit links. Ne? Hm. Aber wenn man zwei linke Hände hat, kann man meistens trotzdem nichts mit links machen.
0: Ja, der heutige internationale Linkshändertag ist übrigens 1976 ins Leben gerufen worden, um auf die Probleme und Bedürfnisse von Linkshändern in einer meist für Rechtshänder gemachten Welt aufmerksam zu machen. Also lassen Sie sich feiern.

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0: Alisee auf Radio Burgenland. Es ist genau 16:30.
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2: Mit Gina Maria Knotzer. Auf drei Landesstraßen müssen Lkw mit Jahresbeginn 2027 im Burgenland Maut bezahlen. Diese Maßnahme, die im Regierungsprogramm der rot-grünen Landesregierung angekündigt wurde, ist am Vormittag präsentiert worden. Zwischen 650 und 1000 Euro soll eine Vignette kosten. Die Benutzungsgebühren sind vorerst für drei Strecken geplant. Andreas Berger.
3: Betroffen sind folgende Straßenabschnitte. Die B16 im Bezirk Eisenstadt-Umgebung zwischen dem Grenzübergang Klingenbach und dem Anschluss an die Autobahn A3, die B61A im Bezirk Oberpullendorf sowie im Bezirk Oberwart die B63 und ein kurzer Teil der B50.
4: Das sind in Summe 144 Fahrstreifenkilometer und wir haben hier eine jährliche Belastung vom Schwerverkehr in der Größenordnung von 12 Millionen Kilometer.
3: Sagt Hannes Thies von der zuständigen Bau und Betrieb Burgenland. Die geplante Regelung umfasst Fahrzeuge ab einem Gewicht von 3,5 Tonnen. Vorgesehen sind Tages-, Wochen-, Monats- und Jahresvignetten in digitaler Form. Landesrat Heinrich Dorner von der SPÖ rechnet mit einer Erstinvestition von 1,4 Millionen Euro, danach jährlichen Betriebskosten von 150.000 Euro.
5: Zum anderen gehen wir von einem mittleren einstelligen Millionenbetrag aus, was wir hier einnehmen. Das ist aber sehr vorsichtig natürlich prognostiziert.
3: Denn Dorner hofft auf einen Lenkungseffekt, also dass der Lkw-Verkehr auf den betroffenen Straßen abnehmen wird. Der Gesetzesentwurf geht morgen in Begutachtung. In Kraft treten soll es mit 1.1. kommenden Jahres.
2: Die geplante Lkw-Maut sorgt für umfangreiche Kritik. Wirtschaftskammer, Industriellenvereinigung, FPÖ und ÖVP sind sich darin einig, dass die Maut nicht nur Frechter, sondern auch heimische Betriebe und am Ende die Konsumenten treffen werde. SPÖ-Landesgeschäftsführer Kevin Friedl weist die Kritik zurück. Mit den drei betroffenen Strecken sei jene Variante gewählt worden, die für die regionale Wirtschaft möglichst schonend sei. Einmal mehr stellt Schwimmer Christian Giefing unter Beweis, dass er zu den großen österreichischen Zukunftshoffnungen zählt. Christopher Iwanschitz, der 18-jährige Burgenländer, hat sich bei der EM für das 200 Meter Kraul-Halbfinale qualifiziert, das am Abend in Paris über die Bühne geht und das als schnellster im Vorlauf.
6: Ja, Christian Giefing ist der schnellste überhaupt in den neuen Vorläufen heute bei der EM und nicht nur das mit der Zeit von 1:44,96 stellt der 18-Jährige aus Markt St. Martin einen neuen österreichischen Rekord auf und überflügelt damit den bisherigen Rekordhalter über die 200 Meter Kraul, Felix Aubeck.
7: Ja, unfassbares Gefühl jetzt den Felix abzulösen auf die 200 Kraul. Dass es 1:44 wird, habe ich mir nicht gedacht, habe ich mir nicht erwartet. Um ehrlich zu sein, auch nicht wie ich geschwommen bin, hat sich relativ leicht angefühlt.
6: Sagt Giefing also zu seinem Vorlauf. Felix Aubeck kann ihm übrigens es nicht mehr, der kann nicht mehr zurückschlagen, der ist mittlerweile in der Sportpension. Giefing hat aber anderswo auch auf sich aufmerksam gemacht, der ist der zweitjüngste Halbfinalist heute über die 200 Meter Kraul im Halbfinale in Paris und mit seiner heutigen Zeit hätte er schon das Olympialimit unterboten, wäre das Qualifenster schon offen. Noch seine Zeit heute Abend im Halbfinale, dann steht er auch ziemlich sicher im Finale und dieses Halbfinale heute, das bestreitet Giefing kurz nach 18.40 Uhr und ist auch live zu sehen in ORF Sport Plus.
2: Danke, Christopher Iwanschitz. Und wir bleiben beim Thema Wasser. Im Burgenland ist es nach wie vor trocken und heiß. Das freut vor allem Freibad- und Seebadbetriebe. Die Badesee Königsdorf etwa freut sich an manchen Tagen über mehr als 2000 Gäste. Ein neuer Rekord, sagt Bürgermeister Mario Trinkel. Und das Badewetter bleibt uns erhalten, Julia Post.
8: Ja, der Tag geht heute sonnig zu Ende. Abend und Nacht verlaufen sternenklar. Dabei sinken die Werte auf 18 bis 13 Grad. Wir messen jetzt 28 Grad in Rust, 28 auch in Lutzmannsburg und 29 Grad in Welten. Auch morgen bleiben die Temperaturen sommerlich bei 27 bis 31 Grad, wobei es in der Früh noch teilweise frisch sein kann. Dazu gibt es von der Früh weg wieder viel Sonne und das bis am Abend. Der Himmel ist dabei strahlend blau. 16.34 Uhr, der Radio Burgenland Verkehrsservice A3 Südostautobahn Richtung Wien, kurz vor Müllendorf, melden Radio Burgenland-Hörer einen defekten Lkw auf der rechten Fahrspur. Verzögerungen gibt es im Burgenland auch in der Eisenstädter Innenstadt bzw. bei den Stadtein- und Ausfahrten und auf der B50 bei Pahndorf. Und Wien, Tangente Richtung Kagran. Vom Lahrbergtunnel bis zur Praterbrücke gibt es ein Plus von 10 Minuten im Nachmittagsverkehr und 20 Minuten länger dauert es Richtung Graz, zwischen Stadlau und dem Knoten Prater.
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0: Bob Marley auf Radio Burgenland. Am Donnerstagnachmittag, es geht für viele schon so Richtung Feierabend. Und da tut es manchmal echt gut, sich mit Kolleginnen und Kollegen auch außerhalb des Büros zu unterhalten. Hat was für Psychohygiene, so ein Afterwork-Getränk nach einem anstrengenden Arbeitstag. Auch in Oberdorf im Südburgenland kann man nach der Arbeit ein bisschen entspannen.
1: Ja, kurz nach 17 Uhr und die Stimmung ist schon top. Sie kommen direkt von der Arbeit?
2: Ja, genau. Nach der Arbeit braucht man mal eine Durchschnaufpause und das ist das Perfekte, bevor man heimkommt.
1: Was ist denn jetzt das Coole im Gegensatz zum klassischen Sport?
2: Ich würde sagen, die Atmosphäre und wenn man am nächsten Tag wieder arbeiten muss, dass man rechtzeitig ins Bett kommt.
3: Wir sind eine Mädelsrunde, zwei von uns sind Karenz daheim und wir nutzen das, dass wir ein bisschen Lausi kümmern können. Die Papis sollen sich auch ein bisschen um die Kinder kümmern. Tut auch, glaube ich, mal ganz gut.
1: Kommen Sie direkt von der Arbeit?
4: So ähnlich, genau.
1: Was ist denn das Besondere jetzt am Afterwork-Event?
4: Der Dienstag ist einfach ein extrem cooles Datum für uns. Wir arbeiten alle in der Gastronomie und da freuen wir uns über so eine besondere Idee, einfach einmal unter der Woche, dass wir auch zusammen Zeit verbringen können.
1: Der Afterwork-Event-Trend hat jetzt auch das Burgenland erwischt. Markus Hoffmann, eigentlich hätte ursprünglich nur eine Gartenparty werden sollen.
5: Ja, wir wollten eigentlich für ein bisschen jüngeres Publikum einfach ein lässiges Sommerfest machen. Und dann hat uns das nicht überrannt, sondern wir sind positiv überrascht, dass eben von jung bis alt alle da sind. Wir erst mal waren 450 Leute, jetzt waren schon 650, aber im Endeffekt ist es total entspannt. Die Stimmung ist super, die Leute sind gut drauf. Und es ist einfach eben after work, auf kurze Zeit, totale Entspannung.
0: Ja, heute zum Beispiel geht das ab 18.30 Uhr bei Music in the City mit der Band FTM Trio in der Fußgängerzone Eisenstadt.

Because the Night von der Godmother of Punk, die vor kurzem sogar den Papst getroffen hat, Patti Smith auf Radio Burgenland. Besucht uns auch gerne in Österreich. Im Mai zum Beispiel war sie bei den Wiener Festwochen. Also der nächste Besuch wird wohl nicht lang auf sich warten lassen.

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1: Herzlich willkommen zum Journal um 5. Das sind unsere Themen. Das Bundesheer warnt Soldaten vor russischer Spionage. Die Sperre der S-Bahn am Praterstern in Wien könnte länger dauern. Und Salzburg und die Wiener Austria stehen vor dem Einzug ins Europacup-Playoff. Aus dem Journalstudio begrüßt sie Andreas Lechner. Das Bundesheer hat in einem Mail alle Soldatinnen und Soldaten, auch die gesamte Miliz, vor russischer Spionagetätigkeit gewarnt. Die Nachricht enthält laut Kronenzeitung Namen und Fotos von rund 20 in Österreich stationierten russischen Diplomaten, die für russische Nachrichtendienste tätig sein sollen, wie Peter Daser berichtet.
2: Schon im Frühjahr sind einige russische Diplomaten aus Österreich ausgewiesen worden, die in Spionage verwickelt gewesen sein sollen. Nun warnt das Bundesheer mit einer ganzen Liste von über 20 Namen und Fotos von möglichen russischen Spionen. Die Personen werden wörtlich als in Österreich stationierte Diplomaten der Russischen Föderation bezeichnet, die in Verbindung mit russischen Nachrichtendiensten stehen oder diesen angehören würden. Verteidigungsministerin Claudia Tanner sagt heute:
3: Es gibt diese Sorgen, dass es eben zu Ausspähungen kommt, auch zu direktem Kontakt mit Soldatinnen und Soldaten kommt.
2: Laut Außenministerin Beate Meindl-Reisinger sei Spionage eine Bedrohung für Österreichs Sicherheit. Sie verweist auf geplante schärfere Gesetze gegen Spionage, die sind aber noch nicht beschlossen.
1: In Wien müssen sich die Fahrgäste der Schnellbahnen auf Verzögerungen einstellen. Ein Kabelbrand am Praterstern sorgt seit vergangener Nacht nämlich für massive Behinderungen. Auch der Kette City Airport Train fährt derzeit nicht zum Flughafen. Wie lange die Behinderungen rund um den Praterstern dauern, ist noch unklar. ÖBB intern wird bereits spekuliert, dass die Sperre länger aufrecht bleiben könnte. Es ist sogar von kommendem Montag die Rede. Das Burgenland will die angekündigte Lkw-Maut mit Jahresbeginn 2027 umsetzen. Zu Beginn wird die Lkw-Maut auf 3 Strecken für Fahrzeuge ab 3,5 Tonnen eingehoben. Laut Landesrat Heinrich Dorner von der SPÖ soll die Jahresvignette zwischen 650 und 1.000 Euro kosten. Der Gesetzesentwurf geht morgen Freitag in die 4-wöchige Begutachtung und soll im Oktober im Landtag beschlossen werden. Deutschland blickt heute auf den 13. August 1961 zurück. Damals, vor genau 65 Jahren, begann der Bau der Berliner Mauer. Es war der Beginn der Trennung von Ost und West, die auch fast 37 Jahre nach dem Mauerfall nachwirkt, bis in die aktuelle deutsche Innenpolitik. Wenige Wochen vor 3 Landtagswahlen, bei denen die AfD, die Alternative für Deutschland, insgesamt im Aufwind ist, berichtet in Berlin Regina Böll.
4: Zeitzeuge Jörg Hildebrand erinnert sich, wie die DDR-Truppen die Grenze zumachten.
5: Und dann sehe ich vor diesen Menschen ausgerollt in Ost-Berlin Stacheldraht, kniehoch über die Straße.
4: Inzwischen ist Deutschland länger vereint als getrennt. Kanzler Merz mahnt, Freiheit und Demokratie seien nicht selbstverständlich. Die Trennung wirke nach, auch 37 Jahre nach dem Fall der Mauer, sagt Bundestagspräsidentin Klöckner.
6: Und sie scheint doch häufig noch fest in unseren Köpfen zu stecken.
4: Ost gegen West, diesen angeblichen Gegensatz bemüht vor allem die AfD. In Umfragen zu den Septemberwahlen in Sachsen-Anhalt und Mecklenburg-Vorpommern liegt sie weit vorn. Auch bei der Berlin-Wahl mischt sie um Platz 1 mit. Kulturstaatsminister Weimar warnt heute vor der Verharmlosung der DDR-Diktatur durch AfD und Linkspartei.
1: Im Fußball-Europacup sind heute Abend mit der Wiener Austria und Salzburg wieder 2 österreichische Vereine im Einsatz. Sie spielen um den Einzug in die letzte Quali-Runde, wie Christoph Ott berichtet.
7: Die Salzburger treffen ab 19 Uhr in der dritten Quali-Runde zur Europa League auswärts auf Paphos aus Zypern und nehmen aus dem Hinspiel einen knappen 1:0-Polster mit. Trainer Dani Röhle erwartet ein hitziges Spiel. Das Team mit Verteidiger Valentin Zabranski ist aber vom Aufstieg ins Playoff überzeugt.
8: Wir freuen uns auf das Spiel, haben mega Bock, in die nächste Runde einzuziehen, werden alles dafür tun und sind zuversichtlich, dass wir das auch machen werden.
7: Ab 20.30 Uhr empfängt dann sie nur in der dritten Quali-Runde zur Europa League auswärts auf Paphos aus Zypern und nehmen aus dem Hinspiel einen knappen 1:0-Polster mit. Trainer Dani Röhle erwartet ein hitziges Spiel. Das Team mit Verteidiger Valentin Zabranski ist aber vom Aufstieg ins Playoff überzeugt.
8: Wir freuen uns auf das Spiel, haben mega Bock, in die nächste Runde einzuziehen, werden alles dafür tun und sind zuversichtlich, dass wir das auch machen werden.
7: Ab 20.30 Uhr empfängt dann die Wiener Austria in der dritten Quali-Runde

0: Die Partie ist auch live zu sehen in ORF1 und wurde im Vorfeld von der UEFA und der Polizei als Hochrisikospiel eingestuft. Daher ist mit erhöhten Sicherheitsmaßnahmen zu rechnen.
1: Das war das Journal um 5 mit Andreas Lechner. Das Wetter.
2: Sonnig und teils heiß geht es Richtung Abend. Die Nacht verläuft sternenklar und somit kühlt es nach Sonnenuntergang rasch ab. Die Tiefstwerte liegen bei 19 Grad in Bregenz, ansonsten bei meist 17 bis 10 Grad und in einigen Tälern sowie im Waldviertel wird es um noch ein paar Grad kälter. Morgen am Freitag strahlt wieder die Sonne den ganzen Tag vom wolkenlosen Himmel und die Temperaturen legen zu auf 27 bis etwa 35 Grad. Ähnlich sonnig und heiß wird der Samstag, diesmal wird es auch im Osten richtig heiß mit bis zu 36 Grad und der Sonntag bringt im Wiener Becken bis zu 37. Am Sonntag am Nachmittag gehen im Bergland einige Regenschauer und Gewitter nieder und Anfang nächster Woche kühlt es dann ab. So viel zum Wetter von Daniel Stanker.
3: 5 nach 5, der Radio Burgenland Verkehrsservice. Im Burgenland gibt es Verzögerungen in der Eisenstädter Innenstadt bzw. bei den Stadtein- und Ausfahrten. Und auf der B50 bei Pandorf. Niederösterreich, S1 Wiener Außenring Schnellstraße Richtung Schwechat. Im Tunnel Rannersdorf ist ein Unfall mit 4 Autos passiert. Der linke Fahrstreifen ist hier gesperrt. Es gibt bereits 7 Kilometer Stau bis zur Laxenburger Straße zurück. In der Gegenrichtung auf der S1 und der A21 Richtung St. Pölten. Hier gibt es Stau vor dem Baustellenbereich bei Brunn. Außerdem blockiert ein defektes Fahrzeug einen Fahrstreifen. Und Wien, Tangente, eine Viertelstunde mehr Fahrzeit haben Sie in beiden Richtungen, Richtung Kagran ab dem Lahrbergtunnel und Richtung Graz ab Stadlau.
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3: Und jetzt mit Stevie Wonder. I just called to say I love you. Einen schönen Donnerstag wünsche ich.

0: Reinhard Fendrich mit der heimlichen Hymne für Österreich. I'm from Austria, Radio Burgenland. Und über die Schattenseiten der Rekordhitze und Dürre in diesem Sommer haben wir in letzter Zeit viel gehört. Aber es gibt quasi auch die Sonnenseiten dieser Wetterlage. 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

0: Handle with Care, The Traveling Wilburys. Am Donnerstagnachmittag ist es 5:30.
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2: Mit Gina Maria Knotzer. Zwei Flurbrände beschäftigen die Feuerwehren in den Bezirken Mattersburg und Oberpullendorf. In Zehmendorf sind 4 Feuerwehren im Löscheinsatz. Das Feuer ist außerhalb des Ortes ausgebrochen und laut Landessicherheitszentrale bereits unter Kontrolle. Und auch in Pieringsdorf sind die Feuerwehrleute mit dem Löschen eines Flurbrandes beschäftigt. Dort sind 6 Feuerwehren aus der Region im Einsatz. Bilder dazu sehen Sie online auf burgenland.orf.at. Im Burgenland ist es wie auch schon in den vergangenen Tagen und Wochen trocken und heiß. Aber während vor allem Landwirte und die Feuerwehr die Hitze beklagen, erfreuen sich zahlreiche Freibäder und Badeseen über Besucherrekorde. David Maruschek.
3: Beim Lokalaugenschein im Waldbad in Neutal im Bezirk Oberpullendorf ist so einiges los. Vor fast 10 Jahren ist das Freibad von der Gemeinde renoviert worden. Diesen Sommer profitiere man davon, so Vizebürgermeisterin Birgit Graffel von der SPÖ.
4: Wir können heuer sicher einen Besucherrekord festhalten. In ganz besonders heißen Tagen hatten wir schon einen Tagesbesucherstand von über 1000 Gästen.
3: Ähnliches hören wir beim Rundruf auch beispielsweise aus Eisenstadt und Oberwart. Aber nicht nur die Freibäder profitieren, sondern auch die Badeseen. Auch in Königsdorf im Bezirk Jennersdorf erwartet Bürgermeister Mario Trinkel, SPÖ, für heuer einen Besucherrekord.
5: Also unter der Woche haben wir ca. 700 bis 1000 Leute in der Anlage, an einem Feiertag oder Samstag, Sonntag 2000 plus.
3: Das Badewetter bleibt auf jeden Fall die nächsten Tage aufrecht. Abkühlung oder Regen sind noch nicht in Aussicht.
2: Das Rote Kreuz Burgenland feiert heute sein 80-Jahr-Jubiläum. Am 13. August 1946 wurde der selbstständige Landesverband Burgenland gegründet. Was damals mit dem Engagement weniger Menschen entstand, wird heute von rund 4000 Freiwilligen, Hauptberuflichen sowie zahlreichen Unterstützerinnen und Unterstützern getragen, betont Präsident Werner Krischka. Die Sonderausstellung 80 Jahre Rotes Kreuz Burgenland ist übrigens noch bis 31. Dezember auf Burg Schleining zu sehen. Die Wiener Austria möchte am Abend den nächsten Schritt in Richtung Ligaphase der Conference League gehen. Das Team von Trainer Steffen Helm hat vor dem Rückspiel in Wien einen 2:1-Polster gegen Beirat Jerusalem.
6: Es ist eine gute Ausgangssituation für das Rückspiel, aber ich glaube, dass uns wieder ein Spiel erwarten wird, bei dem der Gegner sehr mutig auftreten wird und wo wir wieder über 90 Minuten hinweg unser Spiel auf den Platz bringen müssen, so gut wie es geht. Wir haben uns sehr genau auf den Gegner eingestellt und ich bin in Erwartung von einem spannenden Fußballspiel.
2: Sagt Austria-Coach Stefan Helm, das Spiel gegen Beita Jerusalem beginnt um 20.30 Uhr. ORF 1 zeigt die Partie live. Bei einem Aufstieg wartet im Playoff entweder Sporting Braga oder Dynamo Minsk. Und jetzt noch der Blick aufs Wetter.
0: Der Tag geht schön sommerlich zu Ende. Fast keine Wolke gibt es am Himmel zu sehen. Der Abend und die Nacht verlaufen meist sternenklar. Die Werte sinken dabei auf 18 bis 13 Grad. Jetzt messen wir 27 Grad in Oberschützen, 27 auch in Pilgersdorf und 29 Grad in Gols. Morgen am Freitag geht es dann sommerlich weiter. Von der Früh weg scheint bis am Abend die Sonne, Wolken sind keine am Himmel. In der Früh kann es noch ein bisschen frisch sein, untertags steigen die Temperaturen auf 27 bis 31 Grad. 17.33 Uhr, der Radio Burgenland Verkehrsservice. Im Burgenland gibt es Verzögerungen auf der B16 der Ödenburger Straße, von der Umfahrung Wulker-Brodersdorf bis Klingenbach Richtung Schopron, 2 Kilometer Kolonnenverkehr wegen Überlastung. Stau außerdem in der Eisenstädter Innenstadt bzw. bei den Stadtein- und Ausfahrten und auf der B50 bei Pandorf, Niederösterreich. S1 Wiener Außenring Schnellstraße Richtung Schwechat im Tunnel Rannersdorf ist ein Unfall mit 4 Autos passiert. Der linke Fahrstreifen ist hier gesperrt. Es gibt 9 Kilometer Stau bis zur Vorarlberger Allee und über eine halbe Stunde Zeitverlust. In der Gegenrichtung auf der S1 und A21 Richtung St. Pölten. Hier gibt es Stau vor dem Baustellenbereich bei Brunn. Und Wien, Tangente. Eine Viertelstunde mehr Fahrzeit in beiden Richtungen Richtung Kagran ab dem Lahrbergtunnel und Richtung Graz ab Stadlau. Dadurch gibt es auch Verzögerungen auf der A22 Richtung Tangente ab dem Tunnel Kaisermühlen.
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0: Dombelinen, Chris Norman, Susi Quattro auf Radio Burgenland am Donnerstagnachmittag. Und die anhaltende Hitze sorgt in ganz Europa für enorme Trockenheit, auch in Österreich. Und für uns im Burgenland sind die Folgen längst besonders stark spürbar. Und genau damit setzt sich auch der aktuelle Schauplatz auseinander. Heute um 21.05 Uhr in ORF 2. ORF-Redakteurin Isabella Drexler.
1: Ja genau, für Kampf ums Wasser, so trocken war es noch nie, ist am Schauplatzreporter Martin Steiner in ganz Österreich und sogar Deutschland unterwegs gewesen und zeigt jetzt die Auswirkungen eines ohnehin schon trockenen Frühlings, dem ein Rekordsommer folgt.
2: Da gibt es so kleinere Herausforderungen. Das sind hauptsächlich Gemeinden, denen zum Beispiel im Mai das Wasser ganz ausgegangen ist, weil eben viele Bürger und Bürgerinnen gleichzeitig ihren Pool befüllen müssen. Das geht aber dann ziemlich schnell auch zu größeren Herausforderungen, die sich überall dort finden, wo es sprichwörtlich ums Eingemachte geht, also um unser Grundwasser. Da gibt es Regionen im Osten Österreichs, wo ganze Badeseen verschwinden. Und so ein richtiger Kampf ums Wasser, wie die Reportage auch heißt, ist südlich von Berlin ausgebrochen, wo sich das österreichische Unternehmen Red Bull 92% des dort entnommenen Grundwassers vertraglich gesichert hat. Da gehen jetzt jene, die mit dem Rest auskommen müssen, tatsächlich auf die Barrikaden.
1: Denn wo der Grundwasserspiegel sinkt, da steigen die Emotionen, erlebt er auch bei seiner Recherche.
2: Da kann man teilweise schon von Angst sprechen. Also da erzählen Menschen, dass sie jährlich ihre Brunnen tiefer graben müssen. In Österreich würde das am ehesten bei den Menschen am Badesee verorten, wo eine gewisse Hoffnungslosigkeit zu spüren ist. Und bei den heimischen Bauern würde ich am ehesten Verunsicherung spüren, weil da halt viele jetzt nicht wissen, wie sie in Zukunft wirtschaften sollen, wenn solche Sommer wie heuer öfter kommen sollten.
1: Denn dabei ist für Sie schon lange nicht mehr von schönem Wetter die Rede, so Landwirt Christian Gartner.
3: Das ärgert mich schon. Für die Freizeitgesellschaft mag das ganz angenehm sein, das schöne Wetter unter Anführungszeichen. Für uns wäre es jetzt schön, für uns Bauern, wenn es einen gemütlichen Landregen geben würde mit gut 30 mm, der sich über 2-3 Tage erstreckt. Das wäre ein schönes Wetter.
0: Ja, gekommen sind aber nur Wüstentage. Mehr dazu. Am Schauplatz Kampf ums Wasser, 21.05 Uhr in ORF 2.

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1: Am Mikrofon Daniela Nicolai. Im Süden der Ukraine, nahe Odessa, hat eine russische Drohne einen Zug getroffen. Zwei Menschen sind dabei getötet worden. 340 Passagiere konnten sich in Sicherheit bringen. Präsident Zelensky spricht von einem weiteren russischen Angriff auf ein ziviles Ziel. Ansgar Gersmann.
2: Die Drohne ist offensichtlich frontal in die Lok eingeschlagen. Der Lokführer und sein Assistent sterben. Russland hat zuletzt seine Angriffe auf das Nachbarland wieder verstärkt und so viele Raketen in einem Monat abgefeuert wie noch nie. Laut den Vereinten Nationen sind dabei allein im Juli rund 440 Zivilisten ums Leben gekommen. Ein Höchstwert in den vergangenen 4 Jahren. Präsident Volodymyr Zelensky fordert erneut Unterstützung. Das Land benötige 5% der US-Patriot-Abfangraketen, um über den bevorstehenden Winter zu kommen. Bisher hat die Ukraine detailliert veröffentlicht, mit wie viel Raketen sie angegriffen und wie viele abgefangen wurden. Solche Details will Kiew aus taktischen Gründen künftig nicht mehr bekannt geben.
1: Die Auswirkungen des Kabelbrandes beim Bahnhof Praterstern in Wien sind massiver als befürchtet. Die Reparaturarbeiten auf der S-Bahn-Stammstrecke werden wochenlang dauern. Der Zugverkehr bleibt erheblich eingeschränkt. Das hat Folgen für Pendler und Reisende. Paul Siehorsch berichtet.
3: Es war Chaos heute am Praterstern. In der Nacht hat ein Kabelschacht gebrannt und jetzt wurde bestätigt, dass der Schaden massiv ist. 20 Kilometer Kabel müssen repariert werden, so die ÖBB. Deshalb wird die Strecke zwischen Praterstern und Wien-Rhein Weg nicht wieder geöffnet. Ab 7. September ist ja ohnehin Baustelle auf dem Streckenabschnitt. Diese dauert dann bis Herbst 2027. Die Einschränkungen treffen Pendlerinnen und Pendler also früher als geplant und von heute auf morgen. Außerdem sind Reisende von und zum Flughafen Wien betroffen. Die beliebte S-Bahn S7 für diese Reisenden, die wird teilweise im Schienenersatzverkehr geführt. Für den City Airport Train fahren Busse. Damit haben sich Befürchtungen bewahrheitet, dass der Schaden durch den Brand in der Nacht eines Kabelschachts in dem Stellwerk Praterstern doch weitreichender ist als angenommen.
1: In Wien ist ein 61-Jähriger für den Mord in einer Döblinger Seniorenresidenz verurteilt worden. Er wurde schuldig gesprochen, Anfang des Jahres eine 87 Jahre alte Bewohnerin getötet zu haben. Der Mann wird zu lebenslanger Haft und Einweisung in ein forensisch-therapeutisches Zentrum verurteilt. Er hat Nichtigkeitsbeschwerde und Berufung angemeldet. Das Bundesheer warnt vor russischer Spionage in Österreich. Erstmals wurde eine Liste mit Namen und Fotos veröffentlicht. Die genannten Personen werden als in Österreich stationierte Diplomaten der Russischen Föderation bezeichnet, die in Verbindung mit russischen Nachrichtendiensten stehen sollen. Das waren die Nachrichten mit Daniela Nicolai. Und jetzt zum Wetter.
4: Der Donnerstag geht in ganz Österreich strahlend sonnig und heiß zu Ende. 33 Grad aktuell immer noch in Bludenz. In der kommenden kleinen Nacht kühlt es dann deutlich ab. Tiefstwerte erfrischende 9 bis 19 Grad. Morgen Freitag ändert sich wenig. Es gibt erneut ungetrübten Sonnenschein und hochsommerliche 27 bis 36 Grad. Ähnlich heiß auch der Feiertag und dazu scheint meist wieder den ganzen Tag die Sonne. Nur von Vorarlberg bis Oberkärnten kann es am Samstagabend vereinzelt gewittrig werden. Am Sonntag werden die Gewitter im Berg- und Hügelland häufiger. Insgesamt überwiegt aber noch einmal der Sonnenschein und die Temperaturen erreichen extrem heiße 27 bis 37 Grad, ehe es am Montag nasser und spürbar kühler wird. So viel zum Wetter von Michael Mattern.
5: 18.03 Uhr, der Radio Burgenland Verkehrsservice. Im Burgenland kommen Sie gut voran. Niederösterreich, S1 Wiener Außenring Schnellstraße Richtung Schwechat zwischen dem Güterzentrum und dem Tunnel Rannersdorf. Hier gibt es vorläufig noch bis zu 8 Kilometer Stau vor einer geräumten Unfallstelle. Wien auf der Tangente bis zu 15 Minuten mehr Fahrzeit in beiden Richtungen. Richtung Kagran ab dem Lauerbergtunnel und Richtung Graz ab Stadlau. Und dadurch gibt es auch Verzögerungen auf der A22 Richtung Tangente ab dem Tunnel Kaisermühlen. Und Steiermark am Autobahnzubringer Graz Ost ist stadteinwärts ein Unfall passiert. Hier geht es nur langsam an der Unfallstelle vorbei.
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1: Am Mikrofon Daniela Nicolai. Der Weinbau gerät international unter Druck. Weltweit wird immer weniger Wein konsumiert, besonders von jungen Menschen. Zugleich verschärfen Klimawandel und US-Zölle die Lage. Die Branche reagiert darauf und reduziert in einigen europäischen Ländern bereits die Anbauflächen. Paula Schönberger und Johannes Ruprecht berichten.
2: Vor allem Rotwein wird immer weniger nachgefragt. In Frankreich werden deshalb bereits gezielt Rebflächen gerodet. Auch im Burgenland wird viel Rotwein angebaut. Die heimischen Winzer reagieren auf die veränderte Nachfrage und passen ihre Produktion an, sagt Fabian Sloboda, Winzer im Burgenland.
3: Zurzeit ist unser Verhältnis eher dem Weißwein gewidmet. Bei unserem Weingut sind ungefähr 80% Weißwein und 20% Rotwein.
2: Jedoch setzt vor allem die Trockenheit den heimischen Winzern zu, sagt Andreas Wickhoff vom Weingut Bründelmeier in Niederlande.
4: Wir werden jetzt sehen, wie sich die nächsten Wochen noch entwickeln. Aber ich gehe stark davon aus, dass eben die Ausbeute auch heuer geringer wird.
2: Das könnte langfristig auch dazu führen, dass die Anbauflächen bei heimischen Betrieben noch kleiner werden.
1: 2 Wochen nach dem Rücktritt des Wiener Wirtschaftskammerpräsidenten Walter Ruck beschäftigt die Causa nun offenbar auch die Justiz. Die Staatsanwaltschaft Wien bestätigt den Eingang einer Anzeige wegen Missbrauchs der Amtsgewalt gegen Ruck und gegen Wiens Bürgermeister Michael Ludwig. Nahe Odessa in der Südukraine hat eine russische Drohne einen Zug getroffen. 2 Menschen sind dabei getötet worden, der Lokführer und sein Assistent. Alle 340 Passagiere konnten sich in Sicherheit bringen. Präsident Zelensky spricht von einem weiteren absichtlichen Angriff Russlands auf ein ziviles Ziel. Die Los Angeles Lakers wechseln um einen Rekordpreis den Besitzer. Um mehr als 12 Milliarden Dollar wird der ikonische Basketballclub verkauft. Einer der neuen Eigentümer gehört zum weiteren Kreis der Familie von US-Präsident Trump. Aus den USA berichtet ORF-Korrespondent Markus Müller.
5: Es ist der bisher höchste Preis, der für eine Sportmannschaft in den USA bezahlt worden ist. 12,5 Milliarden Dollar umgerechnet. Knapp 11 Milliarden Euro zahlen Joshua Kushner und Bob Iger für die Los Angeles Lakers. Iger war lange Chef des Unterhaltungskonzerns Disney und Joshua Kushner ist der Bruder von Jared Kushner, dem Schwiegersohn von US-Präsident Donald Trump. Und er hatte gerade erst versucht, einen Teil der Fußball-Weltmeisterschaft von der FIFA zu übernehmen, was am Widerstand der nationalen Fußballverbände gescheitert ist. Die Lakers sind vor einem Jahr von der ursprünglichen Eigentümerfamilie an einen anderen Investor verkauft worden, der sie jetzt weiterverkauft. Und der Preis ist seit dem letzten Jahr gestiegen um ein Viertel, also um 2,5 Milliarden US-Dollar.
1: Das waren die Nachrichten mit Daniela Nicolai. Zum Wetter.
6: Der Donnerstagabend verläuft ausnahmslos sonnig und heiß. In der kommenden klaren Nacht kühlt es deutlich ab. Die Temperaturen sinken auf 19 bis 9, in einzelnen Tälern sowie im oberen Mühl- und Waldviertel sogar gegen 5 Grad. Morgen Freitag scheint meist wieder den ganzen Tag die Sonne. Über weite Strecken ist es sogar wolkenlos. Dazu einmal mehr sehr heiß. Die Temperaturen erreichen 27 bis 35 Grad. Am Feiertag ähnliche Höchstwerte und meist wieder strahlend sonnig. Nur von Vorarlberg bis Oberkärnten gegen Abend vereinzelt gewittrig. Am Sonntag dann sogar bis zu 37 Grad und erneut etliche Sonnenstunden. Die Gewitter werden im Berg- und Hügelland aber schon häufiger. So viel zum Wetter von Michael Mattern.
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1: Die Bundesregierung soll ein Rückführungszentrum in Uganda planen. Das berichtet eine griechische Zeitung. Uganda ist ein Land in Ostafrika. In das Rückführungszentrum sollen Migranten kommen, die in Österreich kein Asyl bekommen haben. Über die Rückführungszentren sollen die Migranten zurück in ihre Herkunftsländer gebracht werden. Migranten sind Menschen, die in einem anderen Land bleiben möchten. Innenminister Gerhard Karner soll über dieses Rückführungszentrum mit 4 anderen Innenministern sprechen. Es sind die Innenminister aus Deutschland, den Niederlanden, Dänemark und Griechenland. Das Rückführungszentrum in Uganda soll als Testprojekt bis zum Jahr 2027 fertig gebaut sein. In das Rückführungszentrum sollen bis zu 10.000 Migranten gebracht werden. In Wien haben sehr viele Menschen die österreichische Staatsbürgerschaft bekommen. Von Jänner bis Juni 2026 haben in Wien mehr als 3.300 Menschen die Staatsbürgerschaft erhalten. Das sind um 60% mehr als vergangenes Jahr. Eine Staatsbürgerschaft zeigt, in welchem Land eine Person offiziell wohnt und zum Beispiel wählen darf. Auch in ganz Österreich haben mehr Personen die Staatsbürgerschaft bekommen. Es waren aber deutlich weniger als in Wien. Die meisten neuen Österreicher haben vorher in Syrien, Afghanistan, Türkei oder dem Iran gelebt. Heute wäre der 100. Geburtstag vom im Jahr 2016 verstorbenen Fidel Castro. Fidel Castro war mehr als 30 Jahre lang Präsident von Kuba. Kuba ist ein Land mit mehreren Inseln in der Karibik. Als Präsident hat Castro Kuba kaum wirtschaftlich geöffnet gegenüber anderen Ländern. Kuba leidet seit vielen Jahren unter einer großen Krise. Immer wieder haben die fast 11 Millionen Kubaner keinen Strom. Grund sind die schlechte Wirtschaftspolitik der Regierung und Strafmaßnahmen von den USA gegen Öllieferungen. Das waren die Nachrichten in einfacher Sprache. Redaktion Raffaela Singer und Lorenz Lohr, gelesen von Paul Kraker.
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2: Am Mikrofon Daniela Nicolai. Die extreme Trockenheit zwingt Rumänien dazu, sein einziges Atomkraftwerk vollständig außer Betrieb zu nehmen. Im AKW Cernavoda an der Donau wird nun auch der zweite Reaktor heruntergefahren. Der erste steht bereits seit Ende Juli still. Grund ist der historisch niedrige Wasserstand der Donau und damit der Mangel an Kühlwasser. Paul Krisei berichtet.
3: Bis zuletzt versuchen die rumänischen Behörden mit ungewöhnlichen Mitteln die Kühlwasserzufuhr für das Atomkraftwerk Cernavoda zu sichern. Das Militär sprengt vergangene Woche einen riesigen Felsen aus der Donau. Zusätzlich werden mit Steinen beladene Lastkähne versenkt. Doch auch das hat nicht gereicht, sagt Rumäniens Energiestaatssekretär Cristian Bușoi. Heute Morgen haben wir begonnen, den Reaktorblock 2 schrittweise herunterzufahren, bis der Wasserpegel einen sicheren Neustart ermöglicht. Bei normalem Betrieb produziert Cernavoda rund ein Fünftel des rumänischen Stroms. Trotz des Leistungsausfalls sei die Versorgung weiterhin gesichert. Stromausfälle seien äußerst unwahrscheinlich, heißt es von der Regierung.
2: Auf der griechischen Halbinsel Chalkidike wütet derzeit ein großer Waldbrand. Im Ferienort Siviri und umliegenden Dörfern wurden Bewohner und Urlauber zur Evakuierung aufgefordert. Die Küstenwache und private Boote halfen, die Menschen aus der Gefahrenzone in Sicherheit zu bringen. In Wien ist ein 61-Jähriger für den Mord in einer Döblinger Seniorenresidenz verurteilt worden. Er wurde schuldig gesprochen, Anfang des Jahres eine Bewohnerin getötet zu haben. Der Mann muss lebenslang in Haft. Das Urteil ist noch nicht rechtskräftig. Anja Bachleitner mit Einzelheiten.
4: Vor Gericht gibt der 61-Jährige heute an, dass er der hochbetagten Frau nach einem Sturz nur helfen wollte. Lediglich, dass er dabei Geld gestohlen hat, gibt er zu. Die 87-jährige Frau wurde am 20. Jänner diesen Jahres tot in ihrem Zimmer aufgefunden. Untersuchungen und Gutachten haben den Schilderungen des Mannes widersprochen. Die Frau dürfte demnach nach Gewalteinwirkung mit einem Kopfpolster erstickt worden sein. Laut Staatsanwaltschaft soll der Mann die Frau zufällig ausgewählt haben. Als Motiv für die Tat gelten Spielschulden. Der wegen Betrugs schwer vorbestrafte Mann weist laut einem psychiatrischen Sachverständigen eine schwere Persönlichkeitsstörung auf. Zusätzlich zur nicht rechtskräftigen lebenslangen Freiheitsstrafe wird er deshalb in ein forensisch-therapeutisches Zentrum eingewiesen.
2: Das Burgenland führt eine Lkw-Maut auf drei Landesstraßen ein. Die Maut gilt ab 1. Jänner 2027 für Lkw über 3,5 Tonnen. Eine Jahresvignette soll zwischen 650 und 1.000 Euro kosten. Das Land erwartet Einnahmen in Millionenhöhe. Das waren die Nachrichten mit Daniela Nicolai. Zum Wetter.
5: Bei durchwegs klarem Himmel kühlt es heute Nacht kräftig ab. Die Temperaturen sinken auf 19 bis 9 Grad. Morgen Freitag geht es dann wieder strahlend sonnig, meist sogar wolkenlos durch den Tag. Dazu einmal mehr sehr heiß. Die Temperaturen erreichen 27 bis 35 Grad. Am Feiertag ähnliche Höchstwerte und weiterhin viel Sonne. Nur von Vorarlberg bis Oberkärnten gegen Abend vereinzelt gewittrig. Am Sonntag dann sogar bis zu 37 Grad und meist noch einmal überwiegend sonnig. Die Gewitter werden im Berg und Hügelland aber schon deutlich häufiger. So viel zum Wetter von Michael Mattern.
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6: Aus dem Archiv. 10 Jahre ORF Burgenland Textfunken Literaturwettbewerb. Heute hören wir zurück zur Finalshow der 8. Ausgabe aus dem Jahr 2023. 2023 ist es bei unserem Textfunken-Literaturwettbewerb ziemlich wild geworden. Born to be wild war das Motto. Gesucht waren Geschichten, die rocken und das Leben feiern. Hören Sie die Wiederholung der Finalshow im Rahmen unseres Funksalons aus dem Jahr 2023.
7: Herzlich willkommen bei uns im Funksalon. Wir freuen uns, dass wir endlich wieder in diesem schicken und gemütlichen Wohnzimmer Platz nehmen können mit unseren spannenden und vielfältigen Gästen, die ihren Texten darüber erzählen, dass wir Konventionen ruhiger mal auch über den Haufen werfen können. Begrüßen Sie mit mir die Finalisten des 8. Textfunken-Literaturwettbewerbs, Thomas Hofer. Wolfgang Millendorfer, Martin Pickel und Leo Semmelicker. Danke fürs Kommen, liebes Publikum. Mein Name ist Michaela Frühstück. Seit über einem Vierteljahrhundert bin ich Redakteurin hier im ORF Burgenland und ich begleite Sie durch die kommende Stunde. Unsere Finalisten werden ihre Texte lesen oder Ausschnitte ihrer Texte lesen. Zwischendurch werden uns die Dune Dingos mit ihrer rockigen Musik erfreuen. Und am Ende gibt es dann die Preisverleihung. Dann verraten wir, wer wird Publikumssieger, wer erringt den Jurypreis. Wir haben heuer nach Texten gesucht unter dem Motto Born to be Wild. Texte mit Mut zum Übermut. Texte, die von Menschen erzählen, die sich nicht immer drum scheren, wo sie kehrt oder wo sie nicht kehrt. Was ist schicklich? Und wir haben sehr viele unterschiedliche Texte bekommen. Was sie aber eint, ist eben, sie erzählen von Menschen, die etwas Unangepasstes tun oder etwas tun, das vielleicht nicht mit Mut zum Übermut. Texte, die von Menschen erzählen, die sich nicht immer drum scheren, wo sie kehrt oder wo sie nicht kehrt. Was ist schicklich? Und wir haben sehr viele unterschiedliche Texte bekommen. Was sie aber eint, ist eben, sie erzählen von Menschen, die etwas Unangepasstes tun oder etwas tun, das vielleicht nicht zum Alter passt.

0: Nun beginnen mit dem Thomas Hofer. Thomas Hofer wohnt in Mattersburg und ist in Mattersburg aufgewachsen. Er hat heuer sein Debüt vorgelegt, und zwar das Buch mit den Kurzgeschichten Shit Euder. Das ist in der Edition Lexlist 12 erschienen. Seine Spezialität ist, Alltagsgeschichten zu erzählen, die wir eigentlich alle kennen, aber die wir so noch nie betrachtet haben, so wie er sie schildert. Und immer sind seine Geschichten auch eine Hommage an das Leben im Burgenland. Das habe ich über ihn gelesen. Und ich finde, ja, so ist es auch wirklich. Sie kommen auch so daher.
1: Danke.
0: Herr Hofer, wenn wir beim Thema des Textfunkenbewerbs bleiben, dieses Leben im Burgenland, das Sie beschreiben und das Sie so unkonventionell beschreiben, sind wir so?
1: Ich glaube, in erster Linie bin ich so, wie das in den Texten drinnen steht. Ist natürlich immer gebrochen durch die Perspektive und die ist immer individuell. Aber prinzipiell würde ich mal sagen, wir sind sehr abwechslungsreich und das bietet natürlich für jemanden, der genauer hinschaut, sehr viele Möglichkeiten, sage ich jetzt mal, sehr viele Anhaltspunkte, die man dann literarisch aufgreifen kann. Aber wie gesagt, prinzipiell sind wir schon so und so breit gefächert und das ist auch gut so.
0: Ihre Texte sind ja nah an der gesprochenen Sprache geschrieben. Das deutet vielleicht auch darauf hin, dass Sie wirklich aus dem echten Leben stammen. Ist alles, was Sie schreiben, autobiografisch?
1: Ich denke, zum gewissen Grad kann man das wahrscheinlich über jeden oder jede, die schreibt, sagen, dass es irgendwo einen Funken Autobiografie drinnen gibt. Aber meine Texte sind tatsächlich, vieles drin ist aufgegriffen vom Leben, vieles drin ist abgelauscht. Aber so richtig autobiografisch, also der Text, der heute, der es ins Finale geschafft hat, der ist zu 90% autobiografisch. Und ich finde das einfach schön, also wenn man nichts erfinden muss, sondern einfach nur zuhören muss, wenn man sich draußen bewegt, irgendwo da im Wirtshaus sitzt. Das ist so meine Art der Herangehensweise. Und das, die gesprochene Sprache deswegen, also es ist jetzt auf den ersten Blick, vielleicht kommt das nicht so literarisch rüber, aber ich bin immer auf der Suche nach einer gewissen Lebendigkeit in der Sprache. Und ich finde, je näher die Sprache sich am Gesprochenen bewegt, an der Alltagssprache, desto lebendiger ist sie dann auch im Endeffekt. Also für mich jedenfalls, wenn ich es lese, ist es je näher am Leben und je näher am Gesprochenen, desto lebendiger ist es für mich.
0: Jetzt sind Ihre Geschichten ja meistens witzig oder auch aberwitzig. Es ist, passiert oft etwas Skurriles und Sie sagen, Sie schauen sich das ein bisschen vom Leben ab. Haben Sie eher so einen positiven, schelmischen Blick auf die Welt, weil es passiert ja auch genug, das nicht so toll ist?
1: Prinzipiell ja. Also prinzipiell bin ich immer noch Optimist und war immer und hoffe doch zumindest, dass das rüberkommt, dass eine gewisse Menschenliebe in diesen in den Texten drinnen ist. Empfinden tue ich es jedenfalls so. Und auch wenn man jemanden auf die Schaufel nimmt, kann das ja durchaus auf eine liebevolle Art und Weise passieren. Also ich finde, das ist auch etwas, was in der heutigen Zeit ja immer heikler wird, dass man lustig sich äußert zu Sachverhalten, zu Menschen. Und da finde ich halt, dass es manchmal halt eine Spur zu ernst schon geworden ist in der Wahrnehmung. Und ich finde, dass man das durchaus challengen kann.
0: Sind die Menschen, die Sie beschreiben, immer einverstanden?
1: Ich frage sie immer. Also wenn etwas veröffentlicht wird und es steht wirklich ein Originalname dort, dann frage ich die Leute schon immer, ob das okay ist. Aber am liebsten wäre es mir, wenn ich es nicht fragen müsste, weil ein bisschen eine Überraschung da ist. Auch rein marketingtechnisch. Wenn ich jetzt wieder sage, beim nächsten Birkel kommt Holbert Mattersburg drin vor.
0: Na, da sind schon ein paar Einwohner.
1: Dann gehen schon ein paar Birkel weg. Wenn ich dann wieder überall nach Erlaubnis fragen muss, den Wolfgang zum Beispiel frage ich nicht nach Erlaubnis, der hat mir schon sein ewiges Okay gegeben, dass er überall drin vorkommen darf. Und vice versa übrigens, genau. Also wenn eine große Vertrauensbasis da ist, dann frage ich nicht, weil da wird das passen. Aber wenn ich mir nicht sicher bin, wenn ein bisschen eine heiklere Geschichte dabei ist, dann hole ich mir schon das Okay.
0: Die Mama?
1: Die Mama habe ich nicht gefragt. Die ist selber schuld.
0: Dass Sie mit einem nicht alltäglichen Blick aufs Leben schauen, das beweisen Sie nicht nur in Ihren Texten, sondern auch in einem Podcast. Er heißt Fremden Planeten und Sie gestalten ihn mit dem Herrn, der neben Ihnen sitzt, Wolfgang Millendorfer. Worum geht's denn da?
1: Ja, wieder um den Alltag. Ne? Also wir haben uns ein bisschen so, wir haben lange getüftelt, wir wollen irgendwas miteinander machen, haben aber nicht genau gewusst, was unsere Einflugschneisen ist, worum es da jetzt geht oder was unser Charakteristikum ist in dem Ganzen. Im Endeffekt haben wir dann beide irgendwie gespürt, dass das Naheliegende, also wir haben, der Wolfgang hat den schönen Titel Fremden Planeten, wo immer wieder Leute drüber stolpern, weil es als grammatikalischer Fehler rüberkommt. Aber vielleicht willst du das...
0: Nein, bitte. Sag, ich habe mich auch schon gewundert.
2: Nein, ich habe mir nur gedacht, ich könnte ja auch, aber ich will mir gar nicht... Also wer unseren Podcast schon gehört hat oder hören wird, es passiert nicht selten, dass ich den Thomas unterbrich, während er... Also er beginnt gerade einen sehr schönen Satz zu formulieren, weil er meistens sehr schöne Sätze formuliert.

0: Und ich fahre ihm dann mit irgendeiner, ja, was halt aus meinem Kopf gerade so rauskommt, ins Wort. Und das habe ich jetzt auch geschafft eigentlich. Ich habe eigentlich gar nichts zum Sagen.
1: Ich habe
0: nur das Mikrofon in die Hand genommen. Also ich habe eigentlich, außer dass ich sagen wollte, wie der Thomas gesagt hat, wir wollten etwas gemeinsam machen und es ist eine sehr schöne...
1: Den Namen würdest du erklären.
0: Also das Rätsel. Das war die Frage, Entschuldige, ich wollte gerade auch. Das ist recht einfach. Ich bin, als ich meine Tochter zum Reiten geführt hat, so einfach ist es auch nicht, aber ist dort vor einer alten Ziegelmauer ein Traktor gestanden. Ich habe ein Handyfoto von diesem Traktor gemacht, habe mir gedacht, das wäre ein super Plattencover und die Band oder das Projekt heißt dann Fremden Planeten und das war es dann eigentlich. Jetzt auch, aber natürlich haben wir uns das schon sehr viel mehr dazu überlegt. Also wir haben einfach das in die Ferne schweifen und vor der eigenen Haustür etwas zu finden und so weiter als Anlass genommen, um den Namen zu verwurschten.
1: Also der Gag ist quasi auf zu fremden Planeten, wo dieses fremden Planeten
0: herkommt,
1: auf zu fremden Planeten und dann bleiben wir aber eigentlich vor der eigenen Haustür.
2: Genau. Blicken. Der Text, den Sie eingereicht haben, der hat mich auch schon deswegen eingenommen, weil mir die Protagonistin so gut gefällt, die Oma. Vorhin haben Sie schon ein bisschen erwähnt, der Text heißt Was scheiß mit denn ich? Erzählen Sie uns ein bisschen was drüber.
1: Die Oma, das war meine Visa-Oma, wie ich immer gesagt habe. Die eine war die Mattersburg-Oma, das war nur die Oma, aber die Visa-Oma war die Visa-Oma. Ich glaube, es ist immer so, dass die Mutter mütterlicherseits die Oma ist und die Mutter väterlicherseits ist dann die große Flein-Oma, Eisenstuhl-Oma, Visa-Oma, was auch immer, glaube ich. Bei mir war es so, also die Visa-Oma war eine sehr robuste Frau, die sehr, sehr geschert geredet hat, sehr, sehr geschert. Und das hat als Kind, hat das wirklich Eindruck gemacht auf mich, weil ich nur die Hälfte verstanden habe und weil es sich einfach arg angehört hat. Und ich habe dann irgendwann also relativ schnell aufgeschnappt, dass die Oma mit jedem dritten Wort was scheiß mit den ich sage. Und das war, in unterschiedlichsten Zusammenhängen ist das Kummern immer, aber mit so einer Nonchalance, das war so einfach so, das hat so eingestrahlt in unterschiedlichen Zusammenhängen. Und ich habe mir irgendwann gedacht, wenn sie die Gelegenheit ergibt, muss ich mit dem irgendwas machen. Und Born to be Wild war dann der Aufruf von Textfunk und ich mir gedacht, was ist mehr Wild oder was ist mehr Rock'n'Roll als eine alte Frau, die sich nicht scheißt. Ich bin ein großer Fan von alten Frauen, weil ich immer wieder bewundere, mit welcher Kaltschnäuzigkeit teilweise alte Frauen am Jahrmarkt dir den Weg versperren oder bei der Billerkasse das Kupfergeld hinschieten, wenn es 14 Euro zu einem essen und dann muss die Kassiererin das außerglauben. Also ich bin, alte Frauen sind ein unerschöpflicher Quell von Anekdoten für mich und natürlich auch diese Ambivalenz in dem Text, die hoffentlich rüberkommt, dieser Twist, der dann drinnen ist, das ist dann die Kehrseite der Medaille quasi.
2: Und die Geschichte über diese wilde Frau, die hören wir jetzt von Ihnen.
1: Gerne.
3: Nachdem ich den kürzesten Text des Abends lese, haben wir noch die dazu vorhin noch eine kleine kurze Geschichte, die mich so gefreut hat. Ich war heute in Mattersburg bei meiner Floristin, also bei der Karin, Blumen-Karin, und haben mir gedacht, wenn ich schon mal im Textfunken-Finale stehe, dann brauche ich irgendwas für Sakko. Und haben mir gedacht, so ein Streisel ist eigentlich leiwand. Und bin ich halt hingegangen und habe gesagt, ja, ob sie auch so Streiseln haben, ich hatte einen Spezialauftrag, ich brauche so ein Streisel. Und haben sie gesagt, naja, normal machen wir das nicht, aber für sie machen wir das heute. Gut, und dann habe ich ein Foto hergezeigt, wie ich mir das vorstelle, und sie haben das dann gemacht, und dann haben sie mich gefragt, wie ich es abgeholt habe, wofür ich das eigentlich brauche. Und dann habe ich gesagt, nein, für einen Textfunken, für einen Literaturwettbewerb, da bin ich im Finale. Und dann habe ich gesagt, dann brauchen sie nichts zahlen. Und ich finde das so wunderschön, weil diese Wertschätzung, die ja durch das Erscheinen vom Buch im Kleinen, also in der Gemeinschaft in Mattersburg, wenn Leute kommen, wenn man unterwegs ist und dann anreden auf das Bierchen, es muss nicht immer der große Wurf sein, der jetzt österreichweit sich top verkauft. Wenn man das im Kleinen, wenn das gut ankommt und die Leute dann darauf anreden und dann sowas passiert, dass man ein Streisel geschenkt kriegt, finde ich das so ein wunderschönes Omen für mich gewesen für diesen heutigen Abend. Genau, das wollte ich nur einstrahlen. Danke an Blumen Karin. Deswegen schaue ich heute so nobel aus. Okay, der Text. Was scheiß mit denn ich? Das hat die Oma immer gesagt. Zum Beispiel, wenn ich sie gefragt habe, warum sie nie was Süßes zu Hause hat und was sie dann macht, wenn sie plötzlich einen Gusto kriegt und sie gemeint hat, dann lutscht sie heute einen Würfelzucker, was mich einigermaßen überrascht hat, weil alle anderen den Würfelzucker immer in den Kaffee geschmissen haben. Aber was scheiß mit denn ich? Eine wilde Hen soll sie gewesen sein, die Oma, wie man so schön sagt. Und 9 Kinder hat sie zur Welt gebracht und aus allen ist was Anständiges geworden. Und wenn trotzdem einmal wer was angestellt hat, hat die Oma gar keine Zeit gehabt zum Schimpfen und sich nur gedacht, was scheiß mit denn ich? Genügsam war sie, die Oma. Und wie hätte es denn auch anders sein sollen? Es waren ja nur Ananas da und Kastanien. Jeden Sonntag ist sie in die Kirche und beim Fleischhocker im Dorf hat sie sich mit dem bisserl Geld hin und wieder ein schönes Schulterscherzel ausgesucht. Und weil sie den Fleischhocker gut leiden hat können, hat sie ihm oft ein Trinkgeld gegeben. Vergötz Gott, hat dann der Fleischhocker gesagt. Das wäre aber nicht nötig gewesen. Dass es nicht nötig gewesen wäre, das hat die Oma auch gewusst. Aber was scheiß mit denn eh? Im Herbst sind wir einmal die Stufen hinaus zu den Kastanienbäumen gleich hinterm Haus. In den Boden eingeschlagene Pflöcke mit Brettern, die steil eine Leiten hinaufgeführt haben. Jeder Schritt war anstrengend und ich habe gejammert. Viel zu anstrengend, viel zu steil. Aber die Oma hat immer einen Fuß vor den anderen gesetzt und leise vor sich hingesagt, was scheiß mit denn eh. Früher bin ich nicht gern zur Oma gefahren. Bei 9 Kindern und 10 Enkelkindern war immer ein rechter Wirbel und es ist viel geraucht worden und laut geredet und sehr laut gelacht. Geschert haben sie alle geredet und am geschertesten von allen die Oma. Wenn da wer was nicht verstanden hat und zur Oma du gescherte Ruhm gesagt hat, hat sie immer gelacht und sich nie geniert. Was scheiß mit denn eh? Auch wie sie dann schon sehr schlecht gesehen hat und nie immer leiser geworden ist, hat sie es immer noch gesagt, die Oma. Was scheiß mit denn eh? Es war dann halt nicht mehr so laut, aber gemeint hat sie noch jedes Wort und obwohl sie nur sehr wenig Pension gehabt hat, haben mein Bruder und ich jedes Jahr zu Weihnachten ein Kuvert gekriegt. Da hat sein können, was will, weil, was scheiß mit denn eh? Und wie sie dann nicht mehr aufgestanden und nur mehr im Bett gelegen ist, da hat die Oma dann nichts mehr gesagt. Wie ihre Enkel früher hat sie die Hände gefaltet Richtung Herrgott und das letzte Mal, wo ich sie gesehen habe, wo sie nicht mehr recht gewusst hat, ob sie noch bleiben soll oder schon gehen darf, habe ich mich zu ihr hinuntergebeugt und nicht lang überlegen müssen. Scheiß dir nix, Oma. Vielen Dank.
2: Wolfgang Millendorfer gehört seit vielen Jahren schon zum Inner Circle der burgenländischen Literaturszene. 2007 ist er zum ersten Mal aufgetaucht mit seinem Buch Stammgäste. Darauf ist Doppelgänger gefolgt, beides bei Lexlist 12. Und 10 Jahre später ist dann der erste Roman herausgekommen, Kein Platz in der Stadt bei Löcker. Und vor kurzem ist der Roman Kopf über Wasser bei Milena erschienen. Wer schon einmal bei einer Lesung von Wolfgang Millendorfer war, weiß, dass es sehr ungewöhnlich zugehen kann, manchmal chaotisch. Oft weiß er am Anfang selber noch nicht genau, was er lesen wird. Heute schon. Ja.
4: Ja.
2: Sie stehen für Geschichten mit sehr ungewöhnlichen Charakteren und ungewöhnlichen auch Verläufen. Woran liegt denn das?
4: Sehr gute Frage. Ich habe gehört, so leitet man Antworten ein, wenn man nicht ad hoc eine Antwort weiß. Aber es liegt daran, dass ich mir scheinbar doch gerne Figuren ausdenke, gerne Wesenszüge weiterspinne vielleicht, die mich so nicht trauen würde oder nicht mehr trauen würde oder weiß ich nicht. Und dass ich dann doch im Laufe meines Lebens recht viel ferngeschaut habe, schätze ich mal. Und dann sind die Serien dazugekommen und Streaming. Also ich habe mir schon als Kind gerne Geschichten ausgedacht, das muss ich sagen. Und manchmal frage ich mich das selbst eigentlich, wo kommen die alle her? Und man darf ja nicht als Schreibender sagen, ich verlasse mich jetzt voll auf meine Figuren und lasse die einmal tun. Aber manches Mal funktioniert es tatsächlich, dass man die dann auslässt. Und als das erste Buch rausgekommen ist, Lexlist 12 sei Dank, ist einer meiner Standardsätze gewesen, der aber auch so gemeint war, dass ich mir gesagt habe, ihr müsst jetzt keine Angst haben, wenn ich da jetzt sitze und Kaffee trinke und ihr tue euch nicht beobachten und so weiter. Aber ja, da ist sehr viel aus dem Leben gegriffen gewesen. Das stimmt, aber ich habe das dann halt immer gerne ins Absurde verdreht und dann ja Mischwesen wie den Pinguinmann mit seinem Zylinder erfunden oder und so weiter. Ja. Also ich habe mich sehr, sehr ausgetobt schon als junger Schreiber.
2: Sie haben ja auch bewiesen, dass gewisse Texte zu literarischen Gattungen erhoben werden können. Wolfgang Millendorfer hat einmal eine Speisekarte vorgelesen.
4: Mache ich immer noch gern tatsächlich. Ja. Vom Café Hara in Mattersburg.
2: Sehr poetisch.
4: Dankeschön. War aber nicht, das war eher dem geschuldet, dass ich in mein Notiztagebuch, wie man es auch nennen will, geschrieben habe, es ist Montag, irgendwas, mir fällt schon wieder nichts ein, also schreibe ich die Speisekarte ab. Und als ich dann gemerkt habe, dass das bei Lesungen überraschend gut ankommt, mache ich das tatsächlich bis heute noch. Also.
2: Ist es immer dieselbe Speisekarte?
4: Es ist immer dieselbe authentische Seite aus dem Notizbuch. Da bin ich dann überraschend streng eigentlich, wenn ich so nachdenke, bei meinen Notizbüchern, da wird nichts verfälscht oder so, das bleibt immer so, auch wenn es mir im Moment des laut Vorlesens dann plötzlich unangenehm wird, aber da muss ich dann durch.
2: Im Brotberuf sind Sie ja Journalist, da müssen Sie auch sehr strukturiert schreiben. Wie geht das zusammen, diese aberwitzige Seite und diese knallharte?
4: Ja, wahrscheinlich beruhigen die sich gegenseitig oder so. Also also tatsächlich liebe ich, darf man so sagen, beide Arten zu schreiben. Tagsüber sozusagen, früher habe ich gesagt, tagsüber über die Politik und über Landesgeschehnisse zu schreiben und in der Nacht dann Geschichten, aber das in der Nacht ist jetzt nimmer mehr, das ist eher so ja, in der Früh beim Aufwachen und so, aber ja, also ich mag beide Seiten des Schreibens und es gibt das eine dem anderen ein bisschen die Ruhe sozusagen. Wenn ich mich austoben kann in meinen Geschichten, dann bleibe ich strukturiert am Tag.
2: Etwas Persönliches, waren Sie schon einmal in Grado?
4: ja, tatsächlich. Als Kind schon und vor einigen Jahren mit meiner Familie. Und ich mag das, wenn man sieht, dass Teile von Grado noch wie in den 80er Jahren ausschauen, weil die einen Sommer in Grado ist ungefähr das Größte als Kind, sage ich mal.
2: Mit Ihrem Text jedes Jahr nach Grado fahren, haben Sie es ins Finale von Textfunken geschafft und wir hören jetzt einen Ausschnitt daraus.
4: Sehr gern. Nach Grado fahren. Wir essen unsere Pizza im Stehen, nicht weil kein Tisch mehr frei ist, sondern weil wir zu geizig sind, für das Gedeck 5 Euro pro Person zu zahlen. 4x5 macht 20 und das ist ein passabler Wein im Supermarkt. Die Pizza bleibt ja dieselbe, reden wir uns das Essen im Stehen schön, aber nicht ohne uns mit vollem Mund zu schwören, dass wir das mit dem Geiz nicht einreißen lassen werden. Der erste Abend ist eine Ausnahme und immer noch etwas Besonderes. Spät nachts unterstellt ein boshafter Barmann Pedro sotto l'influenza, under the influence, zu stehen. Sfrontatezza, entgegnet Pedro, der gar nicht richtig hinhört, von allen guten Geistern verlassen. Etc. sorgen wir für Aufregung, einigen uns mit dem Barmann auf eine letzte Runde und darauf, dass es nicht unsere Schuld war, und wir kommen damit davon. Außerdem spricht Pedro kein Italienisch und heißt nur in Italien Pedro. Zu Hause heißt er Peter oder nennt sich lächerlicherweise Pete. Meine Einwände, dass Pedro keinesfalls Italienisch und wenn schon dann Spanisch sei, wurden schon vor Jahren nicht gehört, weshalb es eben bei Pedro in Italien geblieben ist. Weil man nicht auf mich hört, was im Fall des falschen Namens vielleicht zweitrangig ist, aber in der Frage der Hotelwahl nicht, liegen wir hier. Unzufrieden in der ersten Nacht auf einer Matratze, die mit Nägeln gefüllt zu sein scheint. Abweichungen vom Plan rächen sich oder so ähnlich, zische ich Sony ins Ohr, worauf er sich beschämt umdreht, dass die Matratze kracht und irgendwann fallen wir doch in einen unruhigen Schlaf. Das Frühstück kann man essen, man muss aber nicht. Wir haben uns sowieso vorgenommen, es meistens zu versäumen oder übertrieben früh zum Strand zu gehen, je nach Wunsch oder Möglichkeiten, woanders zu übernachten. Unten am Strand machen wir beinahe genau dort weiter, wo wir vor einem Jahr aufgehört haben. Und wir wollen alles nachholen, von dem wir glauben, es versäumt zu haben. Aber natürlich geht das nicht, so wie man auch nicht einfach irgendwo weitermachen kann. Und wer sonst könnte diesen Umstand so meisterlich ignorieren? Wer traut sich Tequila mit Meerwasser? Pedro. Wer gibt sich so lange, bis es weh tut, als Mutter aus, die ihr Kind Kevin oder Colin sucht? Das kann dann nur Lou sein. Wer schwimmt ausschließlich mit Haifischflosse am Rücken, wieder Pedro? Wer lässt sich bis zum Kopf im Sand eingraben und muss eine Stunde durchhalten, Sony? Und wer wird am Ende der Woche zum großen Finale am Strand den Flitzer spielen, Wolke? Wer findet es immer noch lustig, alle 5 Minuten Coco Bello Bello Bello zu brüllen? Na, wir. Um die Mittagszeit herum gehen vernünftige Leute zurück ins Hotel oder man sollte zumindest aus der Sonne raus. Darüber kann man diskutieren, aber wir haben viel zu tun. Das erste Eis,
5: die erste Kokosnuss, das erste zweisprachige Wortgefecht mit den Liegestuhlnachbarn, das erste Mal in die Spielhalle, die erste Qualle. Mit Taucherbrillen jagen wir den Viechern hinterher, denn wir wollen, dass sie uns erwischen. Wen hat die erste Qualle? Na mich. Und dann, wie das Amen im Gebet, du musst draufpinkeln, lass mich draufpinkeln. Das könnte ermüdend sein, am ersten Tag am Strand geht es aber noch. Am späten Nachmittag duschen wir im Hotel um die Wette. Wir haben Sand mitgebracht und im ganzen Zimmer verteilt und es knirscht unter unseren Sandalen, als wir auf und ab laufen, bis wir fertig sind. Dann warten wir am Küchentisch, spielen italienische Musik am Handy und haben zugleich den Fernseher auf maximale Lautstärke, während draußen langsam der Abend beginnt. Vielen Dank. Dankeschön. Danke, danke.

0: Golden Girl war das von unserer Band aus dem Mittelburgenland, den Dune Dingo. Seit 2018 spielen sie gemeinsam. Marie-Therese Stampf Gesang, Fabian Trettler Bass, bitte. Christoph Koger E-Gitarre und Michael Fennes Schlagzeug. Ihr Stil vereint Grunge und Rock und mein mittelburgenländisches Herz schlägt natürlich höher. Wenn ich sie höre, heuer ist auch euer Debütalbum erschienen. Es heißt Dune Dingos. Das ist praktisch.
1: Ja, selbst betitelt, weil wir uns auf nichts anderes so schnell einigen konnten. Und eigentlich war es dann irgendwie auch ganz passend, die Präsentation von uns mit dem ersten Album.
0: Jetzt steht Grunge und Rock sowieso nicht im Verdacht, dass es sehr mainstreamig ist. Was taugt euch an diesem Musikstil so?
1: Natürlich, es ist was anderes als das, was man jeden Tag so hört. Es ist auch was Nischiges. Aber ich glaube, das hat man in sich, dass einem das schon immer gefallen hat. Vielleicht ist es auch ein bisschen Nostalgie, weil es natürlich auch Grunge, der Musikstil unserer Kindheit eigentlich war. Und das auch Kurt Cobain, ein Held aus den 90er Jahren. Und vielleicht bleibt dann das auch erhalten dann später noch.
0: Ich habe gehört, dass Sie schreiben ja die Texte, dass Sie irrsinnig schnell texten.
1: Ich weiß nicht, ob das gut ist, wenn man das so verbreitet, weil das dann vielleicht die Qualität in die Augen von manchen Menschen herabsetzt. Aber es entsteht sehr intuitiv. Also vom Christoph stammen die meisten Riffs, also die Gitarrenparts. Und wenn wir dann gemeinsam spielen im Proberaum, dann entsteht da sehr schnell was im Kopf mit, und aus Klang wird Text und aus Text wird dann Bedeutung und ja, es ist alles sehr bauchig.
0: Überhaupt haben Sie auch viel mit Literatur zu tun.
1: Ja, das stimmt. Ich habe vergleichende Literaturwissenschaft studiert. Also ist ein doppelt spannender Abend für mich, da heute spielen und zuhören zu dürfen.
0: Vielleicht wollen Sie nächstes Jahr mitmachen?
1: Vielleicht. Ich bin eher gut in der Aufnahme und nicht so gut in der Produktion. Also schauen wir mal.
0: Die Dune Dingos waren neu für uns oder zumindest für mich. Wir freuen uns aber auch immer in der Jury, wenn wir von neuen Namen hören, die uns völlig unbekannt sind. So ist es uns mit dem Martin Pickel ergangen. Er hat uns mit seinem Text Sylt fürs Finale überzeugt. Er ist sicher der am weitest entfernt Wohnende. Er kommt aus Eltendorf. Herr Pickel, wie hat das bei Ihnen mit dem Schreiben begonnen?
2: Also ich bin recht früh mit Literatur zusammengekommen. Meine Mutter hat mich da auch sehr inspiriert, muss ich dazu sagen, weil die nicht nur gesagt hat, also das Abenteuer im Kopf und das Bildung, sondern es ist ganz wichtig, dass man über den Tellerrand hinausschaut und aus seiner eigenen Blase da ein bisschen hinauskommt. Und das scheint mir sehr wichtig zu sein. Und die zweite Gabe, ich glaube, dass ich die Leute sehr, sehr gut beobachte. Und das ist wie bei den Schauspielern, auch bei den Schreiberlingen so. Wenn man das tut, dann fallen dann die Geschichten eigentlich schon automatisch ein. Und so war das auch bei mir.
0: Und in welchem Alter hat das begonnen?
2: Ja, ich schreibe schon sehr lange. Ich war schon jahrzehntelang in der Presse- und Öffentlichkeitsarbeit eines Bundesdienstes tätig und schreibe auch jetzt noch für verschiedene Fachzeitschriften, Naturzeitschriften, Jagdzeitschriften, ein paar Artikel, Berichte, aber natürlich Kurzgeschichten, weil ich meine, dass Kurzgeschichten sehr komprimiert und eine straffe Sprache enthalten und das ist für mich sehr, sehr wichtig. Vielleicht traue ich mir den Roman noch nicht zu, aber Kurzgeschichten, diese Short Stories, sind einfach gut für mich. Gell?
0: Was sind das für Geschichten, die Sie interessieren, die Sie dann erzählen?
2: Es muss ein bisschen aus dem Rahmen fallen. Also es muss einen Drive haben. Es darf die Geschichte nicht Fazit sein, weil sonst interessiert es ja keinen Menschen, wenn man es genau nimmt. Denn natürlich kann man sagen, man kann es literarisch hochputschen und wie auch immer mit einer schönen Sprache versehen. Aber es muss krachen. Dann ist es gut für mich und dann fühle ich mich wohl.
0: Es muss rocken quasi, das passt sehr gut für den heutigen
2: Funksalon. Ich muss aber dazu sagen, dass das vorgegebene Thema auch sehr viel hergibt, muss man auch sagen. Ja.
0: Im Vorgespräch haben Sie mir erzählt, dass Sie sich sehr für Literatur interessieren, auch Ernst Jandl und so weiter. Was sind denn so Ihre Favoriten? Was finden Sie spannend?
2: Ja, es gibt ja so eine Unmenge davon. Also die Klassiker, also von der schönsten Sprache her sicher Stefan Zweig sozusagen. Das ist ein Liebling von mir, vor allem die Biografien von Maria Antoinette und Magellan und so weiter. Aber jetzt mag ich so Dizzy Boyle und Hollow Beck und Arno Geiger oder zum Beispiel auch diese Dirt Hansen. Die mag ich sehr, sehr gern und die fresse ich eigentlich auf, was man einfach liegen und das taugt mir. Gell? Ja.
0: Das heißt, das Fressen von Büchern gehört zu Ihrem Alltag?
2: Jeden Tag, ja, schon. Ja, weil ich es einfach gern tue. Gott sei Dank bin ich schon im Ruhestand. Deshalb bin ich ja wahrscheinlich der einzige Golden Boy hier. Und das hat sich da auch in meiner Geschichte dann auch fortgesetzt, vom Dr. Sylt, ja.
0: Wie halten Sie es mit dem Schreiben? Haben Sie da eine Tageszeit? Oder
2: das ist, wie meine Kollegen, wenn man das sagen, manchmal geht es nicht. Das ist einfach so und manches Mal sprudelt es nur so heraus. Also es gibt Kurzgeschichten, da schreibe ich in einem Tag eine gute Kurzgeschichte und dann gibt es wieder Wochen, wo ich sage, ich bringe überhaupt nichts zusammen. Gell? Aber Sylt, glaube ich, hat den Puls getroffen, ja.
0: Wir würden gerne mehr von diesen Kurzgeschichten auf jeden Fall lesen, also wenn Sie sie herausrücken.
2: Schauen wir mal, ich habe da die Minderheit der Roman sind die jetzt in der Reißen, da habe ich eine ganz gute Geschichte aus den 50er Jahren des vorigen Jahrhunderts in unserem Dorf passiert und die habe ich ausgeführt schon, ich muss einmal schauen, also ich habe ja hunderte zu Hause liegen und muss einmal schauen, ob ich die verlegen kann. Was aber interessant ist zu dieser Sylt-Geschichte gestern, hat ein deutscher Drehbuchautor angerufen. Ich sage jetzt eh keinen Namen, weil er ein bekannter Drehbuchautor ist, der Tom Twigger, ist ja wurscht. Der hat angerufen und hat gesagt, er möchte das haben. Und wir sollen da eine Drehbuchgeschichte machen. Jetzt werden wir schauen, wie schon gesagt, Burgenland, ich sage mal, schauen wir mal, dann sehen wir schon. Gell?
0: Und wie hat er davon erfahren?
2: Ich weiß es nicht. Deshalb haben wir gedacht, haben Sie die Telefonnummer hergegeben?
0: Das ist ja sicher über uns gelaufen.
2: Ja, das weiß ich ja, aber deshalb, ich weiß es nicht. Ich kann es Ihnen nicht sagen.
0: Der Herr Pickel hat mit einer Kurzgeschichte uns überzeugt fürs Finale, wo er sehr ungewöhnliche Charaktere zusammenspannt. Eine bosnische Krankenschwester und einen 80-jährigen Mann, der sehr ungewöhnlich ist und der sich mit ihr auf eine Reise begibt. Erzählen Sie uns ein bisschen was von der Geschichte,
2: naja,
0: bitte.
2: Es ist so, dass ja natürlich überall eine Botschaft dahinter ist. Also diese Dunja, diese Bosnerin, ist wieder dieser Fachkräftemangel im Pflegebereich zum Beispiel sehr schlagend. Dann ist Dr. Sylt, der einfach ein Ekel ist. Und aufgrund der Tatsache, dass er sich dann mit dieser Dunja so gut versteht, so quasi wie ein Lebensmensch und ihr vertraut und mit ihr dann diesen Roadtrip macht, das ist dann diese große Sache bei dieser Geschichte. Und ihr vertraut und aus dem Ekel wird dann ein toller Philanthrop, wo man sagen muss, okay, super Sache. Hätte man von Anfang an nicht gedacht, wenn man da ein paar Passagen dann liest, was da aus diesem Dr. Sylt geworden ist. Ja.
0: Überhaupt sind einige Drehs in der Geschichte drin, die man wirklich nicht erwartet. Ist das Ihr Stil?
2: Eigentlich, es hebt dann ein bisschen die Spannung auf. Und das ist ja auch gut bei jeder Kurzgeschichte überhaupt, dass, wie schon gesagt, dieser Drive da ist. Und ich denke, das ist mir ganz gut gelungen. Ja.
0: Naja, dann lassen Sie hören, bitte.
2: Also eingangs hat man natürlich auch, wie so gesagt, diese Botschaft. Ich habe da das Buch Das Samurai von Hagakure genommen, so quasi dein ganzes Leben hindurch und gehst du täglich ein Stück auf dem Weg und wirst fähiger als gestern, fähiger als heute. Das hört niemals auf. Also so beginnt diese Geschichte auch mit diesen Werten des Samurai. Jim Jarmusch hat das verfilmt bei Ghost Dog mit dem Forrest Whitaker. Und da habe ich mir das so zum Bild gemacht, dass dieser Dr. Sylt diese Werte auch in sich trägt, die auch dieser alte Krieger, diese Samurai in sich tragen. Ich kann mich noch sehr genau erinnern, als ich Herrn Dr. Sylt das erste Mal begegnete. Er kam im Adamskostüm aus seinem Zimmer, nur mit einer Pelzmütze mit langen Ohrenschützen auf seinem Kopf, murmelte etwas von Saubande in seinem langen Bart. Als ich staunend auf seiner Höhe war, ließ er einen kräftigen Furz fahren, der nicht von schlechten Eltern war. Das andere Pflegepersonal rannte hinterher und forderte ihn mit Vehemenz auf, sich ähnlich etwas anzuziehen, da er offensichtlich einen Spaziergang im Park machen wollte. Es war ja immerhin schon Spätherbst. Doch Dr. Sylt ließ sich von seinem Vorhaben nicht abhalten und drehte nackt, so wie Gott ihn schuf, seine Runden im Park. Bei älteren Damen, die ihn bei seinem Spaziergang begegneten, lüpfte er seine Pelzmütze und grüßte zudem auch recht höflich. Die Damen hielten sich die Hände vor Mund und Augen, einige aber mussten über so viel Dreistheit auch lächeln. Nach ungefähr 20 Minuten ging er wieder auf sein Zimmer, legte sich zufrieden in sein Bett, natürlich mit seiner geliebten Pelzmütze auf dem Kopf. Kurz darauf erschien der Direktor der Seniorenresidenz, Anton Huber. Ein ganz säuerlicher Mensch, großgewachsen und hager, dem man die Aufregung um Herrn Dr. Sylt schon von Weitem ansah. Da ich die Einzige war, die schnell greifbar war, sagte er mir zu mir, das war die Dunja, ich soll sofort mitkommen.
3: Für das Gespräch mit Dr. Sylt bräuchte eine Zeugin. So ging ich halt mit. Im Zimmer schaute er auf Herrn Sylt herab, der offenbar ein Nickerchen macht. Herr Dr. Sylt, wir haben miteinander zu reden. Jetzt. So geht das nicht weiter. Sie machen aus unserer renommierten Anstalt ein Irrenhaus. Zahlreiche Patienten haben sich schon mehrmals über Sie beschwert. Was sagen Sie dazu? Herr Sylt nahm plötzlich seine Pelzmütze ab und sagte mit ruhiger und gelassener Stimme, lieber Direktor, es ist höchste Zeit, dass Ihnen wieder einer geblasen wird. Vielleicht von dieser hübschen Schwester hier. Leider hatte ich noch nicht das Vergnügen, die Bekanntschaft dieser reizenden Dame zu machen. Direktor Huber war am Explodieren. Sein Puls war weit über 100 und sein Gesicht war rot wie ein Krampussackerl. Was wollen Sie denn machen, Direktorchen? Sie wissen genauso gut wie ich, dass ich die Mehrheit am Eigentum dieses Hauses besitze. Und jetzt gehen Sie mir aus dem Licht, Sie Erbsenzähler. Sie langweilen mich zu Tode.
0: Leo Semmelicker war schon einmal im Finale 2021. Damals hat es aber wegen der Corona-Pandemie keinen Funksalon gegeben, leider. Umso mehr freut es mich, dass er jetzt hier bei uns auf dem Sofa sitzt. Er stammt und wohnt in Wolkau-Brodersdorf. Er war Wirtschaftsjournalist, Kommunikationsberater, bis 2016 Kanzler und Staatssekretärinsprecher und er ist Pressesprecher bei der Gesundheit Burgenland. Sie haben Handelswissenschaften studiert und das ist ja nicht das Erste, was einem einfällt, dass Sie zu einem Schreibenden werden. Wie sind Sie denn einer geworden?
4: Nicht durch die Handelswissenschaften. Ich würde es auch nicht mehr studieren. Die WU ist eine großartige Uni, aber das Studium ist für mein jetziges Berufsleben nicht so wichtig. Ich habe aber immer nebenbei geschrieben. Ich war zum Beispiel beim Uhudler, wenn das wer kennt, die Zeitung. Ich habe bis zu einer Palastrevolution die einzigen drei linken Ausgaben der von WU aktuell verantwortet, bis uns die Schwarzen wieder rausgeschmissen haben dort. Ich war dann hat mir mein Vater das Geld gestrichen, dann habe ich einen Job gebraucht und ich sage jetzt nicht, warum mein Vater das Geld gestrichen hat, es war sehr Rock'n'Roll, aber auf der WU, also hat es doch irgendwas gebraucht, da zu studieren, ist von der Austria Presseagentur eine Stellenanzeige gehangen und die haben unterbezahlte Jobs vergeben. Und dort habe ich mich beworben und irgendwann war ich dann ein bisschen größenwahnsinnig und habe mich beim Standard beworben. Und die haben zwar für nichts anderes was braucht, außer für die Autoredaktion, haben wir gedacht, Autos interessieren mich zwar nicht so, aber ich habe dann 15 Jahre drüber geschrieben.
0: Aber abgesehen davon, also über Autos zu schreiben und eben journalistisch zu schreiben, literarisch zu schreiben, wie ist das gegangen?
4: Ich schreibe nicht literarisch. Also ich sehe das, was ich tue, nicht als Literatur. Beziehungsweise ich habe keinen Literaturbegriff, der das umfasst, was ich mache. Ich schreibe Gebrauchstexte und mein jetziger Text, den ich hier eingereicht habe, der soll unterhalten und vielleicht ein bisschen zum Nachdenken anregen, aber ich weiß nicht, was Literatur ist, ich habe keine Ahnung. Die Herren wissen das alle viel besser als ich.
0: Ihr Text hat uns überzeugt durch den Stil, durch den Aufbau, durch die Spannung, durch die Drehs, die drinnen waren. Also wir finden schon, dass es sehr literarisch ist.
4: Das, wie gesagt, ich kenne mich ja nicht aus. Und ich weiß nur, in meinem Bereich funktionieren Texte dann gut, wenn man sich streng an Regeln hält. Das gilt für jede Presseaussendung, das gilt für jeden Zeitungsartikel, für jeden Kommentar. Es gibt ganz einfache Regeln, an die hält man sich. Und wenn man sich an die nicht hält, dann ist der Text nicht gut. Und möglicherweise ist es in der Literatur genauso.
0: Ja, und wie gehen Sie dann an solche Texte heran?
4: Indem ich bis zum Schluss warte und dann nur mehr wenig Zeit habe.
0: Ein Klassiker.
4: Reinhacke und panisch irgendwelche Leute frage, kannst du mir das gegenlesen? Wie im Zeitungsgeschäft auch.
0: Die Geschichte, die Sie eingereicht haben und mit der Sie ins Finale gekommen sind, basiert auf wahren Begebenheiten. Erzählen Sie uns ein bisschen was darüber, bitte.
4: Es stimmt eigentlich so gut wie alles, was da passiert ist. Ich habe keine Namen verwendet absichtlich, weil ich zum Unterschied zum Thomas einen meiner besten Freunde nicht gefragt habe, ob ich eine Geschichte über ihn schreiben darf. Meine Mutter hat erfahren, dass ich damals nach Karlowatz mitten im Krieg gefahren bin, als ich für den Textfunken eingereicht habe. Also sie wusste es bis heute nicht, dass wir nach Zagreb fahren wollten, aber nicht, dass wir quasi ins Kriegsgebiet gefahren sind, um die Mutter meines Freundes zu besuchen. Sonst ist eigentlich alles, was drinnen steht, wahr. Ich habe es aber eingereicht, erstens, weil es um Musik geht, und ich habe da ein bisschen ein Missverständnis gehabt bei dem Motto. Ich mir dachte, es geht um Rockmusik, aber es geht ja um viel mehr, habe ich jetzt mitbekommen. Niemand hat, außer ich, hat über Rockmusik geschrieben. Und am Schluss, wie ich abgegeben habe, bin ich draufgekommen, dass es eigentlich eine Geschichte über Freundschaft ist. Das hat mich dann selber sehr gerührt und haben mir gedacht, ja, eigentlich ist das die richtige Geschichte zum Erzählen.
0: Dann lassen Sie uns etwas von dieser Geschichte hören.
4: Gern. Ich mache jetzt zuerst etwas, was normalerweise immer der Wolfi macht. Ich entschuldige mich einmal. Meine Stimme ist seit längerer Zeit ein bisschen angeschlagen. Ich hoffe, ich habe keinen Hustenanfall. Wenn, dann bitte schneidet es aus dem Beitrag raus. Also ich fange dort an, wo wir quasi aus dem Kriegsgebiet wieder rausfahren. Das Kriegsgebiet war Karlovac, das war relativ nah an der Front zu der damaligen serbisch besetzten Teil von Kroatien. Wir verließen Karlovac und Ds Familie kurz nach Mittag des 18. Juni 1994, nicht ohne zuvor noch mehr fettes Balkanessen einzuwerfen. Ein letztes Mal wurde die Innenstadt von Karlovac übrigens im Mai 1995 von serbischen Raketen beschossen, drei Monate vor Kriegsende, als Gegenschlag zur Operation Blitz, mit der Kroatien die serbisch kontrollierten Gebiete in Westslawonien zurückerobert hatte. Auch die Innenstadt von Zagreb wurde damals zum letzten Mal Ziel von Raketenangriffen. Unser Ziel im Jahr 1994 in Zagreb war der Glazbeno-Szenski Club Jabuka. Jabuka heißt Apfel. Benannt nach der Straße, wo man residierte, der Jakubovac. Das Musiklokal sei eines der wichtigsten seiner Art in der Hauptstadt, erklärte mir D., sowie das Kulusic, der Saloon oder das Lapidari. In den 80er Jahren traten im Jabuka Jugo-Legenden wie Azra oder Maike auf, später dann Newcomer aus den Staaten wie White Zombie oder Urge Overkill, Punkbands wie die UK Subs. Die burgenland-kroatisch-serbokroatische Delegation der Wiener Band B, also D und ich, packte den roten Golf meiner Mama in der Jakubovac ein und stellte sich beim Eingang an. Im Club spielte bereits die Zagreber Vorband Enface. Die Bühne war geschätzt 5x3 Meter groß, unter einem Holzverschlag im Innenhof, umrandet von Graffiti und Konzertplakaten an den Wänden. D interessierte sich nicht so richtig für Enface, obwohl die eigentlich ganz gut waren. Wo ist sie? Fragte D. Er wurde von Minute zu Minute unruhender. Vom coolen Rockstar war eigentlich nichts mehr zu spüren. Ich nippte an einem Ožujsko Pivo, Märzenbier, dem einzigen des Abends. Immerhin hatte ich noch 350 Kilometer Heimfahrt vor mir. Der Karton mit den Schulbüchern musste schließlich am darauffolgenden Montag in der Volksschule Wulka-Brodersdorf sein. Neznam, sagte ich, ich weiß nicht. Die Kartons, der Schulbuchkarton liegt übrigens da drinnen, das weiß ich bis heute nicht warum, aber er war da. Er wurde vorher von den Grenzern kontrolliert, das nur nebenbei. Drei Zigaretten später wurde D noch unrunder. Dort, Eingang, schau! L war mit ihrer Partie ins Jabuka gekommen, einem Rudel unter Rauchzwang leidender Kunststudentinnen. Sind der Typen auch dabei? Ist sie mit wem da? Zischte D und zündete sich aufgeregt die nächste an. Ich zuckte mit den Schultern und rauchte mir auch eine an. Im Jabuka wurde es zunehmend enger. Laufer waren echte Rockstars. Laufer, die Hauptband des Abends, war inzwischen auf der Bühne unter dem Holzverschlag angekommen. Der Schuppen war brechend voll. Ich stand weit hinten, hatte keine Lust, mich mit den Zagreber Grungern um einen Platz vor der Bühne zu raufen. Frontsänger Damir Urban machte in seinem unverkennbaren Bariton zu Beginn einige pathetische, aber durchaus sympathische Ansagen. Die Band legte los. Ich war etwas enttäuscht. Der Sound war eher mies, blechern, zumindest dort, wo ich stand. Aber was soll's? Es war ein Laufer, wir waren in Zagreb, dachte ich mir. Und D hatte nur Augen für L. Geh du hin zu ihr, brüllte mich D während des dritten Laufersongs an. Was, ich? Warum, das ist deine Ex. Ich gehe da nicht hin, da sind zu viele Bitchkids rundherum. Die soll herkommen, sag ihr, ich will mit ihr reden. Ich malte, Alter, geht's da noch? Er wusste, welche Karte er bei mir ziehen musste, Bist mir Haberer oder nicht, Lilly? Mein letzter Versuch, Rationalität reinzubringen, war die Frage, aber wieso? Unnötig. Die Antwort war, weil ich nicht hingehen kann, deswegen. Ich gab auf. Zu viele Balkangeheimnisse. Und eigentlich wollte ich die Band sehen. Aber es musste eben sein. Na gut. Ich machte einen Schluck vom Ujuisco und näherte mich Elle und ihrer Partie. Sie kannte mich offensichtlich noch. Bock Leo, begrüßte sie mich mit ihrer Lauren Bacall-Stimme. Sie war kein bisschen überrascht. Ihre Kunst-Uni-Freundinnen, allesamt natürlich keine Bitchkitze, sondern echte klasse Frauen, musterten mich abschätzig. Stachocce Schwabo, Kuratz. Was will der Schwabo, der Deutsche, der Bärl? Fragte eine von ihnen. Ich ignorierte das. Bin kein Schwabo, auch wenn ich so aussehe, dachte ich nur. Hallo El, Kakusi, wie geht's dir? Sagte ich zu El. Dobra Sam, mir geht's gut, antwortete sie und schaute über meine Schulter in Richtung eines D, der so da sehr laufen zu. Ich berichtete ihr, dass D und ich extra wegen dem Konzert von Wien nach Zagreb gefahren wären. Extrasburglauferer, ha? Also extra wegen Laufer, sagte sie und lachte kehlig. Und dann auf Englisch, if he wants to talk to me, tell him he should come over here himself, yep empty. Ich nahm das weder wörtlich noch persönlich und schlurfte zurück zu D. Oder bitte, es reicht. Geh rüber, red jetzt mit ihr, ich will mir das Konzert weiter anhören, obwohl der Sound scheiße ist, aber das ist Laufer, Starre. Reiß dich zusammen jetzt. D grinste mich an, tat wie geheißen und wechselte von unrund in seinen Drummer-Modus und schlenzte obeinig und lächelnd in Richtung seiner Extraklasse X. Ihre Entourage machte sofort Platz für den Rockstar. L und D sprachen, rauchten, tranken und fuchtelten mit den Händen bis lange nach dem Konzert. Zum Abschied küssten sie einander auf die Wange. Kurz nach 1 Uhr früh des 19. Juni 1994 saßen wir wieder im Roten Golf und machten uns auf den Weg zurück nach Wien. Gegen 5 Uhr ließ ich D wieder in der Hainburger Straße aussteigen. Nachdenklich erklärte er mir beim Aussteigen, weißt du, ich werde sie mein ganzes Leben lang nicht verkraften. Ich sah ihn an und sagte, ja, mein Freund, ich weiß, sie ist eine klasse Frau, aber wir zwei haben Laufer live gesehen, in Zagreb, und wir sind nicht beschossen worden. Ja, Lilly, ich habe dir doch gesagt, ich passe auf dich auf.
0: Ussi Hofmeister, das Rockige im Motto des diesjährigen Textfunken Literaturwettbewerbs war dir sehr wichtig. Warum denn?
5: Also wenn man ein bisschen zurückgeht in die Geschichte des Rock'n'Roll, wie ist Rock'n'Roll entstanden? Ende des Zweiten Weltkriegs in den 50er Jahren in Amerika. Aus der unter Anführungszeichen weißen Country Music gemeinsam mit unter Anführungszeichen schwarzen Rhythm and Blues Bewegung, da hat sich was zusammengefunden. Das ist das perfekte Beispiel dafür, wie Kunst integrativ wirken kann. Und das Bemerkenswerte, finde ich, was dabei war, ist, das wollten die gar nicht. Sie wollten nicht pathetisch sein. Sie hatten keine Agenda. Das war keine Friedensbewegung, sondern es ist einfach passiert, dass sie sich zusammengefunden haben und einfach mit Stereotypen und mit Vorurteilen gebrochen haben. Warum? Weil sie das Leben gefeiert haben. Weil sie gesagt haben, wir sind wild. Wir wollen die Schönheit des Lebens feiern. Gemeinsam, ohne Vorurteile, ohne Grenzen. Wie ihr so schon gesagt habt, egal ob es ein Kerzi oder ein Kerzi näht ist. Es war egal. Es war einfach nur Spaß an der Freude, Spaß an der Kunst. Und ich habe mir gedacht, das wäre doch schön, wenn wir uns 2023 einfach erinnern, wie schön das Leben sein kann und wie spaßig es auch sein kann, über alle Grenzen hinweg.
0: Und wie wild wir noch sein können, wenn wir älter werden.
5: Und dürfen. Auch, dass wir wild sein dürfen. Also es ist ja jetzt in dieser woken Gesellschaft, wo man sich immer fragt, was darf sein? Und ich sage, die Freiheit der Kunst. Es darf doch, wenn Kunst nicht mehr alles darf, dann haben wir als Gesellschaft ein Problem. Und ich finde das demokratiepolitisch wichtig.
0: Wir beim ORF Burgenland, wir machen Radio, wir machen Fernsehen, wir machen Internet. Warum machen wir auch in Literatur?
5: Ich glaube, es gehört dazu, alle Genres abzubilden, vor allem als öffentlich-rechtlicher Rundfunk. Und ich glaube auch, dass der Diskurs dazu gehört. Und Diskurs kann in Literatur besonders gut stattfinden, weil man sich beim Schreiben einfach Zeit nehmen kann. Also anders wie beim Radio oder beim Fernsehen, wo Dinge sehr unmittelbar passieren, kann man über einen Text noch einmal drüber gehen. Man kann noch einmal drüber schlafen, man kann sich was überlegen und sich auch einmal Zeit für Gedanken zu nehmen, finde ich schon sehr wichtig.
0: 500 Mal ist beim Publikumsvoting abgestimmt worden, bis kurz vor Mitternacht. Es war wirklich spannend. Wir haben ihn aber, den Gewinner des Publikumspreises. Und ich sage Ihnen etwas, wir scheißen uns nichts und verraten Ihnen jetzt den Namen. Es ist der Thomas Hofer. Thomas Hofer, was sagen Sie dazu?
6: Ja, bin eigentlich überrascht. Publikumspreis ist ja immer so, in Zeiten von Social Media denkt man sich, okay, wie viele Follower hat man auf Facebook? Wie groß ist die Fanbase, unter Anführungszeichen? Damit habe ich nicht gerechnet, muss ich ganz ehrlich sagen. Mehr kann ich gerade nicht sagen. Aber ich freue mich natürlich. Ich freue mich sehr.
0: Jetzt ist es mir wirklich heiß geworden. Das liegt nicht nur am Scheinwerferlicht und überhaupt an der Spannung, sondern das liegt auch ein bisschen am Ort des Geschehens, des Textes, der den Jurypreis gewonnen hat. Es ist irgendwie eine Gradowanderung. Wir gratulieren Wolfgang Millendorfer für seinen Text Jedes Jahr nach Grado fahren. Zufrieden oder möchtest du dich entschuldigen?
7: Auch, ja, weil ich Fan von allen Texten war. Ich hab Tränen in den Augen gehabt bei den anderen. Ich habe gelacht. Und jetzt habe ich auch Tränen in den Augen. Ich kann mich dem lieben Thomas nur anschließen. Ich habe auch nicht damit gerechnet. Vielen Dank. Dankeschön.
8: Das war die Wiederholung der Finalshow zur 8. Ausgabe des ORF Burgenland Textfunken Literaturwettbewerbs aus dem Jahr 2023.

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1: Am Mikrofon Daniela Nicolai. Der Flughafen von Catania auf Sizilien bleibt weiter geschlossen. Grund ist der Ausbruch des Vulkans Ätna, der bereits eine Woche dauert. Damit kommt es mitten in der Hauptreisezeit zu massiven Einschränkungen, wie Julia Wötzinger berichtet.
2: Der Flughafen Catania wäre eigentlich bis heute Nachmittag geschlossen. Nun sind aber bis morgen 2 Uhr früh keine Starts und Landungen möglich. Weitere Verspätungen sind nicht ausgeschlossen. Seit Tagen fallen in Catania Flüge aus, waren verspätet oder wurden umgeleitet. Immer wieder bilden sich lange Warteschlangen. Der Flughafenbetreiber rät Passagieren, den Status ihres Fluges bei der jeweiligen Fluggesellschaft zu prüfen. Während die Vulkanasche für Probleme am Flughafen sorgt, ziehen die Lavaströme auf Europas aktivstem Vulkan auch zahlreiche Schaulustige an.
3: Das ist wirklich beeindruckend und vor allem zeigt es, wie klein man im Vergleich zum Universum ist,
2: sagt eine Besucherin am Ätna.
1: In einer Munitionsfabrik nahe Rom hat es eine große Explosion gegeben. Auslöser dürfte ein Feuer im Bereich der Pulververarbeitung gewesen sein. Warum das Feuer in dem Werk eines deutsch-französischen Rüstungskonzerns ausgebrochen war, ist unbekannt. Auch ob jemand verletzt wurde, ist noch unklar. Im Burgenland müssen Lkw ab kommendem Jahr Maut bezahlen. Die Maßnahme war schon im Regierungsprogramm der rot-grünen Landesregierung vorgesehen. Heute wurde sie präsentiert. Zwischen 650 und 1.000 Euro soll eine Vignette kosten. Die Benutzungsgebühren sind vorerst für 3 Strecken geplant. Details von Andreas Berger.
4: Betroffen sind folgende Straßenabschnitte. Die B16 im Bezirk Eisenstadt-Umgebung zwischen dem Grenzübergang Klingenbach und dem Anschluss an die Autobahn A3. Die B61A im Bezirk Oberpullendorf sowie im Bezirk Oberwart die B63 und ein kurzer Teil der B50.
5: Das sind in Summe 144 Fahrstreifenkilometer und wir haben hier eine jährliche Belastung vom Schwerverkehr in der Größenordnung von 12 Millionen Kilometer.
4: Sagt Hannes Thies von der zuständigen Bau und Betrieb Burgenland. Die geplante Regelung umfasst Fahrzeuge ab einem Gewicht von 3,5 Tonnen. Vorgesehen sind Tages-, Wochen-, Monats- und Jahresvignetten in digitaler Form. Der Gesetzesentwurf geht morgen in Begutachtung. In Kraft treten soll es mit 1.1. kommenden Jahres.
1: Verteidigungsministerin Tanner von der ÖVP lehnt eine höhere Bezahlung für Zivildiener ab. Gefordert haben das die Grünen. Tanner sagt, dies würde dem Ziel der Wehrdienstreform entgegenlaufen, möglichst viele junge Menschen für das Bundesheer zu gewinnen. Die Reform des Grundwehrdienstes soll gemeinsam mit Änderungen beim Zivildienst beschlossen werden. Das waren die Nachrichten mit Daniela Nicolai. Zum Wetter.
6: Die Nacht verläuft trocken und sternenklar bei Tiefstwerten zwischen 9 und 19 Grad. Morgen Freitag bringt ein kräftiges Hoch weiterhin ungetrübten Sonnenschein und hochsommerliche Hitze, Höchstwerte 27 bis 35 Grad. Am Feiertag ähnlich heiß und weiterhin meist strahlend sonnig, nur von Vorarlberg bis Oberkärnten gegen Abend einzelne Wärmegewitter. Die werden am Sonntag im Berg- und Hügelland schon deutlich häufiger. Meist überwiegt aber noch einmal der Sonnenschein und die Temperaturen erreichen extrem heiße 27 bis 37 Grad. So viel zum Wetter von Michael Mattern.
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1: Im Studio begrüßt sie Daniela Nicolai. In Wien bleibt die S-Bahn-Stammstrecke gesperrt. Die Reparatur nach dem Kabelbrand wird Wochen dauern. Die EU plant ein Rückkehrzentrum für abgelehnte Asylwerber in Uganda. Und die erfolgreichen Abnehmspritzen sollen jetzt auch in Tablettenform auf den Markt kommen. Soweit einige Themen des Nachtjournals. Das Wetter morgen wird heiß mit viel Sonnenschein. Die Auswirkungen des nächtlichen Kabelbrandes beim Bahnhof Praterstern in Wien sind massiver als befürchtet. Die Reparaturarbeiten auf der S-Bahn-Stammstrecke werden wochenlang dauern. Der Zugverkehr bleibt erheblich eingeschränkt. Das hat Folgen für Pendler und Reisende. Paul Siehorsch berichtet.
2: Es war Chaos heute am Praterstern. In der Nacht hat ein Kabelschacht gebrannt und jetzt wurde bestätigt, dass der Schaden massiv ist. 20 Kilometer Kabel müssen repariert werden, so die ÖBB. Deshalb wird die Strecke zwischen Praterstern und Wien-Rennweg nicht wieder geöffnet. Ab 7. September ist ja ohnehin Baustelle auf dem Streckenabschnitt. Diese dauert dann bis Herbst 2027. Die Einschränkungen treffen Pendlerinnen und Pendler also früher als geplant und von heute auf morgen. Außerdem sind Reisende von und zum Flughafen Wien betroffen. Die beliebte S-Bahn S7 für diese Reisenden, die wird teilweise im Schienenersatzverkehr geführt. Für den City Airport Train fahren Busse. Damit haben sich Befürchtungen bewahrheitet, dass der Schaden durch den Brand in der Nacht eines Kabelschachts in dem Stellwerk Praterstern doch weitreichender ist als angenommen.
1: Das Bundesheer warnt vor russischer Spionage. Erstmals wurde eine Liste mit Namen und Fotos veröffentlicht und an alle Soldatinnen und Soldaten sowie die Miliz geschickt. Die mutmaßlichen Agenten sollen als Diplomaten getarnt in Österreich arbeiten. Mehr von Peter Daser.
3: Schon im Frühjahr sind einige russische Diplomaten aus Österreich ausgewiesen worden, die in Spionage verwickelt gewesen sein sollen. Nun warnt das Bundesheer mit einer ganzen Liste von über 20 Namen und Fotos vor möglichen russischen Spionen. Die Personen werden wörtlich als in Österreich stationierte Diplomaten der Russischen Föderation bezeichnet, die in Verbindung mit russischen Nachrichtendiensten stehen oder diesen angehören würden. Verteidigungsministerin Claudia Tanner sagt heute:
4: Es gibt diese Sorgen, dass es eben zu Aussperrungen kommt, auch zu direktem Kontakt mit Soldatinnen und Soldaten kommt.
3: Laut Außenministerin Beate Meindl-Reisinger sei Spionage eine Bedrohung für Österreichs Sicherheit. Sie verweist auf geplante schärfere Gesetze gegen Spionage, die sind aber noch nicht beschlossen.
1: Die EU unternimmt einen neuen Anlauf, außerhalb ihrer Grenzen Rückkehrzentren für abgelehnte Asylwerber zu errichten. Bisher sind solche Versuche an rechtlichen Bestimmungen gescheitert, etwa durch Italien mit einem Zentrum in Albanien. Jetzt soll offenbar mit Uganda verhandelt werden, wie Bernd Koschuh berichtet.
5: Das Abschiebezentrum in Uganda solle für zunächst 5.000 bis 10.000 abgelehnte Asylsuchende aus Europa betrieben werden. Ab 2027 berichtet die griechische Zeitung Kathimerini und beruft sich auf diplomatische Quellen. Aus Österreichs Innenministerium heißt es dazu, über derartige Verhandlungen wurde mit Deutschland, den Niederlanden, Dänemark und Griechenland Stillschweigen vereinbart. Aber Außenministerin Beate Meindl-Reisinger war nach vorbereitenden Beratungen mit dem Innenministerium vor knapp einem Jahr in Uganda und soll dort entsprechende Gespräche geführt haben. Die rechtlichen Rahmenbedingungen in der EU, eine Rückführungsverordnung, dürfte Anfang 2027 in Kraft treten. Ein Problem aber könnte die Menschenrechtslage in Uganda sein. Homosexuellen droht dort unter bestimmten Umständen die Todesstrafe. Und freilich bräuchte es eine finanzielle Einigung mit Uganda oder einem anderen afrikanischen Staat.
1: Die Gewalt radikaler jüdischer Siedler gegen Palästinenser im besetzten Westjordanland lässt nicht nach. Seit Sonntag belagert eine Gruppe von Siedlern die Wohnhäuser palästinensischer Familien in der Ortschaft Kusra. Die israelische Armee scheint dagegen bisher machtlos zu sein. Aus Israel, Nikolaus Wildner.
6: Das Video einer Überwachungskamera aus dem palästinensischen Dorf Kusra bei Nablus zeigt, wie gestern ein gutes Dutzend radikaler Siedler eine Zufahrtsstraße zum Dorf mit Felsblöcken unbefahrbar macht, um die israelische Armee daran zu hindern, die Belagerung von zwei palästinensischen Familien zu beenden. Heute früh sei es der israelischen Armee nach eigenen Angaben zwar gelungen, die vor Ort errichteten Außenposten der Siedler zu entfernen, doch Aufnahmen vom Vormittag zeigen weiterhin Siedler vor Ort. Auch die palästinensischen Familien geben an, sich weiter nicht außer Haus zu trauen. Seit Anfang 2026 hat die UNO Attacken radikaler jüdischer Siedler auf rund 250 palästinensische Ortschaften im besetzten Westjordanland gemeldet. Rund ein Dutzend Palästinenser wurden dabei getötet und rund 1000 verletzt.
1: Abnehmspritzen werden seit einigen Jahren erfolgreich zur Behandlung von Adipositas, also starkem Übergewicht, eingesetzt. In der EU ist seit kurzem eines dieser Medikamente auch in Tablettenform zugelassen. Die Abnehmpillen kommen Anfang September in Deutschland auf den Markt. Österreich soll im Laufe des Jahres folgen. Marlene Nowotny informiert.
7: Weniger Appetit und ein längeres Sättigungsgefühl. Bei einer Therapie mit Abnehmspritzen können Patienten mit Adipositas ihr Körpergewicht um 15-20% reduzieren. Ähnliche, wenn auch etwas geringere Abnehmeffekte versprechen die Medikamente nun auch in Tablettenform. Die erste zugelassene Abnehmpille Wegovy muss täglich morgens auf nüchternem Magen eingenommen werden, sagt der Stoffwechselspezialist Florian Kiefer von der Med-Uni Wien.
8: Der Zugang wird dadurch niederschwelliger, das muss man ganz klar sagen. Das bedeutet auch, die Gefahr für Missbrauch steigt dadurch.
7: Denn obwohl die Medikamente nur für die Behandlung von Adipositas zugelassen sind, kommt es auch zu missbräuchlichem Einsatz als Lifestyle- oder Anti-Aging-Produkt. Damit verbunden steigt das Risiko von Medikamentenfälschungen und illegalen Online-Angeboten.
1: Das Wichtigste vom Sport jetzt, heute mit Martin Lang. Er meldet sich live vom Conference League Qualifikationsspiel Austria gegen Jerusalem.
9: Da führen die Israelis in Wien Favoriten mit 2:1. Im Moment bedeutet das Gesamtgleichstand und Verlängerung knapp 10 Minuten vor Ende der regulären Spielzeit. Salzburg schaffte es ins Europa League Playoff mit einem 3:3 auswärts auf Zypern. Gegen Paphos zur Pause waren die Salzburger 0:2 zurück. Dann trifft dreimal Haris Tabakovic. Im Europa League Playoff treffen die Salzburger auf Mjelbe aus Schweden. Bei der Schwimmeuropameisterschaft in Paris holt Luka Mladenovic mit Bronze über 200 Meter Brust die erste Europameisterschafts-Langbahn-Medaille im Schwimmen. Bei der Beachvolleyball-EM stehen zwei österreichische Teams im Achtelfinale. Hammerberg und Berg als Gruppensieger und Waller und Bistouts haben das Ticket über die Zwischenrunde gelöst. Bei der Turn-Europameisterschaft in Zagreb kommt die Burgenländerin Charlize Mörz als Siebende der Sprungqualifikation ins EM-Finale. Und bei der Pferdesport-Weltmeisterschaft in Aachen erreicht Österreichs Voltigierer-Gruppe im Moment nach der Pflicht hinter Deutschland Platz 2. Und bei der Leichtathletik-Europameisterschaft in Birmingham ist Lukas Weiß-Heidinger derzeit im Diskusfinale mit dabei.
1: Danke, Martin Lang. Wir kommen noch zum Wetter.
10: Bei durchwegs klarem Himmel kühlt es heute Nacht kräftig ab. Die Temperaturen sind
9: bei der Pferdesport-Weltmeisterschaft in Aachen erreicht Österreichs Voltigierer-Gruppe im Moment nach der Pflicht hinter Deutschland Platz 2. Und bei der Leichtathletik-Europameisterschaft in Birmingham ist Lukas Weiß-Heidinger derzeit im Diskusfinale mit dabei.
1: Danke, Martin Lang. Wir kommen noch zum Wetter.
10: Bei durchwegs klarem Himmel kühlt es heute Nacht kräftig ab. Die Temperaturen sinken auf 19 bis 9.

0: Gegen Abend vereinzelt gewittrig. Am Sonntag dann sogar bis zu 37 Grad und meist noch einmal überwiegend sonnig. Die Gewitter werden im Berg- und Hügelland aber schon deutlich häufiger.
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1: Am Mikrofon Daniela Nicolai. Verteidigungsministerin Tanner von der ÖVP lehnt ein höheres Gehalt für Zivildiener ab. Die Grünen haben dies gefordert. Das kann noch zum Hindernis werden bei den Verhandlungen zur Wehrdienstreform, für die die Regierung die Zustimmung einer Oppositionspartei braucht. Peter Dasser berichtet.
2: Die Regierung plant, den Zivildienst automatisch zu verlängern, wenn zu wenige junge Männer zum Bundesheer wollen in Zukunft. Grünen-Chefin Leonore Gewessler hat so einen Automatismus dann auch für das Gehalt der Zivildiener gefordert. Verteidigungsministerin Claudia Tanner von der ÖVP lehnt aber mehr Geld für Zivildiener ab.
3: Das kann ich mir zum jetzigen Zeitpunkt nicht vorstellen, weil ich damit ja demgegen laufen würde, was wir sozusagen erreichen wollen, nämlich dass sich so viele wie möglich für das österreichische Bundesheer entscheiden.
2: Die Ministerin verweist dabei auf weitere Verhandlungen zum Reformpaket. Die Bundesregierung könnte zwar alleine über die geplante Verlängerung des Wehrdienstes entscheiden, beim Zivildienst braucht sie aber die Stimmen einer der beiden Oppositionsparteien.
1: In Clacton im Osten von Großbritannien hat eine Nachwahl um den dortigen Parlamentssitz stattgefunden. Der Rechtspopulist Nigel Farage trat gegen eine Reihe von Spaßkandidaten an. Die Parteien boykottierten die Wahl. Sie musste ausgetragen werden, weil Farage sein Abgeordnetenmandat wegen Vorwürfen über umstrittene Spendengelder zurückgelegt hat. Ein Ergebnis wird für morgen früh erwartet. Ein Dreivierteljahr nach Inkrafttreten des Social-Media-Verbots für unter 16-Jährige in Australien sind erste Zahlen dazu veröffentlicht worden. Laut dem Betreiberkonzern Meta sind seither fast 760.000 Benutzerkonten gesperrt worden. Mehr von Teresa Kulowitsch.
4: Man teile das Ziel der australischen Regierung, jungen Menschen sichere Erfahrungen im Internet zu ermöglichen. Das heißt es vom Meta-Konzern, dem Facebook und Instagram angehören. Mit der Sperre der 756.000 Konten komme man seiner gesetzlichen Verpflichtung nach. Denn seit letztem Dezember gilt ja das Social-Media-Verbot für unter 16-Jährige in Australien. Im April haben trotzdem noch 85% der Kinder und Jugendlichen zwischen 12 und 15 Social-Media-Plattformen genutzt. Daraufhin hat die australische Regierung auch die Geldstrafen für die Plattformen erhöht. Das Statement dürfte auch mit Blick auf den kommende Woche startenden Gerichtsprozess in den USA veröffentlicht worden sein. In dem geht es nämlich darum, dass Jugendliche abhängig und psychisch krank durch die Plattformen werden. Dazu hat es auch interne Dokumente gegeben, die eine Mitarbeiterin 2021 veröffentlicht hatte. Meta bestreitet diese Vorwürfe freilich.
1: Der Eurovision Song Contest wird im kommenden Jahr im bulgarischen Badeort Burgas am Schwarzen Meer ausgetragen. Das wurde heute bekannt gegeben. Burgas setzte sich gegen die Hauptstadt Sofia durch. Das ESC-Finale wird am 15. Mai 2027 stattfinden. Das Wetter.
5: Die Nacht verläuft trocken und sternenklar bei Tiefstwerten zwischen 9 und 19 Grad. Morgen Freitag bringt ein kräftiges Hoch weiterhin ungetrübten Sonnenschein und hochsommerliche Hitze, Höchstwerte 27 bis 35 Grad. Am Feiertag ähnlich heiß und weiterhin meist strahlend sonnig, nur von Vorarlberg bis Oberkärnten gegen Abend einzelne Wärmegewitter. Die werden am Sonntag im Berg- und Hügelland schon deutlich häufiger. Meist überwiegt aber noch einmal der Sonnenschein und die Temperaturen erreichen extrem heiße 27 bis 37 Grad. So viel zum Wetter von Michael Mattern.
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1: Freitag, der 14. August. Im Studio ist Daniela Nicolai. Die für Energiefragen zuständige Staatssekretärin Zehetner verteidigt die Kürzungen bei der Förderung für Photovoltaikanlagen. Die Regierung wolle künftig vor allem Stromspeicher fördern, weil die PV-Module mittlerweile viel billiger geworden seien.
2: Wir sehen gerade in der Photovoltaik, die über die letzten 10 Jahre sind diese PV-Module um 90% günstiger geworden, dass es hier nicht mehr das Problem die Nachfrage ist, sondern wir müssen uns eher damit beschäftigen, wie wir diese mittlerweile 600.000 PV-Anlagen, für die wir sehr froh sind, intelligent in unser Netz integrieren, so dass es uns eben genau gelingt, diese volatile Energie, von der wir in den Mittagsstunden zu viel haben, die auch in die Abendstunden zu bringen, dass wir auch am Abend uns durch eigenen Strom versorgen können.
1: Sagt ÖVP-Staatssekretärin Zehetner in der Zeit im Bild 2. In Kuba wird der 100. Geburtstag des vor 10 Jahren verstorbenen Revolutionsführers Fidel Castro gefeiert. Überschattet wird das Jubiläum von der schwersten Energie- und Versorgungskrise seit Jahrzehnten. Auch eine Folge der US-Sanktionen, die Donald Trump noch verschärft hat. David Kriegleder berichtet.
3: Aktivisten und Delegierte aus aller Welt würdigen auf einer mehrtägigen Konferenz in Havanna das Erbe von Fidel Castro. Präsident Miguel Díaz-Canel gibt sich kämpferisch gegenüber den USA. Die kubanische Revolution wird sich nie ergeben. Im ganzen Land finden Konzerte und Ausstellungen zu Ehren des Revolutionsführers statt. Doch hinter den Kulissen klagen viele Kubaner über schwere Versorgungsengpässe und Stromausfälle. In der jetzigen Krise hätte Fidel wahrscheinlich bessere Lösungen parat gehabt als seine Nachfolger, sagt Benito voll Nostalgie. Die kubanische Führung hat marktwirtschaftliche Reformen in Aussicht gestellt, so wie schon bei früheren Krisen.
1: Tigermücken breiten sich zunehmend auch in Österreich aus. In Wien sind die aus Südostasien stammenden Blutsauger seit 2021 heimisch und werden immer zahlreicher. Großflächige Bekämpfungsmaßnahmen sind bisher nicht geplant. Mehr von Nicola Corazza.
4: Mittlerweile ist mehr oder weniger ganz Wien von den asiatischen Tigermücken besiedelt.
5: Bis auf den ganz Westen und ganz Osten.
4: Die Biologin und Zoologin Karin Backran-Lebel von der AGES wertet mit ihrem Team Gelsenfallen aus.
5: Inzwischen haben wir vereinzelte Standorte in Wien, wo die Tigermücken die häufigste Art in den Fängen drinnen ist.
4: Die schwarz-weißen Tigermücken stechen auch tagsüber und können Tropenkrankheiten übertragen.
5: Derzeit ist aber die Wahrscheinlichkeit, dass man in Österreich diese Krankheit erwirbt, sehr, sehr gering.
4: So die AGES-Expertin. Um die Ausbreitung der Tigermücken einzudämmern, rät sie, auch kleine Wasserstellen wie Blumentopfuntersetzer zu entleeren. Die Stadt Wien setzt nicht auf die Methode, sterilisierte Tigermückenmännchen auszusetzen, zu aufwendig und der Erfolg sei unklar, heißt es.
1: Bei der Schwimmeuropameisterschaft in Paris gibt es die erste Medaille für Österreich. Luka Mladenovic gewinnt über 200 Meter Brust Bronze. Christoph Ott.
6: Der Salzburger holt mit einer Zeit von 2 Minuten, 8 Sekunden und 91 Hundertstel damit die erhoffte erste Medaille für das OSV-Team in Paris und seine insgesamt 10. Medaille bei internationalen Großevents.
7: Hätte mir das jemand vorher gesagt, hätte ich gesagt, du spinnst. Ich bin sehr glücklich, da erstmal vom Kopf so stabil zu sein und dann Dritter zu werden bei dem Feld, glaube ich, ist was, auf was ich stolz sein kann.
6: Der 22-Jährige muss sich nur dem Briten Philipp Nowatzki und dem Niederländer Kasper Corbeau geschlagen geben. Erfreulich auch die Leistung von Christian Giefing. Der erst 18-jährige Burgenländer zieht als Schnellster seines Semifinallaufs über die 200 Meter Graul souverän ins Finale ein.
1: Bei der Leichtathletik-EM verpasst Lukas Weiß-Heidinger klar die Medaillenränge. Der Oberösterreicher wird im Diskuswerfen nur Zehnter. Und die Austria hat mit Mühe das Playoff der Fußball-Conference League erreicht. Die Wiener setzten sich gegen Jerusalem erst im Elferschießen mit 4:2 durch. Das waren die Nachrichten, das Wetter.
8: Ein kräftiges Hoch bringt heute in ganz Österreich weiterhin ungetrübten Sonnenschein und hochsommerliche 27 bis 35 in 2000 Meter von Ost nach West 14 bis 20 Grad. Morgen am Feiertag ähnlich heiß und weiterhin meist strahlend sonnig, nur von Vorarlberg bis Oberkärnten gegen Abend einzelne Wärmegewitter. Die werden am Sonntag im Berg- und Hügelland schon deutlich häufiger und können kräftig sein. Meist überwiegt aber noch einmal der Sonnenschein und die Temperaturen erreichen extrem heiße 27 bis 37 Grad. So viel zum Wetter von Michael Mattern.
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1: Am Mikrofon Silvia Mieses, es ist 1 Uhr. Die Arbeitskosten in Österreich sind im internationalen Vergleich besonders hoch. Das zeigt eine neue Studie aus Deutschland, berichtet Martin Rauter.
2: Arbeitet ein Beschäftigter in Österreich für eine Stunde, kostet das den Arbeitgeber im Schnitt knapp 46 Euro. Er zahlt damit etwa Sozialausgaben, aber auch relativ hohe Löhne, sagt Studienautor Alexander Herzogstein über die Österreicher.
3: Und das hat damit zu tun, dass sie einfach auch im Vergleich zu anderen Ländern sehr produktiv sind.
2: Doch selbst wenn die Produktivität wegen der vielen Krisen der letzten Jahre schwächelt, bleiben die Löhne hoch. Noch höher sind sie nur in 4 anderen EU-Ländern. Wohl auch deshalb will die Regierung die Lohnnebenkosten senken. Benjamin Bitschi vom WIFO.
4: Das wird natürlich zu einem kleinen Teil die Arbeitskosten bei uns ändern, aber nicht in einem Ausmaß, das jetzt sehr entscheidend ist.
2: Wichtiger sei etwa die Stärkung von Mangelberufen oder höhere Beiträge von Firmen, die häufig Beschäftigte entlassen.
1: In Schweden ist man künftig schon ab 14 Jahren strafmündig, statt wie bisher mit 15. Das hat das Parlament am Abend beschlossen. Außerdem wird die Strafmilderung für Jugendliche gestrichen. Das heißt, auch wer unter 18 ist, kann zu Haftstrafen von bis zu 18 Jahren verurteilt werden. Schweden reagiert damit auf die seit Jahren steigende organisierte Jugendkriminalität. Berichte über untragbare Zustände an Bord des US-Flugzeugträgers USS Lincoln im Nahen Osten sorgen für Aufregung. Die Rede ist von massiven Hygienemängeln und sogar Selbstmordversuchen bei der Besatzung. Jetzt soll der Träger ausgetauscht werden, berichtet aus den USA Markus Müller.
5: Kaputte Toiletten, zu wenig frische Nahrungsmittel und seit Monaten kein Landgang mehr. Die Stimmung bei den knapp 3000 Seeleuten an Bord des Flugzeugträgers USS Lincoln ist am Kippen. Das berichten immer mehr Angehörige von Besatzungsmitgliedern. Seit 9 Monaten ist das Schiff unterwegs und aktuell im Arabischen Meer eingesetzt. Normalerweise dauern die Einsätze der US-Marine nur etwa ein halbes Jahr, bevor die Schiffe wieder in ihren Heimathafen zurückkehren. Unfälle von Seeleuten, die über Bord gegangen sind, sollen in Wirklichkeit Selbstmordversuche gewesen sein. Alles Fehlinformationen, sagt dazu Verteidigungsminister Pete Hegseth. Die USS Lincoln soll jetzt von einem anderen Flugzeugträger abgelöst werden. Wie lange das dauern wird, ist allerdings noch offen.
1: Und jetzt zum Wetter mit Michael Mattern.
6: Heute geht es wieder in ganz Österreich strahlend sonnig, meist sogar wolkenlos durch den Tag. Dazu einmal mehr sehr heiß, die Temperaturen erreichen 27 bis 35, in 2000 Meter von Ost nach West 14 bis 20 Grad. Morgen am Feiertag ähnliche Höchstwerte und weiterhin viel Sonne, nur von Vorarlberg bis Oberkärnten gegen Abend vereinzelt gewittrig. Am Sonntag dann sogar bis zu 37 Grad und meist noch einmal überwiegend sonnig. Die Gewitter werden im Berg- und Hügelland aber schon häufiger. Und am Montag geht die Hitzewelle mit Regen und Gewittern zu Ende.
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1: Am Mikrofon Silvia Mises, es ist 2 Uhr. Nach dem gestrigen Kabelbrand bleibt Österreichs wichtigste S-Bahn-Strecke zwischen Praterstern und Wiener Hauptbahnhof gesperrt. Ab 7. September wird die Strecke ohnehin umgebaut. Durch die Reparaturarbeiten nach dem Brand bleibt sie jetzt aber sofort zu. Und das bis Oktober 2027. Auch die Fahrt zum Flughafen wird jetzt umständlicher, sagt ÖBB-Pressesprecherin Julia Krutzler.
2: Nämlich über den Wiener Hauptbahnhof, da kann man die Fernverkehrszüge nutzen oder eben auch den Vienna Airport Bus. Für die Fahrgäste, die mit der S7 fahren wollten zum Flughafen, haben wir auch einen Schienenersatzverkehr eingerichtet. Der fährt zwischen Wien-Mitte und Geiselbergstraße und in der Station Wien-Geiselbergstraße kann man dann wiederum auf die S7 umsteigen.
1: Auch die Züge des CAT können derzeit nicht fahren. Auch die Apfelernte dürfte wegen der massiven Trockenheit heuer geringer ausfallen. In der Steiermark etwa stehen die Apfelbauern sogar vor der Existenzgrenze, warnt der steirische Landwirtschaftskammerpräsident Andreas Steinegger.
3: Jene Flächen, die nicht über Bewässerung verfügen, sind groß gefährdet. Und die Betriebe müssen, wenn sie noch Kapitalkraft haben, natürlich in die Richtung Bewässerung gehen, weil es aus jetziger Sicht auch die einzige Möglichkeit ist.
1: Und die Äpfel dürften heuer auch deutlich kleiner ausfallen. US-Präsident Trump hat vor kurzem angekündigt, Zölle von bis zu 100% auf Drohnen zu verhängen. Damit soll die US-Produktion angekurbelt und die Abhängigkeit von chinesischen Zulieferern verringert werden. Die neuen Zölle sollen Anfang September in Kraft treten. Im Fußball-Europacup erreicht Salzburg das Europa-League-Playoff, die Wiener Austria die letzte K.O.-Quali-Runde für die Conference League. Martin Lang, die Austria steigt gegen Beta Jerusalem allerdings erst im Elfmeterschießen auf.
4: Nach 120 Minuten 1:2 und die Wiener Austria braucht gegen Beta Jerusalem den Elfmeter-Krimi. Den fünften entscheidenden Elfmeter verwandelt Jungstar Sanel Salic, den ersten Austria-Kapitän Manfred Fischer.
5: Heute hat der liebe Herrgott und alle Schutzengeln, die was gibt für uns, haben heute runtergeschaut. Ich freue mich, dass wir nochmal die zwei Bonusspiele kriegen und nochmal zeigen können, was wir kennen.
4: Im Conference League Playoff trifft die Austria auf Prager aus Portugal. Um die Europa League Teilnahme spielt Salzburg. Nach einem dramatischen 3:3 auf Zypern gegen Paphos treffen die Salzburger im Europa League Playoff auf Melby aus Schweden.
1: Und jetzt zum Wetter mit Michael Mattern.
6: Ein kräftiges Hoch bringt heute in ganz Österreich weiterhin ungetrübten Sonnenschein und hochsommerliche 27 bis 35, in 2000 Meter von Ost nach West 14 bis 20 Grad. Morgen am Feiertag ähnlich heiß und weiterhin meist strahlend sonnig, nur von Vorarlberg bis Oberkärnten gegen Abend einzelne Wärmegewitter. Die werden am Sonntag im Berg- und Hügelland schon deutlich häufiger und können kräftig sein. Meist überwiegt aber noch einmal der Sonnenschein und die Temperaturen erreichen extrem heiße 27 bis 37 Grad.
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